0: Elsa und Waldkappel wegen Tunnelwartungsarbeiten bis etwa 4 Uhr gesperrt. Eine Umleitung ist für sie eingerichtet. Die A46 Hagen Richtung Hemer ist zwischen Iserlohn-Seilersee und Hemer wegen Bauarbeiten bis etwa 5 Uhr gesperrt. Die A71 Erfurt Richtung Suhl ist zwischen Grevenroda und Oberhof wegen Tunnelwartungsarbeiten bis etwa 6 Uhr gesperrt. Die A93 Holledau Richtung Regensburg ist zwischen Abensberg und Hausen nach einem Unfall gesperrt, dadurch zurzeit Stau. Die A100 Berliner Stadtring ist zwischen Treptower Park und Oberlandstraße wegen Bauarbeiten bis etwa 5 Uhr in beiden Richtungen gesperrt. Und die A115 ist wegen Bauarbeiten zwischen Kreuz Zehlendorf und Spanische Allee bis etwa 5 Uhr in Richtung Dreieck Funkturm gesperrt. Allen unterwegs eine gute und sichere Fahrt.
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0: Lassen wir gleich zu Beginn dieser Stunde wieder die 80er hochleben mit Aha, Norwegens erfolgreichster Musikexport. Sie haben so einige bleibende Hits auf Platte gebracht und so bringen wir sie doch hoffentlich weiter gut durch die Nacht hier aus dem Landesfunkhaus in Dresden. Ich bin Heiko Rasch, ich grüße Sie.

0: unverkennbar diese Stimme, Whitney Houston. Und jetzt wieder was Neues. Das heißt, schon Mitte März kam ja das neue Album von Unheilig auf den Markt. Liebe, Glaube, Monster. So heißt dieses Album. Und das war irgendwie schon eine kleine Sensation, als sich der Graf mit Unheilig im vergangenen Jahr zurückmeldeten und neue Konzerte ankündigten. Und eben auch dieses neue Album. Ich denke, da hat er auch alle Erwartungen nochmal übertreffen können. 9 Jahre Pause sind ja da ins Land gegangen und die Fans haben ihn nicht vergessen. Mit seinem Erfolgsalbum Große Freiheit war ja der Graf insgesamt 3 Jahre lang in den Charts vertreten und 56 Wochen in den Top 10 der deutschen Albumcharts notiert. Dafür gab es 9-fach Platin und ist damit auch das erfolgreichste Album eines deutschsprachigen Musikers überhaupt. Generationsüberschreitend zieht er seine Fans in seine Konzerte. Und es sind die Themen und Gedanken aus seinem eigenen Leben mit seiner Lebenserfahrung, die Tausende berühren und begeistern. Und da hören wir doch am besten auch heute nochmal rein in dieses neue Album. Der Song Spiegel wurde Anfang des Jahres schon als Single veröffentlicht und in der Tat will er damit der Gesellschaft den Spiegel vorhalten, den getriebenen Alltag zu überdenken, von wegen schneller, höher, weiter und der permanenten Suche nach Selbstoptimierung. Ob uns das wirklich immer gut tut, sollten wir uns nicht lieber an die eigene Vergänglichkeit erinnern und ein bisschen mehr Demut und Bescheidenheit in den Alltag bringen. Seine Gedanken hat er wie immer gekonnt in kurze Textzeilen verfasst und damit auch ein wenig Zeitgeschichte geschrieben. Hier ist Unheilig.
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In dieser Woche unser Albumtipp, hier in der ARD-Hitnacht Unheilig. Liebe, Glaube, Monster, so heißt die Platte. Und es stehen ja auch weitere zahlreiche Konzerte an. Seine Comeback-Tour geht ab 4. Juni in die zweite Runde. Und da sind auch schon wieder etliche Konzerte ausverkauft. Und seine Tour zum neuen Album, die startet auch noch in diesem Jahr, dann am 3. Dezember in Cottbus. Und dann geht es ja bis Ende Februar 2027 quer durch Deutschland, auch die Schweiz und in Österreich gibt er Konzerte. Und ich denke, jetzt drehen auch viele ihr Radio etwas lauter für Celine Dion.

2.30 Uhr, hier der aktuelle Verkehrsservice in der ARD-Hitnacht. Zunächst eine Gefahrenmitteilung für Nordrhein-Westfalen, für die Stadt Krefeld, Krefeld-Linn und Gellep-Stratum. In Krefeld im Bereich des Hafens kommt es durch einen Brand zu Geruchsbelästigung und Rauchniederschlag. Gesundheitliche Beeinträchtigungen können hierbei nicht ausgeschlossen werden. Also, wenn möglich, bitte meiden Sie das betroffene Gebiet, schließen Sie Fenster und schalten Sie Lüftung und Klimaanlagen ab. Und nun auf die Autobahn. Die A1 Hamburg Richtung Bremen ist zwischen Hamburg-Stillhorn und Harburg wegen Bauarbeiten noch bis etwa 5 Uhr gesperrt. Nutzen Sie hier bitte die Umleitung über die U76. Die A4 Frankfurt Richtung Dresden ist zwischen Glauchau Ost und Hohenstein-Ernsthal wegen Bauarbeiten bis voraussichtlich 5 Uhr gesperrt. Die A5 Karlsruhe Richtung Frankfurt ist zwischen Karlsruhe Mitte und Karlsruhe Nord wegen Reinigungsarbeiten gesperrt. Die A5 Frankfurt Richtung Karlsruhe ist zwischen Karlsruhe Durlach und Karlsruhe Mitte nach einem Unfall gesperrt. Der Verkehr wird hier rechtzeitig abgeleitet. A17 Prag Richtung Dresden. Der harte Tunnel ist wegen eines defekten LKW gesperrt. Die A27 Bremerhaven-Bremen ist zwischen Bremen-Horn-Lehe und Fahr wegen Bauarbeiten in beiden Richtungen bis etwa 5 Uhr gesperrt. Die A44 Kassel-Eisenach ist zwischen Helsa und Waldkappel wegen Tunnelwartungsarbeiten in beiden Richtungen bis etwa 4 Uhr gesperrt. Eine Umleitung ist hier auch für Sie eingerichtet. Die A46 Hagen Richtung Hemer ist zwischen Iserlohn-Seilersee und Hemer wegen Bauarbeiten bis etwa 5 Uhr gesperrt. Die A71 Erfurt Richtung Suhl ist zwischen Grevenroda und Oberhof wegen Tunnelwartungsarbeiten bis etwa 6 Uhr gesperrt. Die A100 Berliner Stadtring ist zwischen Treptower Park und Oberlandstraße wegen Bauarbeiten bis ca. 5 Uhr in beiden Richtungen gesperrt. Und die A115 ist wegen Bauarbeiten zwischen Kreuz Zehlendorf und Spanische Allee bis 5 Uhr in Richtung Dreieck-Funkturm gesperrt. Allen unterwegs eine gute und hoffentlich auch entspannte Fahrt. Jetzt mit Bruce Springsteen.

Der Sound der 80er hier in der ARD-Hitnacht mit Blondie. Wobei entstanden ist dieser Song ja schon Ende der 70er Jahre. Und damit kommen wir jetzt nach Schweden. Dort feierte schon Ende der 80er Jahre Titiyo ihre ersten Single-Erfolge. Und ihr erfolgreichster Song in Deutschland gelang ihr dann 2001 mit dem Titelsong ihres vierten Studioalbums, Come Along.

0: No Mercy hier in der ARD Nacht. Da hatte doch Frank Farian mit die Hände im Spiel. Er entdeckte den Sänger Marty Cintron in einem Strandcafé in Miami Beach und gründete mit zwei weiteren Musikern diese Band. Das war Mitte der 90er Jahre und schon ein Jahr später konnten sie mit diesem Song Where Do You Go ihren größten Hit landen. Gold und Platin gab's dafür. Erfolg hatten sie beidseits des Atlantiks. Und jetzt bei uns die Dire Straits, was so viel heißt wie ernsthaft pleite. So war es ja auch ganz am Anfang. Kein Groschen in der Tasche und so begann ihre musikalische Laufbahn von Mark und David Knopfler. Gemeinsam mit zwei weiteren Musikerfreunden ihre ersten Aufnahmen, die schickten sie an die BBC und da ihre Titel dann schon ein paar Mal im Radio liefen, wurden die Plattenfirmen auf sie aufmerksam und vor allem in den 80er Jahren hatten sie ihre Glanzzeit. 1985 war wohl ihr erfolgreichstes Jahr in ihrer gesamten Karriere mit diesem Album Brothers in Arms. Da sprengten sie alle Rekorde, über 30 Millionen Mal verkauft. Nur dieses eine Album. Und heute zählt dieses zu den besten der gesamten Musikgeschichte. Und auch mit ihrer Tournee Mitte der 80er Jahre waren sie auf Rekordkurs. Die große Brothers in Arms Tournee. Auftakt war das Konzert am 25. April 1985 in Jugoslawien. Und es ging dann durch die ganze Welt. Auf dieser Tour spielten die Dire Straits 234 Konzerte in über 100 Städten vor insgesamt 2,5 Millionen Menschen. Hier sind sie, die Dire Straits.
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1: Die Nachrichten mit Magdalena Dietz. Guten Morgen. Die Feuerwehr Krefeld ist seit Stunden im Großeinsatz im Krefelder Hafen. Auf einem Recyclinghof brennen 700 Tonnen Schrott. Die Rauchentwicklung ist so stark, dass mittlerweile auch für Düsseldorf und Meerbusch eine Warnung vor Geruchsbelästigung und Rauchniederschlag herausgegeben wurde. Antonia Weiß für WDR aktuell.
2: Das Feuer stellt die Einsatzkräfte vor große Herausforderungen. Um den Schrott gut löschen zu können, müsste man ihn mit Baggern auseinanderziehen. Doch aktuell wäre es für die Baggerfahrer zu gefährlich, so nah an den Brand heranzufahren. Die Feuerwehrleute könnten zwar unter Atemschutz nah heran, dürfen jedoch die Bagger nicht bedienen. Eine Pattsituation. Deshalb hält die Feuerwehr den Brand weiterhin mit Wasser unter Kontrolle. Der Rauch war über mehrere Teile der Stadt gezogen. Die Feuerwehr warnte per App und über einen Sirenenalarm. Anwohner sollen weiter Fenster und Türen geschlossen halten.
1: Eine Deutsche, die an Bord eines Kreuzfahrtschiffes mit dem Hantavirus in Kontakt gekommen war, ist in Düsseldorf angekommen. Dort wird sie in der Uniklinik untersucht. Man geht davon aus, dass sie nicht infiziert ist. Sie war zuvor von Einsatzkräften mit Spezialanzügen in Amsterdam am Flughafen in Empfang genommen worden. Bundeskanzler Merz hat für die Reformen seiner Regierung um Geduld gebeten. Beim Unternehmertag NRW in Düsseldorf sagte der CDU-Politiker, er würde den Prozess zwar gerne beschleunigen, aber in einer Demokratie ließe es sich nicht von oben anordnen. NRWs Unternehmerpräsident Kirchhoff sagte, viele Unternehmer zeigten sich frustriert, dass es mit den Reformen so langsam vorangeht. Der Zoll hat bundesweit Paketdepots und Verteilerzentren durchsucht. Es ging um den Verdacht auf Schwarzarbeit und Sozialbetrug. Zum Beispiel, wenn Fahrer als Minijobber angestellt werden, dann aber Vollzeit arbeiten und die Differenz bar auf die Hand bekommen. Von dieser Masche sind über 20 Fälle in NRW aufgedeckt worden.
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1: Für Pendler zwischen Düsseldorf und dem Ruhrgebiet endet eine monatelange Einschränkung. Die Arbeiten an der Mintaler Ruhrtalbrücke auf der A52 in Mülheim werden in der Nacht abgeschlossen. Früher als geplant. Julia Stotz für WDR aktuell.
3: Damit ist die dreimonatige Dauerbaustelle beendet. In den kommenden Tagen müssen nur noch einige Reinigungsarbeiten durchgeführt werden. Die beauftragte Firma sei schneller als geplant vorangekommen, heißt es. Während der Bauphase konnte der Verkehr nur einspurig geführt werden. Die Folge waren viele Staus. Ende Januar war die Brücke in Fahrtrichtung Essen zunächst mit sofortiger Wirkung gesperrt worden. Bei einer Kontrolle war aufgefallen, dass die Übergangskonstruktion defekt war.
1: Und das Wetter in Nordrhein-Westfalen. Bei Tiefstwerten zwischen 8 und 4 Grad kann es vereinzelt noch etwas regnen. Tagsüber hält der Regen morgens in Teilen von Ostwestfalen noch etwas an. Ansonsten ist es meist trocken, aber grau. In Arnsberg bis 13, in Siegen bis 14 und in Euskirchen bis 15 Grad. Das war WDR aktuell.
4: Und hier der Verkehrsservice in der ARD-Hitnacht. Zunächst die Gefahrenmitteilung für Nordrhein-Westfalen, für die Stadt Krefeld, Krefeld-Linn und Gerlibt-Stratum. In Krefeld, im Bereich des Hafens, kommt es durch einen Brand zu Geruchsbelästigung und Rauchniederschlag. Die Geruchsbelästigung weitet sich zudem auf die umliegenden Städte Düsseldorf und Meerbusch aus. Gesundheitliche Beeinträchtigungen können dabei nicht ausgeschlossen werden. Wenn möglich, bitte meiden Sie das betroffene Gebiet, schließen Sie Fenster und schalten Sie Lüftungen und Klimaanlagen ab. Und jetzt auf die Autobahn. Die A1 Hamburger Richtung Bremen ist zwischen Hamburg-Stillhorn und Harburg wegen Bauarbeiten noch bis etwa 5 Uhr gesperrt. Nutzen Sie hier bitte die Umleitung über die U76. Die A4 Frankfurt Richtung Dresden ist zwischen Glauchau-Ost und Hohenstein-Ernsthal wegen Bauarbeiten bis voraussichtlich 5 Uhr gesperrt. Die A5 Karlsruhe Richtung Frankfurt ist zwischen Karlsruhe-Mitte und Karlsruhe-Nord wegen Reinigungsarbeiten gesperrt. Die A27 Bremerhaven-Bremen ist zwischen Bremen-Horn-Lehe und Pfahr wegen Bauarbeiten in beiden Richtungen bis etwa 5 Uhr gesperrt. Die A44 Kassel-Eisenach ist zwischen Helsa und Waldkappel wegen Tunnelwartungsarbeiten in beiden Richtungen bis etwa 4 Uhr gesperrt. Auch hier ist eine Umleitung für Sie eingerichtet. Die A46 Hagen Richtung Hemer ist zwischen Iserlohn-Seilersee und Hemer wegen Bauarbeiten bis etwa 5 Uhr gesperrt. Die A71 Erfurt Richtung Suhl ist zwischen Grevenroda und Oberhof wegen Tunnelwartungsarbeiten bis etwa 6 Uhr gesperrt. Die A100 Berliner Stadtring ist zwischen Treptower Park und Oberlandstraße wegen Bauarbeiten bis etwa 5 Uhr in beiden Richtungen gesperrt. Und die A115 Dreieck Schnotetal Richtung Dreieck Funkturm ist zwischen Kreuz Zehlendorf und Spanischer Allee wegen Bauarbeiten noch bis ca. 5 Uhr gesperrt. Allen unterwegs eine gute und sichere Fahrt. Kommen Sie gut an Ihr Ziel.
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4: Zur Motivation für alle, die in ihrer Nachtschicht weiter durchhalten müssen, habe ich gleich Evelyn Thomas mit High Energy. Können Sie doch gut gebrauchen. Und auch alle, die gerade aufgestanden sind und gleich zur Arbeit fahren müssen. Also lassen Sie sich motivieren. Hier aus dem Landesfunkhaus in Dresden. Ich bin Heiko Rasch. Allen Frühaufstehern. Schönen guten Morgen.
6: Hi.

0: Don McLean hier in der ARD Hitnacht. Anfang der 70er Jahre konnte er mit diesem Album auch die Spitze der Charts erreichen und setzte damit schon auch einen Meilenstein für seine gesamte Karriere, die ja bis heute anhält. Im vergangenen Oktober ist er 80 geworden und gibt etliche Konzerte auch in diesem Jahr in Amerika, Australien und Kanada. Gleich bei uns Peter Maffay. Den großen Tourstress hat er nun auch schon beiseite gelegt, aber vereinzelte Konzerte gibt er immer noch. Und vor Peter Maffay hier noch Erinnerungen an Natalie Cole. Auch schon 10 Jahre nicht mehr unter uns. Sie wurde leider nur 65 Jahre alt. Unvergessen bleibt ihre Musik. Hier vom Ende der 80er Jahre, Miss You Like Crazy, Natalie Cole.
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0: Kurz nach 3:30, schönen guten Morgen. Hier der aktuelle Verkehrsservice in der ARD-Hitnacht. Zunächst eine Gefahrenmitteilung für Nordrhein-Westfalen, für die Stadt Krefeld, Krefeld-Linn und Gellep-Stratum. In Krefeld, im Bereich des Hafens, kommt es durch einen Brand zu Geruchsbelästigung und Rauchniederschlag. Die Geruchsbelästigung weitet sich zudem auf die umliegenden Städte Düsseldorf und Meerbusch aus. Gesundheitliche Beeinträchtigungen können dabei nicht ausgeschlossen werden. Wenn möglich, meiden Sie bitte das betroffene Gebiet, schließen Sie Fenster und schalten Sie Lüftung und Klimaanlagen ab. Und nun zu den Autobahnen. Die A1 Hamburg Richtung Bremen ist zwischen Hamburg-Stillhorn und Harburg wegen Bauarbeiten bis etwa 5 Uhr gesperrt. Nutzen Sie hier bitte die Umleitung über die U76. Die A4 Frankfurt Richtung Dresden ist zwischen Glauchau Ost und Hohenstein-Ernsthal wegen Bauarbeiten bis voraussichtlich 5 Uhr gesperrt. Die A5 Karlsruhe Richtung Frankfurt ist zwischen Karlsruhe Mitte und Karlsruhe Nord wegen Reinigungsarbeiten gesperrt. Die A13 Dresden Richtung Schönefelder Kreuz ist zwischen Großköris und Bestensee nach einem Unfall gesperrt. Bitte bilden Sie eine Gasse für die Rettungsfahrzeuge. Die A27 Bremerhaven-Bremen ist zwischen Bremen-Hornlehe und Fahr wegen Bauarbeiten in beiden Richtungen bis etwa 5 Uhr gesperrt. Die A44 Kassel-Eisenach ist zwischen Helsa und Waldkappe wegen Tunnelwartungsarbeiten in beiden Richtungen bis etwa 4 Uhr gesperrt. Eine Umleitung ist hier für Sie auch eingerichtet. Die A46 Hagen Richtung Hemer ist zwischen Iserlohn-Seilersee und Hemer wegen Bauarbeiten bis etwa 5 Uhr gesperrt. Die A71 Erfurt Richtung Suhl ist zwischen Grevenroda und Oberhof wegen Tunnelwartungsarbeiten bis etwa 6 Uhr gesperrt. Die A100 Berliner Stadtring ist zwischen Treptower Park und Oberlandstraße wegen Bauarbeiten bis etwa 5 Uhr in beiden Richtungen gesperrt. Und die A115 Dreieck Notetal Richtung Dreieck Funkturm ist zwischen Kreuz Zehlendorf und Spanischer Allee wegen Bauarbeiten auch bis etwa 5 Uhr gesperrt. Allen unterwegs eine gute und sichere Fahrt.
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0: James Blunt hier in der ARD-Hitnacht. Was für ein Karrierestart vor über 20 Jahren. Sein Debütalbum machte ihn sozusagen über Nacht in so vielen Ländern bekannt. Gleich am Anfang wurde er ja mit Gold und Platin förmlich überschüttet. Über 10 Millionen Mal verkauft. Allein sein Debütalbum und seine nächsten Konzerte lassen sich ja auch nicht mehr lange auf sich warten. Jetzt bei uns Tanita Tikar. Sie war ja gerade mal 19 Jahre jung, als sie ihren größten Hit landen konnte. So war ihr Plattendebüt auch mehr als gelungen. Twist in My Sobriety. Da hat sie auch selbst geschrieben, diesen Song. Und sie sorgt ja heute noch für manche ausverkaufte Konzerthalle. Im vergangenen Jahr gab sie auch 3 Konzerte in Deutschland. Tanita Tikar.
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1: Die Nachrichten mit Magdalena Dietz. Guten Morgen. Die Feuerwehr Krefeld ist seit Stunden im Großeinsatz im Krefelder Hafen. Auf einem Recyclinghof brennen 700 Tonnen Schrott. Die Rauchentwicklung ist so stark, dass sie mittlerweile auch für Düsseldorf und Meerbusch eine Warnung vor Geruchsbelästigung und Rauchniederschlag herausgegeben haben. Antonia Weiß für WDR aktuell.
2: Das Feuer stellt die Einsatzkräfte vor große Herausforderungen. Weil der Schrott erst von einem Bagger auseinandergezogen werden müsste, können sie die Flammen derzeit nur unter Kontrolle halten. Mitarbeiter des Recyclinghofs hatten zu Beginn selbst versucht, das Feuer einzudämmen. Mit rußverschmierten Gesichtern mussten sie anschließend medizinisch versorgt werden. Der Rauch zieht gerade weiterhin über mehrere Teile der Stadt. Die Feuerwehr warnte per App und über Sirenen. Fenster und Türen sollten weiterhin geschlossen bleiben. Sollte die Rauchentwicklung auch am Morgen weiter bestehen, könnte es sein, dass Feuerwehr und Landesumweltamt empfehlen werden, Kitas und Schulen geschlossen zu halten.
1: Die Europäische Union hat zum ersten Mal eine Strategie vorgelegt, mit der sie Armut bekämpfen will. Demnach soll die Zahl der Menschen, die von Armut oder sozialer Ausgrenzung bedroht sind, in den nächsten 4 Jahren um 15 Millionen sinken. Vor allem durch einen besseren Zugang zu Bildung, bessere Gesundheitsversorgung und mehr Hilfe für psychische Gesundheit. In den USA ist einer der einflussreichsten Medienunternehmer überhaupt gestorben. CNN-Gründer Ted Turner. Er wurde 87 Jahre alt. Turner gründete 1985 CNN und damit den ersten TV-Sender, der rund um die Uhr sendet. Auch an anderen TV-Sendern war er beteiligt, zum Beispiel am Sportsender TNT. Der FC Bayern München hat das Endspiel der Champions League verpasst. Der deutsche Fußballmeister kam im Halbfinalrückspiel gegen Titelverteidiger Paris Saint-Germain im eigenen Stadion nicht über ein 1:1 hinaus.
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1: Eine Deutsche, die an Bord eines Kreuzfahrtschiffes mit dem Hantavirus in Kontakt gekommen war, ist mittlerweile in Düsseldorf. Annette Selle für WDR aktuell.
3: Der Konvoi vom Flughafen Amsterdam traf gegen 23.30 Uhr am Universitätsklinikum ein. 6 Fahrzeuge der Düsseldorfer Feuerwehr und des Katastrophenschutzes NRW hatten die 65-jährige Deutsche zuvor am Flughafen Amsterdam übernommen, ausgestattet mit Schutzanzügen. Die Fahrt führte zur Südzufahrt des Klinikums, wo genau solche Einsätze regelmäßig trainiert werden. Das Klinikum geht davon aus, dass die Frau nicht mit dem Hantavirus infiziert ist. Sie zeige keine Symptome.
1: Und das Wetter in Nordrhein-Westfalen. Bei Tiefstwerten zwischen 8 und 4 Grad kann es vereinzelt noch etwas regnen. Tagsüber hält der Regen morgens in Teilen von Ostwestfalen noch an. Ansonsten ist es meist trocken, aber grau. In Schleiden bis 13 Grad, in Solingen bis 14 und in Coesfeld bis 15 Grad. Am morgigen Freitag gibt es dann Sonne und Wolken im Wechsel, aber nur vereinzelt Schauer. Dazu wird's mit 16 bis 20 Grad wieder wärmer. Das war WDR aktuell.
4: Und hier der Verkehrsservice in der ARD-Hitnacht. Zunächst eine Gefahrenmitteilung für Nordrhein-Westfalen, für die Stadt Krefeld, Krefeld-Linn und Gerleb-Stratum. In Krefeld, im Bereich des Hafens, kommt es durch einen Brand zu Geruchsbelästigung und Rauchniederschlag. Die Geruchsbelästigung weitet sich zudem auf die umliegenden Städte Düsseldorf und Meerbusch aus. Gesundheitliche Beeinträchtigungen können nicht ausgeschlossen werden. Deshalb meiden Sie, wenn möglich, bitte das betroffene Gebiet. Schließen Sie Fenster und schalten Sie Lüftung und Klimaanlagen ab. Und nun auf die Autobahn, die A1 Hamburg Richtung Bremen ist zwischen Hamburg-Stillhorn und Harburg wegen Bauarbeiten bis etwa 5 Uhr gesperrt. Nutzen Sie hier bitte die Umleitung über die U76. Die A4 Frankfurt Richtung Dresden ist zwischen Glauchau-Ost und Hohenstein-Ernsthal wegen Bauarbeiten noch bis voraussichtlich 5 Uhr gesperrt. Die A5 Karlsruhe Richtung Frankfurt ist zwischen Karlsruhe-Mitte und Karlsruhe-Nord wegen Reinigungsarbeiten gesperrt. Die A13 Dresden Richtung Schönefelder Kreuz ist zwischen Großküris und Bestensee nach einem Unfall gesperrt. Die Umleitung führt über die Anschlussstelle Großküris. Die A27 Bremerhaven-Bremen ist zwischen Bremen-Hornlehe und Fahr wegen Bauarbeiten in beiden Richtungen noch bis etwa 5 Uhr gesperrt. Die A46 Hagen Richtung Hemer ist zwischen Iserlohn-Seilersee und Hemer wegen Bauarbeiten bis etwa 5 Uhr gesperrt. Die A71 Erfurt Richtung Suhl ist zwischen Grevenroda und Oberhof wegen Tunnelwartungsarbeiten bis etwa 6 Uhr gesperrt. Die A100 Berliner Stadtring ist zwischen Treptower Park und Oberlandstraße wegen Bauarbeiten noch bis etwa 5 Uhr in beiden Richtungen gesperrt. Und die A115 Dreieck Nutetal Richtung Dreieck Funkturm ist zwischen Kreuz Zehlendorf und Spanischer Allee wegen Bauarbeiten bis ca. 5 Uhr gesperrt. Allen unterwegs eine gute und sichere Fahrt.
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4: So langsam erwacht dieser Donnerstag. Viele sind ja schon wieder auf den Beinen oder immer noch auf den Beinen. Zeit für dufte Musik sollte ja immer dabei sein, ganz egal zu welcher Tages- oder Nachtzeit. Und vor allem hier aus dem Landesfunkhaus in Dresden mit Heiko Rösch im Studio. Willkommen in der ARD-Hitnacht und schönen guten Morgen.

Johnny Nash, auch schon über 5 Jahre nicht mehr unter uns. I Can See Clearly Now, das ist sein größter Hit, der Titelsong seines Albums von 1972. Und jetzt bei uns Black, auch schon lange nicht mehr unter uns. Er ist ja nur 53 Jahre alt geworden und 10 Jahre ist er schon nicht mehr dabei und nicht mehr unter uns, aber sein größter Hit, der bleibt natürlich und der kam vor 40 Jahren auf den Markt. Sein erster großer Hit, Wonderful Life, eine bleibende Erinnerung.

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1: Macht irgendwie Lust auf Urlaub, oder? 4:50, schönen guten Morgen. Bis zu den aktuellen Verkehrsinfos habe ich noch Toto, The Animals und hier sind Bananarama.

Kurz nach 16:30, schönen guten Morgen, hier der aktuelle Verkehrsservice in der ARD-Hitnacht. Zunächst die Gefahrenmitteilung für Nordrhein-Westfalen, für die Stadt Krefeld, Krefeld-Linn und Gellep-Stratum. In Krefeld, im Bereich des Hafens, kommt es durch einen Brand zu Geruchsbelästigung und Rauchniederschlag. Die Geruchsbelästigung weitet sich zudem auf die umliegenden Städte Düsseldorf und Meerbusch aus. Gesundheitliche Beeinträchtigungen können dabei nicht ausgeschlossen werden. Deshalb, wenn möglich, meiden Sie bitte das betroffene Gebiet, schließen Sie Fenster und schalten Sie Lüftung und Klimaanlagen ab. Die A1 Hamburg Richtung Bremen ist zwischen Hamburg-Stillhorn und Harburg wegen Bauarbeiten bis etwa 5 Uhr gesperrt. Nutzen Sie bitte die Umleitung über die U76. Die A4 Frankfurt Richtung Dresden ist zwischen Glauchau-Ost und Hohenstein-Ernsthal wegen Bauarbeiten bis voraussichtlich 5 Uhr gesperrt. Die A5 Karlsruhe Richtung Frankfurt ist zwischen Karlsruhe-Mitte und Karlsruhe-Nord wegen Reinigungsarbeiten gesperrt. Die A13 Dresden Richtung Schönefelder Kreuz ist zwischen Großköris und Bestensee nach einem Unfall gesperrt. Die Umleitung führt über die Anschlussstelle Großköris. Die A27 Bremerhaven-Bremen ist zwischen Bremen-Hornlehe und Pfarr wegen Bauarbeiten in beiden Richtungen bis etwa 5 Uhr gesperrt. Die A46 Hagen Richtung Hemer ist zwischen Iserlohn-Seilersee und Hemer wegen Bauarbeiten bis etwa 5 Uhr gesperrt. Die A71 Erfurt Richtung Suhl ist zwischen Grevenroda und Oberhof wegen Tunnelwartungsarbeiten bis etwa 6 Uhr gesperrt. Die A100 Berliner Stadtring ist zwischen Treptower Park und Oberlandstraße wegen Bauarbeiten bis etwa 5 Uhr in beiden Richtungen gesperrt. Und die A115 Dreieck Knotetal Richtung Dreieck Funkturm ist zwischen Kreuz Zehlendorf und Spanische Allee wegen Bauarbeiten ebenfalls bis etwa 5 Uhr gesperrt. Allen unterwegs eine gute und hoffentlich auch entspannte Fahrt. Jetzt mit Tracy Chapman.

Angels, Robbie Williams, ja, oft spielt Robbie Williams diesen Song am Schluss seiner Konzerte und seine Fans können sich ja auch in diesem Jahr auf zahlreiche Konzerte freuen. Auch in Deutschland wird es zwei geben, am 5. und 6. Juni in der Merkur-Spielarena in Düsseldorf. Und hier, Dusty Springfield, 4:44 Uhr, schönen guten Morgen.

Wer den Sound der 80er liebt, kommt an Christopher Cross nicht vorbei. Am vergangenen Sonntag feierte er seinen 75. Geburtstag und den feierte er übrigens mit seinen Fans bei einem Konzert in Paris. Und vorgestern gastierte er im Admiralspalast in der Berliner Friedrichstraße. Von Juni bis August ist Christopher Cross schließlich dann auf großer Amerika-Tournee. Und mit 23 Jahren ging's für Max Giesinger so richtig los mit seiner Karriere. Er war ja bei der ersten Staffel der Castingshow The Voice of Germany mit dabei, belegte damals den 4. Platz, aber längst ist er in der ersten Reihe deutscher Musiker angekommen. Gibt auch in diesem Jahr eine Menge Konzerte quer durch Deutschland. Start ist am 24. Mai in Hamburg. Und gleich starten wieder die ersten regionalen Frühprogramme. Für alle, die uns jetzt verlassen, kommen Sie gut, erfolgreich und einfach zufrieden durch diesen Donnerstag. 4:50 Uhr, in 10 Minuten um 5. Schönen guten Morgen.

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1: Die Nachrichten mit Magdalena Rietz. Guten Morgen. Eine Deutsche, die an Bord eines Kreuzfahrtschiffes mit dem Hantavirus in Kontakt gekommen war, ist vom Flughafen Amsterdam nach Düsseldorf gebracht worden. Dort wurde sie gegen 23.30 Uhr von der Uniklinik aufgenommen. Annette Selle für WDR aktuell.
2: 6 Fahrzeuge der Düsseldorfer Feuerwehr und des Katastrophenschutzes NRW hatten die 65-jährige Deutsche zuvor am Flughafen Amsterdam übernommen, ausgestattet mit Schutzanzügen. Die Fahrt führte zur Südzufahrt des Klinikums, wo genau solche Einsätze regelmäßig trainiert werden. Das Klinikum geht davon aus, dass die Frau nicht mit dem Hantavirus infiziert ist. Sie zeige keine Symptome. Unterdessen ist klar, dass die beiden niederländischen Passagiere, die am Hantavirus verstarben, vor ihrer Kreuzfahrt mehrere Länder in Lateinamerika bereist hatten. Die argentinischen Behörden wollen deshalb Experten für Infektionskrankheiten an die entsprechenden Orte entsenden und dort Nagetiere untersuchen lassen.
1: Die Feuerwehr Krefeld ist seit Stunden im Großeinsatz im Krefelder Hafen. Auf einem Recyclinghof brennen 700 Tonnen Schrott. Die Rauchentwicklung ist so stark, dass mittlerweile auch für Düsseldorf und Meerbusch eine Warnung vor Geruchsbelästigung und Rauchniederschlag herausgegeben wurde. Fenster und Türen sollen weiterhin geschlossen bleiben. Sollte die Rauchentwicklung auch am Morgen weiter bestehen, wollen Feuerwehr und Landesumweltamt prüfen, ob Kitas und Schulen vereinzelt geschlossen bleiben sollen. Bundeskanzler Merz hat für die Reformen seiner Regierung um Geduld gebeten. Beim Unternehmertag NRW in Düsseldorf sagte er, dass er den Prozess zwar gerne beschleunigen würde, aber in einer Demokratie ließe sich das nicht von oben anordnen. Der FC Bayern München hat das Endspiel der Champions League verpasst. Gegen Titelverteidiger Paris Saint-Germain im eigenen Stadion reichte es nur für ein 1:1.
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1: Heute startet das Klavierfestival Ruhr im Konzerthaus Dortmund. In den nächsten Wochen sind mehr als 70 Konzerte in vielen Städten der Region geplant. Oliver Strunk für WDR aktuell.
3: Das Klavierfestival Ruhr zählt zu den bedeutendsten Klavierfestivals weltweit und bringt seit Jahrzehnten internationale Stars und herausragende Nachwuchstalente ins Ruhrgebiet. In Gelsenkirchen spielt unter dem Motto Klavier und Elektronik zum Beispiel die deutsche Synthesizer-Pionierband Tangerine Dream. In Essen eröffnet Grammy-Preisträgerin Diana Krall die Reihe Jazz Piano. Ein Schwerpunkt des Festivals gilt in diesem Jahr dem ungarischen Komponisten Béla Bartók. Sein drittes Klavierkonzert ist heute Abend beim Auftakt im Konzerthaus Dortmund zu hören.
1: Und das Wetter in Nordrhein-Westfalen bringt heute Morgen noch in Teilen von Ostwestfalen Regen und vereinzelt auch etwas Nebel. Ansonsten ist es meist trocken mit mal mehr und mal weniger Wolken. In Winden bis 13 Grad, in St. Augustin bis 14 und in Ratingen bis 15 Grad. Und das war WDR aktuell.
4: Und hier der Verkehrsservice in der ARD-Hitnacht. Zunächst eine Gefahrenmitteilung für Nordrhein-Westfalen, für die Stadt Krefeld, Krefeld-Linn und Gellep-Stratum. In Krefeld im Bereich des Hafens kommt es durch einen Brand zu Geruchsbelästigung und Rauchniederschlag. Die Geruchsbelästigung weitet sich zudem auf die umliegenden Städte Düsseldorf und Meerbusch aus. Gesundheitliche Beeinträchtigungen können dabei nicht ausgeschlossen werden. Deshalb, wenn möglich, bitte meiden Sie das betroffene Gebiet, schließen Sie Fenster und schalten Sie Lüftung und Klimaanlagen ab. Die A1 Hamburg Richtung Bremen ist zwischen Hamburg-Stillhorn und Harburg wegen Bauarbeiten gesperrt. Nutzen Sie bitte die Umleitung über die U76. Die A4 Frankfurt Richtung Dresden ist zwischen Glauchau-Ost und Hohenstein-Ernsthal wegen Bauarbeiten gesperrt. Die A5 Karlsruhe Richtung Frankfurt ist zwischen Karlsruhe-Mitte und Karlsruhe-Nord wegen Reinigungsarbeiten gesperrt. Die A27 Bremerhaven-Bremen ist zwischen Bremen-Hornlehe und Fahr wegen Bauarbeiten in beiden Richtungen gesperrt. Die A46 Hagen Richtung Hemer ist zwischen Iserlohn, Seilersee und Hemer wegen Bauarbeiten gesperrt. Und die A71 Erfurt Richtung Suhl ist zwischen Grevenroda und Oberhof wegen Tunnelwartungsarbeiten bis etwa 6 Uhr gesperrt. Und die A111 Dreieck Nutetal Richtung Dreieck Funkturm ist zwischen Kreuz Zehlendorf und Spanische Allee wegen Bauarbeiten gesperrt. Allen unterwegs eine gute und sichere Fahrt. Kommen Sie gut an Ihr Ziel.
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4: Eine Stunde noch bis um sechs. Nochmal willkommen hier aus dem Landesfunkhaus in Dresden. Ich bin Heiko Rasch, wünsche schönen guten Morgen und einen guten Start in diesen Donnerstag.

0: Der Titelsong seines 11. Studioalbums von 2002, Mensch. Ja, Erinnerungen bleiben. Das ist wohl auch die große Botschaft von Herbert Grönemeyer mit seinem erfolgreichsten Album Mensch. Das kam vor 24 Jahren auf den Markt und gehört wohl zu seinen persönlichsten und auch emotionalsten Alben überhaupt. Auch er musste ja diese bittere Erfahrung machen, Abschied von seinen Liebsten nehmen zu müssen. Mit diesem Album hat er diesen Schmerz, die Trauer mitverarbeitet und vor allem haben sich viele in seinen Texten wiedergefunden. Und so hat Herbert Grönemeyer auch viele in ihren emotionalsten Momenten begleiten können. Und die Nachfrage nach seinen Konzerten ist ja auch weiter ungebrochen. Und so wird er auch im kommenden Jahr eine große Konzerttour geben. Und da kann man jetzt schon sagen, das wird wieder der Renner des Jahres und schon wieder sind 9 Konzerte ausverkauft. Am 27. Mai im kommenden Jahr startet er seine Tour in Kiel und es wurden ja auch wieder die größten Hallen und Arenen Deutschlands gebucht, unter anderem auch die Olympiahalle zweimal, 29. und 30. Mai im kommenden Jahr. Und jetzt bei uns Barry Manilow. 5:13 Uhr, schönen guten Morgen.
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Glenn Frey in der ARD-Hitnacht. Sein Todestag jährt es sich ja nun auch schon zum 10. Mal. Einen großen Namen hat er sich vor allem mit den Eagles gemacht. Nach seinem Tod sollte ja die Band auch aufgelöst werden. Doch wenig später entschieden sich dann die Musiker doch weiterzumachen. Auch in Würdigung an ihr Gründungsmitglied Glenn Frey. Neben seiner Band hat ja Glenn Frey auch immer wieder Soloplatten veröffentlicht, vor allem auch in den 80er Jahren, als die Bandkarriere auf Eis lag. Und jetzt die erfolgreichste Familienband aller Zeiten, die Bee Gees. 5:20 Uhr. Schönen guten Morgen.

Kurz nach 5:30, schönen guten Morgen. Hier der aktuelle Verkehrsservice in der ARD-Hitnacht. Zunächst eine Gefahrenmitteilung für Nordrhein-Westfalen, für die Stadt Krefeld, Krefeld-Linn und Gellep-Stratum. In Krefeld im Bereich des Hafens kommt es durch einen Brand zu Geruchsbelästigung und Rauchniederschlag. Die Geruchsbelästigung weitet sich zudem auf die umliegenden Städte Düsseldorf und Meerbusch aus. Gesundheitliche Beeinträchtigungen können dabei nicht ausgeschlossen werden. Deshalb, wenn möglich, vermeiden Sie bitte das betroffene Gebiet, schließen Sie Fenster und schalten Sie Lüftung und Klimaanlagen ab. Schauen wir noch auf die Autobahn. Die A3 Köln Richtung Frankfurt ist zwischen Bad Honnef-Linz und Neustadt-Wied wegen einer Unfallaufnahme gesperrt. Die A27 Bremerhaven-Bremen ist zwischen Bremen-Hornlehe und Fahr wegen Bauarbeiten in beiden Richtungen gesperrt. Die A46 Hagen Richtung Hemer ist zwischen Iserlohn-Seilersee und Hemer wegen Bauarbeiten gesperrt. Und die A71 Erfurt Richtung Suhl ist zwischen Grevenroda und Oberhof wegen Tunnelwartungsarbeiten noch bis etwa 6 Uhr gesperrt. Allen unterwegs eine gute und hoffentlich auch entspannte Fahrt.

Aus der Mitte der 70er Jahre. Ja, da stand aber im Zenit ihrer Karriere und wurde damals schon international gefeiert und das ist ja bis heute so geblieben. Aber Sie selbst sind ja schon seit 1982, haben Sie keine Konzerte mehr gegeben. Aber Ihre Konzerte sind schon seit Jahren der Renner von Coldplay. Nahezu jedes Konzert ausverkauft. Ihre Welttournee 2024 schreit ja nach einer Verlängerung und ich denke, da wird man hinter den Kulissen schon fleißig planen. 5:44 Uhr, schönen guten Morgen.

5.49 Uhr hier der Verkehrsservice mit einer Gefahrenmeldung. Achtung, ein Falschfahrer auf der B10 Durlach Karlsruhe zwischen der A5 Karlsruhe Mitte und dem Verkehrsübungsplatz in Knielingen kommt Ihnen ein Falschfahrer entgegen. Fahren Sie bitte äußerst rechts und überholen Sie nicht. Auf der B10 Durlach Karlsruhe zwischen der A5 Karlsruhe Mitte und dem Verkehrsübungsplatz in Knielingen ist ein Falschfahrer unterwegs. Vorsicht dort in beiden Richtungen.

Foreigner hier in der ARD-Hitnacht und mit den Pet Shop Boys, den Supremes und zuvor Mike and the Mechanics gehen wir in die letzte Runde dieser ARD-Hitnacht. 5.50 Uhr, in 10 Minuten ist es um 6. Schönen guten Morgen. Die Fröhlichkeit ist das schöne Wetter des Herzens. So vertragen wir doch auch die ein oder andere Regenwolke heute. Die Natur kann's gut gebrauchen. Danke fürs Dabeisein und kommen Sie gut durch diesen Donnerstag.

5.54 Uhr, hier noch eine gute Nachricht aus der Verkehrsredaktion. Eine Entwarnung auf der B10 Durlach-Karlsruhe. Zwischen der A5 Karlsruhe-Mitte und dem Verkehrsübungsplatz in Knielingen ist kein Falschfahrer mehr unterwegs. Und damit wünschen wir allen unterwegs gute Fahrt.

0: 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Guten Morgen, ich habe das Wetter für Sie. Bisschen Nebel momentan noch. Wir haben Wolken, einzelne Schauer sind noch unterwegs. Und da kommt aber später auch die Sonne raus. In Warburg schaffen wir bis 10 Grad heute. Warendorf 14, in Viersen bis 16 Grad.
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2: Die Nachrichten mit Katrin Börs. Ich wünsche Ihnen einen schönen guten Morgen.
3: Unsere Information ist, dass sie asymptomatisch, also keinerlei Beschwerden hat. Und der Grund, dass sie zu uns kommt, ist, dass sie ein mögliches Infektionsrisiko hatte.
2: In der Uniklinik Düsseldorf hat ein Team um den Tropenmediziner Thorsten Feld die Behandlung einer Frau übernommen, die auf einem Kreuzfahrtschiff Kontakt mit dem Hunter-Virus hatte. Die Uniklinik in Düsseldorf ist auf Infektionskrankheiten spezialisiert. Die Deutsche wird hier in einem abgeschlossenen Bereich behandelt. Ihr Transport nach Düsseldorf war sehr aufwendig. Annette Selle, WDR Düsseldorf.
4: Der Konvoi vom Flughafen Amsterdam traf gegen 23.30 Uhr am Universitätsklinikum ein. 6 Fahrzeuge der Düsseldorfer Feuerwehr und des Katastrophenschutzes NRW hatten die 65-jährige Deutsche zuvor am Flughafen Amsterdam übernommen, ausgestattet mit Schutzanzügen. Die Fahrt führte zur Südzufahrt des Klinikums, wo genau solche Einsätze regelmäßig trainiert werden. Das Klinikum geht davon aus, dass die Frau nicht mit dem Hunter-Virus infiziert ist. Sie zeige keine Symptome.
2: Die Feuerwehr Krefeld ist seit Stunden im Großeinsatz. Auf einem Recyclinghof im Krefelder Hafen brennen 700 Tonnen Schrott. Die Rauchentwicklung ist so stark, dass mittlerweile auch für Düsseldorf und Meerbusch eine Warnung vor Geruchsbelästigung und Rauchniederschlag herausgegeben wurde. Antonia Weiß für WDR aktuell.
5: Das Feuer stellt die Einsatzkräfte vor große Herausforderungen. Weil der Schrott erst von einem Bagger auseinandergezogen werden müsste, können sie die Flammen derzeit nur unter Kontrolle halten. Mitarbeiter des Recyclinghofs hatten zu Beginn selbst versucht, das Feuer einzudämmen. Mit rußverschmierten Gesichtern mussten sie anschließend medizinisch versorgt werden. Der Rauch zieht gerade weiterhin über mehrere Teile der Stadt. Die Feuerwehr warnte per App und über Sirenen. Fenster und Türen sollten weiterhin geschlossen bleiben. Sollte die Rauchentwicklung auch am Morgen weiter bestehen, könnte es sein, dass Feuerwehr und Landesumweltamt empfehlen werden, Kitas und Schulen geschlossen zu halten.
2: Der Bundesgerichtshof beschäftigt sich ab heute mit der Frage, ob die Farbe Orange exklusiv für den Baumarkt Obi steht. Das Bundespatentgericht hatte diesen Anspruch bereits abgelehnt, weil zum Zeitpunkt der Patentanmeldung 7 der umsatzstärksten Baumarktketten die Farbe Orange in ihrem Logo hatten. Obi will das nicht akzeptieren. Jetzt muss das höchste deutsche Gericht entscheiden. Der FC Bayern München hat das Endspiel der Champions League verpasst. Der deutsche Fußballmeister kam im Halbfinalrückspiel gegen Titelverteidiger Paris Saint-Germain im eigenen Stadion nicht über ein 1:1 hinaus.
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2: Vor der Sparkasse Gelsenkirchen wollen heute mehrere hundert Betroffene des spektakulären Einbruchs auf sich aufmerksam machen. Ende Dezember waren über 3000 Schließfächer aufgebrochen und Gold und Geld im Wert von mehreren Millionen Euro geraubt worden. Carmen Kraft für WDR aktuell.
6: Wie gut war die Filiale in Bur gesichert? Was haben Einbrecher in den Schließfächern zurückgelassen? Bei der Demonstration direkt vor der Bank dürfte es nicht nur um Fragen an die Sparkassenleitung gehen, sondern auch um viele Emotionen. Die Bank hat angekündigt, ab Freitag erste zurückgebliebene Gegenstände wie Fahrzeugbriefe an Kunden auszuhändigen. Die Staatsanwaltschaft hat alles bis vor kurzem beschlagnahmt. In einem Monat startet ein Zivilverfahren vor dem Landgericht Essen.
2: Das war WDR aktuell.
0: Jetzt die Staus bei WDR 4. Es ist einer, die A2 Dortmund Richtung Oberhausen. Zwischen Gladbeck-Ellinghorst und Oberhausen-Königshardt brauchen Sie 20 Minuten länger, 3 Kilometer Stau. Da wird gebaut und es ist nur eine Spur frei für Sie. 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Und Sie haben es gerade bei Katrin gehört, wir haben eine Gefahreninformation für die Stadt Krefeld, Krefeld-Linn und Gellep-Stratum. Durch diesen Brand im Krefelder Hafen kommt es zu Geruchsbelästigung und Rauchniederschlag. Und dieser Geruch, der weitet sich aus, also statt Düsseldorf ist betroffen, Meerbusch auch. Und gesundheitliche Beeinträchtigungen können nicht ausgeschlossen werden. Deshalb meiden Sie bitte das betroffene Gebiet, schließen Sie Fenster und schalten Sie Lüftungen ab und Klimaanlagen auch. Es ist Donnerstag, Katrin Börs heute früh in den Nachrichten.
2: Guten Morgen.
0: Ich bin Bastian Bender, hallo, und sie ist auch schon wach.
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0: Ellen aus Neuss, dankeschön. Ja, Stichwort Musik haben wir natürlich auch heute früh. Richtige Perlen für Ihren Donnerstagmorgen. Jetzt Rod Stewart aus den 80ern, Young Turks. Und gleich eine REM-Klassiker mit Losing My Religion.
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0: Auf den Herbert können wir ruhig alle gemeinsam so ein klein bisschen neidisch sein. Guten Morgen, gleich 13:06 Sie sind bei WDR 4. Herbert aus Geilenkirchen-Brummern, hallo.
1: Hallo, schönen guten Morgen.
0: Sie haben, finde ich, mit die zwei coolsten Jobs der Welt und Sie machen sie einfach beide. Sie sind Fahrlehrer und Feuerwehrmann. Wie ist denn das gekommen?
1: Also, ich bin bei der Bundeswehr gewesen, 1994 dort Fahrlehrer geworden, bin aber seit meinem 12. Lebensjahr schon in der Freiwilligen Feuerwehr gewesen. Und die Bundeswehrgeschichte war eine Geschichte auf Zeit. Und wie ich dort aufgehört habe bei der Bundeswehr, fiel mir ein, du könntest dein Hobby ja zum Beruf machen. Und dann bin ich Feuerwehrmann geworden. Und später hat es dann ergeben, wir haben eine eigene Fahrschule bei unserer Feuerwehr, dass ich also quasi Leiter der Fahrschule dort geworden bin und kann also jetzt quasi beides machen. Ich kann also Fahrlehrer sein, das mache ich so zu 8% meiner Zeit. Und zweimal im Monat darf ich dann noch Feuerwehrmann sein.
0: Das ist der Wahnsinn, finde ich. Finde ich so
1: das
0: cool.
1: Hm? Ich finde das, also ich bin, man kann sich gar nicht vorstellen, viele sind ja so Arbeit ätzend und so. Ne? Also ich bin der glücklichste Mensch arbeitstechnisch. Also ich wie gesagt, ich liebe beide Berufe und mache beide Berufe mit ganz, ganz viel Herzblut.
0: Und wenn Sie Feuerwehrauto fahren, Sie sind doch der Star, oder? Da bleiben Kinder stehen, werfen die Fahrräder weg und schreien und winken, oder? Weil alle lieben die Feuerwehr.
1: Das ist so geil. Kinder winken immer. Es gibt ja nichts Schöneres wie glückliche Kinderaugen.
0: Ja.
1: Das ist immer ein Highlight, wenn die Kinder stehen bleiben und winken und wir können zurückwinken. Das macht sehr viel glänzende Augen bei den Kindern und bei uns auch.
0: Ach, super. Sie möchten gerne Mettbrötchen essen auf Ihrem WDF hier Schätzchenbrettchen.
1: Das haben wir schon, genau so ja, ist es,
0: ne?
1: Ja.
0: Jetzt haben wir schon so lange geredet. Ich mache Folgendes. Ich spiele jetzt Rick Astley aus den 80ern, Together Forever. Wir trinken alle gemeinsam entspannten Kaffee und in 5 Minuten stelle ich die Schätzfrage, okay?
1: Alles klar, okay.
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0: geht weiter. 6.21 Uhr, Sie sind bei WDR 4. Wir haben uns gerade so festgequatscht im schönen Morgen, der Herbert aus Geilenkirchen-Prohmann und ich. Jetzt machen wir einfach weiter. Immer morgens spielen wir ja das WDR 4 Schätzchen. Das macht eine Woche Katharina Theule mit Ihnen hier im schönen Morgen. Eine Woche mache ich das, Bastian Bender. Und Herbert hört das sonst immer auf dem Weg zur Arbeit als Feuerwehrmann und Fahrlehrer. Und heute spielt er einfach selber ums schönste Frühstücksbrett im ganzen Land. Sie kennen die Regeln, ne?
1: Ja, Sie stellen mir eine Schätzfrage und das Allerschönste ist, egal was ich schätze, ich bekomme ein Schätzchenbrettchen heute Morgen.
0: Genau, das finde ich so gut, weil ich kann unter Druck schlecht arbeiten. Das heißt, das eigentlich müsste ich immer mitspielen. Es geht um eine ganz tolle Tradition in Lechten, also Kreis Borken. Da gibt es den Blumenkorso. Das sind 25 Wagen, die sind vollgeschmückt mit Dahlienblüten und das machen die immer im September. Und da fahren sie durch die Stadt, gibt es seit 100 Jahren und ist jetzt sogar immaterielles Kulturerbe in Nordrhein-Westfalen. Cool. Jetzt schätzen Sie mal, Herbert, mit wie vielen Dahlienblüten sind die Wagen geschmückt? Es ist eine ungefähre Zahl, wir wissen es auch nicht ganz genau.
1: Ah, ich schätze nur so 20.000 bestimmt.
0: Sogar 1 Million Dahlien.
1: Boah, unglaublich.
0: Das ist krass, ne? Da sind dann auf den Wagen die Kinder drauf und winken. Also auch da, nicht nur wenn sie im Feuerwehrauto unterwegs sind, freuen sich die Kinder, auch wenn sie da bei dem Korso mitmachen. Das also schon seit 100 Jahren und jetzt ist es Weltkulturerbe. Und damit gewinnen Sie ganz offiziell, Herbert, Ihr WDR4-Schätzchen.
1: Brettchen.
0: Und ich wünsche ganz viel Spaß mit Mettbrötchen.
1: Vielen, vielen Dank.
0: Ihnen eine gute Fahrt im Fahrlehrerauto oder Feuerwehrauto, je nachdem, wo Sie rumdüsen.
1: Dankeschön.
0: Und während hier schon Blondie losmacht, rocke ich aus den 80ern bei WDR 4. Alle, die das gerade hören und sagen, ich will das auch, melden Sie sich wdr4.de oder zum Beispiel eine Sprachnachricht mit der WDR 4 App. Wir spielen hier jeden Morgen das WDR 4 Schätzchen.

0: Das ist ja kein schnöder Donnerstagmorgen bei WDR 4. Es ist der schöne Morgen und Sie sind dabei.
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0: Genau, aber was macht denn das Wetter? Claudia Haber-Bonus ist im Wetterstudio, hat die Infos für Sie.
3: Guten Morgen. Heute gibt es im Ruhrgebiet erst viele Wolken, später ein bisschen Sonne und kaum Regen. Dazu in Hattingen bis 14 Grad, Selm 15. Morgen ist es anfangs teilweise neblig, dann sonnig mit Quellwolken und höchstens ein paar Tropfen bei 16 bis 19 Grad. Und das Wochenende bringt Samstag Sonne, Sonntagabend Schauer und Gewitter um 22 Grad.
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4: Um 6.30 Uhr mit Katrin Börs. Ich wünsche Ihnen einen schönen guten Morgen. In der Düsseldorfer Uniklinik ist eine Frau angekommen, die auf einem Kreuzfahrtschiff Kontakt mit einem Hantavirus-Fall hatte. Die Frau wurde mit einem Sicherheitstransport vom Flughafen Amsterdam nach Düsseldorf gebracht. Sie wird dort jetzt genau untersucht. Da die Frau keine Symptome zeigt, geht die Klinik aber davon aus, dass sie sich nicht mit dem Hantavirus angesteckt hat. In Großbritannien finden heute zahlreiche Wahlen statt, auf regionaler und kommunaler Ebene. Fachleute erwarten, dass die Ergebnisse die politische Situation im Land noch komplizierter machen. Die Labour-Partei von Premierminister Starmer wird wohl ebenso deutlich verlieren wie die Konservativen, die andere Volkspartei. Als Gewinner werden Rechtspopulisten und Grüne erwartet. US-Außenminister Rubio wird heute im Vatikan zu einer Audienz mit Papst Leo erwartet. Das Treffen dürfte diplomatisch interessant werden. US-Präsident Trump hatte den Papst zuletzt mehrfach für seine Aussagen zum Irankrieg attackiert und mit Geldkürzungen gedroht. Das Treffen ist allerdings schon länger geplant. Also keine direkte Reaktion auf die Eskalation.
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4: In Krefeld ist die Feuerwehr seit Stunden mit einem großen Feuer am Hafen beschäftigt. Auf einem Recyclinghof dort brennen 700 Tonnen Schrott. Die Rauchentwicklung ist so stark, dass auch die Menschen in Düsseldorf und Meerbusch vor dem Rauch und Rauchniederschlag gewarnt werden. Fenster und Türen sollen weiterhin geschlossen bleiben. In einem Wald bei Oerlinghausen in Ostwestfalen-Lippe ist die Hasenpest festgestellt worden. Das Veterinäramt rät zur Vorsicht, weil ein infizierter toter Hase gefunden wurde. Waldspaziergänger bleiben grundsätzlich noch erlaubt, allerdings sollten sie dabei auf keinen Fall tote Tiere anfassen und Hunde immer an der Leine halten. Die hochansteckende Hasenpest infiziert zwar in erster Linie Nagetiere, aber auch andere Tiere und sogar Menschen können sich anstecken und schwer krank werden. Im schlimmsten Fall sogar sterben. Ein hohes Risiko besteht laut Veterinäramt Lippe vor allem für Jäger, die im Bereich Oerlinghausen unterwegs sind. Sie können sich beim Häuten der Tiere mit dem Bakterium anstecken. Ein Gottesdienst im Irish Pub. Das könnte es bald regelmäßig in der Lennepper Altstadt geben. Carsten Baumgart ist Vikar der evangelischen Kirchengemeinde Lennep und hat den Gottesdienst als Teil seiner praktischen Prüfung zum Pfarrer organisiert. Beim Testlauf war die Kneipe mit über 50 Besuchern voll. Der Kneipengottesdienst soll jetzt auch ein festes Angebot werden. Ein Termin für die Fortsetzung steht aber noch nicht fest. Das war die WDR 4 Lokalzeit.
0: Jetzt die Staus bei WDR 4. A2 Dortmund Richtung Hannover zwischen Bad Eilsen und Rehren 20 Minuten 5 Kilometer. A2 Dortmund Richtung Oberhausen zwischen Dreieck Bottrop und Kreuz Oberhausen 10 Minuten 4 Kilometer stockend. Dann haben wir die A3 Arnheim Richtung Oberhausen zwischen Dienstlaken Nord und Oberhausen Holten 5 Kilometer stockend. A4 Olpe Richtung Köln zwischen Reichshof, Bergneustadt und Bielstein 10 Minuten 3 Kilometer. A40 Dortmund Richtung Duisburg zwischen Dreieck Bochum West und Dreieck Essen Ost 4 Kilometer stockend. A44 Kassel Richtung Dortmund zwischen Marsberg und Kreuz Wüdenberg-Haaren 3 Kilometer stockend. Und A59 Bonn Richtung Köln zwischen Troisdorf und Flughafen Köln-Bonn 10 Minuten 4 Kilometer stockend. Alles gibt's in der WDR4-App und auf wdr4.de. Wir haben noch die Gefahreninformationen für Krefeld, Krefeld-Linn, Gelleb-Stratum. Es gibt einen Brand im Krefelder Hafen und deswegen Geruchsbelästigung und Rauchniederschlag. Zieht auch rüber nach Meerbusch und Düsseldorf und da können gesundheitliche Beeinträchtigungen nicht ausgeschlossen werden. Also meiden Sie das betroffene Gebiet, machen Sie Fenster zu und schalten Sie Lüftungen und Klimaanlagen bitte ab.
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0: Das hat viele von Ihnen gestern bewegt. Häftlinge im freien Vollzug helfen mit in Büren und machen das Vereinsheim der DLRG hübsch, weil sie was wieder gut machen wollen. Das sind die WDR 4 Heimathelden und wir hören gleich mal nach, was da heute ansteht und warum die Jungs heute wiederkommen. Katrin Börs und Bastian Bender hier, schönen guten Morgen.

0: Ein Eric Clapton-Klassiker bei WDR 4. Gleich die 80er mit Level 42. Damit guten Morgen, ist es 20 vor 7 bei WDR 4. Alle geben heute nochmal Gas. Nur einer ist sich unsicher. Haut das wirklich hin bis heute Nachmittag?
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0: Unser Nordrhein-Westfalen wird 80 und dazu unsere Mission, in 80 Stunden das Leben in unserem Land noch schöner machen. Es sind noch 8 Stunden und 58 Minuten und es ist noch so viel zu tun, bis die Zeit um ist. Projekt 1, das Vereinsheim der DLRG in Büren endlich fertig bekommen. Den Rettungsschwimmern ist da beim Sanieren einfach die Luft ausgegangen. Und alle zusammen packen wir an.
2: Guten Morgen, Bastian. Jürgen Hanke hier von der JV Bielefeld-Senne. Wir waren gestern hier und haben an allen Ecken und Enden gearbeitet und haben gemerkt, dass wir leider nicht fertig geworden sind. Und dementsprechend sind wir heute nochmal mit allem Mann hier und versuchen, die Baustellen fertig zu bekommen.
0: Ja, finde ich so super. Vielen Dank, dass ihr wieder dabei seid. Auch der Lukas aus Paderborn ist wieder dabei. Was steht denn an?
3: Ja, wir sind heute ab 9 Uhr wieder am Start. Dann werden wir noch ein bisschen die Wände abschleifen und andere Sachen wie die Rohre verkleiden und noch andere zusätzliche Aufgaben noch erledigen.
0: Das macht Mut. Und jetzt sind wir ehrlich, den brauchen wir. Katharina Thiule aus dem schönen Morgen bei WDR4 ist ja sozusagen unsere Projektmanagerin. Die kommt später auch wieder. Und jetzt haben wir noch einen Experten, den Simon von Bruns Elektronik oder Elektrotechnik. Der ist gerade so der Einzige, der sagt, naja, ich glaube, das wird eher knapp.
4: Meine Einschätzung wäre nein. Wenn ihr es doch schafft, dann überrascht er mich doch sehr. Ich wünsche es mir natürlich, aber...
5: Ach. Simon, dann lassen Sie sich überraschen. Ja, die Zeit wird knapp, aber ich glaube fest daran, sie wird reichen. Unsere Heimathelden in Büren, die packen das.
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0: 14 vor 7.
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0: gleich 10 vor 7. Es war eine kurze Nacht für die Silvia aus Erkelenz und WDR 4 ist schuld.
1: Hey Bastian, moin. Was für eine mega starke Geschichte von Udo. Ey, da blieb man ja so am Radio kleben. Ich hab's leider erst zu spät angemacht. Ich bin ja gerade vom Italiener nach Hause gefahren. Ich denke, was ist das? Hammer, Hammer, Hammer.
0: Ja, oder? Gestern 21 Uhr hier oder auch auf WDR4.de und in ARD Sounds, also das, was früher die Audiothek war, zum Nachhören. Udo, ein Leben an der Grenze. Das ist die Udo-Lindenberg-Story mit wirklich ganz tollen Momenten von ihm und von Freunden, von Leuten, die mit ihm in Gronau und in Münster aufgewachsen sind. Mein Lieblingsmoment bis jetzt ist der Satz, mit dem er in Münster von der Uni geflogen ist und Direktor Vetter sagt zu Udo und seinem Kumpel Steffi Stephan:
2: Meine Herren Lindenberg und Stephan, wollen Sie weiter Ihre Hottentotten-Musik machen oder Sie ernsthaft um Ihr Studium kümmern?
0: Ja, Sie haben sich dann für die Musik entschieden. Also das Ding lohnt sich echt. Mittwoch 21 Uhr geht's weiter oder Sie hören den Podcast.
1: Bin froh, dass es ein Podcast ist und ich bin auch wirklich auf die Fortsetzung gespannt. Also ich sag's mal ganz offen, das ist schon echt ein toller Typ, der fasziniert. Fortsetzung folgt, Silvi ist dabei.
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0: gleich 7 Uhr. Aber vorher packen wir das Wetter. Wir haben zum Teil noch Nebel. Später gibt es einzelne Schauer, relativ viele Wolken und vor allem so zwischen Münsterland und Rheinland vielleicht auch ein bisschen Sonne. Die Temperaturen heute in Gummersbach bis 12 Grad, in Bürenschaft 14, in Zanden bis 16 Grad. Morgen wird es dann milder, gibt es zwar immer wieder so Quellwolken, aber nur noch wenige Schauer und bis 20 Grad.
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2: Die Nachrichten mit Katrin Börs. Ich wünsche Ihnen einen schönen guten Morgen.
3: Also wir haben noch weiterhin starke Rauchentwicklung, auch Feuerschein zwischenzeitlich. Und wir gehen davon aus, dass wir noch einige Stunden hier verbringen.
2: Die Feuerwehr in Krefeld ist seit dem Abend mit einem großen Feuer am Hafen beschäftigt. Dort brennen mehrere hundert Tonnen Schrott und Metall auf einem Recyclinghof. Das Feuer ist mittlerweile unter Kontrolle, die Rauchentwicklung aber immer noch extrem stark. Über die Warn-App Nina wird nicht nur in Krefeld gewarnt, sondern auch in Meerbusch, Neuss, Teilen von Düsseldorf und Grevenbruch. Die Feuerwehr geht aktuell aber nicht davon aus, dass der Rauch gefährlich ist.
3: Wir haben eine Messkomponente hier im Einsatz. Das Landesumweltamt misst mit uns gemeinsam, sodass wir kontinuierlich informiert sind über die Inhaltsstoffe. Mhm. Und sollte es wieder erwarten, zu einem bestimmten Inhaltsstoff kommen, würden wir sofort die Bevölkerung warnen.
2: Zeitweise waren 150 Feuerwehrleute bei dem Großbrand im Krefelder Hafen im Einsatz. Der FC Bayern München hat es nicht ins Endspiel der Fußball Champions League geschafft. Die Münchner spielten nach der 4:5 Niederlage in Paris zu Hause nur 1:1. André Siems, WDR Sport, erklärt, warum es für die Bayern nicht gereicht hat.
4: Es lag zum einen an der Chancenverwertung und zum anderen daran, dass Paris einfach glänzend verteidigt hat. Das müssen wir auch mal ganz ehrlich sagen. Das Spiel hatte ja eigentlich die Überschrift, ein Spektakel zu werden. Das war es diesmal überhaupt nicht, fand ich, sondern eher sehr taktisch geprägt. Bayern ist in einen frühen Konter gelaufen, hat viel zu hoch verteidigt. Über Kvaratskhelia fiel dann das Tor durch Dembélé. Das war in der dritten Minute. Da wäre eigentlich noch alles drin gewesen. Aber Bayern-Star Olise hatte einen ganz schwachen Abend, war in der zweiten Halbzeit komplett abgemeldet. Auch die anderen haben okay gespielt, aber eben halt nicht herausragend. Und das reicht dann nicht, um ins Finale zu kommen, wenn Paris hinten fast alles wegverteidigt.
2: In der Düsseldorfer Uniklinik ist eine Frau angekommen, die auf einem Kreuzfahrtschiff Kontakt mit einem Hantavirusfall hatte. Die Frau wurde mit einem Sicherheitstransport vom Flughafen Amsterdam nach Düsseldorf gebracht. Sie wird dort jetzt genau untersucht. Da die Frau keine Symptome zeigt, geht die Klinik aber davon aus, dass sie sich nicht mit dem Hantavirus angesteckt hat. In Gelsenkirchen wollen heute Betroffene des Sparkassenraubs vor der Bank demonstrieren. Sie fordern, dass die Sparkasse ihnen den Schaden komplett ersetzt und dass sie mehr dazu sagt, wo es Sicherheitsmängel gab. Bei dem Einbruch an Weihnachten vergangenes Jahr hatten noch immer unbekannte Täter fast alle der 3000 Schließfächer der Sparkasse in Gelsenkirchen aufgebrochen.
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2: Ab dem kommenden Winter sollen Drohnen verhindern, dass Eis und Schnee von den Tragseilen der Leverkusener Brücke auf die Fahrbahn stürzen. Die Autobahn GmbH will den Winterdienst per Drohne jetzt offiziell ausschreiben. Oliver Köhler für WDR aktuell.
5: Erste Tests mit einer Drohne waren erfolgreich. Das Fluggerät wird über einen Hochdruckschlauch mit heißem Wasser versorgt. Das sprüht die Drohne auf vereiste Stellen, bis sich das Eis löst. Die Arbeitsdrohnen können mit dem Schlauch bis zu 120 Meter hochsteigen. Die Leverkusener Brücke ist nur etwa 70 Meter hoch. In den vergangenen Jahren musste die neue Leverkusener Brücke bereits zweimal gesperrt werden, weil Eis von den Brückenseilen auf die Fahrbahn gestürzt war.
2: Das war WDR aktuell.
0: Jetzt die Staus bei WDR4. Es brennt ein Lastwagen und deswegen ist die A2 Dortmund Richtung Hannover gesperrt zwischen Rehren und Lauenau. Es gibt dazu 5 Kilometer Stau Bad Alsen. A3 Arnheim Richtung Oberhausen zwischen Dienstlaken Nord und Oberhausen-Holten 10 Minuten 5 Kilometer stockend. A3 Oberhausen Richtung Köln zwischen Kreuzhilden und Kreuz Leverkusen Viertelstunde 5 Kilometer stockend. A40 Dortmund Richtung Duisburg zwischen Bochum-Hamme und Dreieck Essen-Ost brauchen sie 10 Minuten länger, 5 Kilometer stockend. 10 Minuten auch auf der A44 Kassel Richtung Dortmund zwischen Marsberg und Kreuz Wünnenberg-Haaren 4 Kilometer stockend. A59 einmal Bonn Richtung Köln zwischen Troisdorf und Flughafen Köln-Bonn 10 Minuten 4 Kilometer stockend und A59 Dienstlaken Richtung Duisburg zwischen Duisburg-Marxloh und Kreuz Duisburg 10 Minuten 3 Kilometer stockend. Alle Staus finden Sie in der WDR4 App und auf wdr4.de. Gute Fahrt! Ganz viel Liebe nach Geseke. Weil es ist 7:04 Uhr. Und jetzt gerade beginnt da schon der Vieh- und Krammarkt. Also Geseke feiert ja bis Sonntag ganz groß die Kirmes. Ab 11 Uhr drehen sich auch die Karussells. Aber der Markt hat eben schon angefeiert. Feiert da ganz schön, ja. Ich schmeiß eine Runde 80er jetzt mit der Jay Gales Band. Geht nicht nur auf den Karussell, geht auch im Auto. Katrin Mörs in den Nachrichten.
2: Guten Morgen.
0: Und ich bin Bastian Bender. Hallo.
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0: Santa Esmeralda bei WDR4. Perfekte Musik um 6:11, um Schrauben einzuräumen, weil Sophie aus Büren räumt die Werkstatt ein. Aber klappt das wirklich bis heute Nachmittag?
1: Ich schätze sehr gut ein. Ich glaube, wenn wir alle anpacken, dann kriegen wir das hin. Ja, bin mir ganz sicher.
0: Nur noch 8,5 Stunden.
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0: schwache Nerven. Natürlich wollen wir das alle bis heute Nachmittag schaffen, aber jetzt kommen so plötzlich diese Gedanken. Du hast eine Werkstatt ausgeräumt, gestrichen, aufgeräumt, räumst sie wieder ein. Dann hat man da eine Schachtel mit Schrauben, schön sortiert, paar tausend Kreuz, paar tausend Schlitz und die sollen nach oben ins Regal. Was jetzt auf keinen Fall mehr passieren darf, ist, dass diese Schachtel runterfällt. Also es braucht auf den letzten Metern viele kräftige, helfende und ruhige Hände und gedrückte Daumen.
1: Ja, also stundenlang auf dem Boden kriechen können wir jetzt echt nicht gebrauchen, so Schrauben zusammensuchen. Alle Daumen sind gedrückt. Packen die das, die WDR4-Heimathelden? Sie hören es heute um 15:40 Uhr.

0: Hier ist der schöne Morgen, schön mit mindestens 3 Ö. Es ist 15 nach 7, Sie sind bei WDR 4.
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0: 20 nach 7. Gleich Gänsehaut aus den 80er mit Prince bei WDR 4. Purple Rain. Wir sind neu. Der schöne Morgen bei WDR 4 läuft auch bei der Maren in Köln.
1: Jetzt habe ich schon die ganze Woche den schönen Morgen gehört und man hat einen total tollen, positiven Start in den Tag.
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3: Leute, ich hab mir was überlegt.
4: Oh nein!
3: Morgen, Tina. Schmier mal ein paar Brote, wir fahren nach Büren.
5: Was?
3: Scholli, antreten! Wir werden Heimathelden und helfen in Büren mit.
6: Ich hab noch 3 Auspuffe und 2 Zylinderkopfdichtungen. Bin also in 6 Minuten fertig.
3: Das ist der Spirit. Tina, es wird Zeit, dass wir gemeinsam etwas anpacken.
7: Da haben Sie allerdings recht.
3: Witzig, Tina.
8: Morgen, ich denke intensiv über die Anschaffung eines Hero Altruisto nach.
7: Ja, hier ist Ihr Kaffee, Herr Frings.
3: Herr Frings, kommen Sie mit nach Büren?
8: Oh, das ist genial. Da kenne ich ein schönes Café.
3: Nein, wir helfen Katharina Teule beim Renovieren eines Vereinsheims und werden Heimathelden.
7: Also, ich finde das ja richtig toll, Herr Juniorchef. Aber müssten Sie nicht eigentlich die Bilanzen...
3: Jaha, vielleicht nicht.
7: Wie? Haben Sie noch einen Mitarbeiter eingestellt?
3: Nein, aber ich habe mich bei WDR 4 beworben, ob die uns helfen, in 80 Stunden die Bilanzen fertig zu kriegen.
7: Och nee, Herr Köttelmann, ich glaube, da haben Sie was falsch verstanden.
3: Was?
6: Moment, ich habe auch noch was. Wie nennt man einen Superhelden mit 40 Grad Fieber?
7: Sach!
6: Ich bleib im Batman.
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0: Ja, alle wippen mindestens mit dem Finger, ne?
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3: Guten Morgen. Heute gibt es im Ruhrgebiet erst viele Wolken, später etwas Sonne und kaum Regen. Dazu in Fröntenberg bis 14 Grad, Gelsenkirchen 16. Morgen ist es anfangs teilweise neblig, dann sonnig mit Quellwolken und höchstens ein paar Tropfen bei 16 bis 19 Grad. Und das Wochenende bringt Samstag Sonne, Sonntagabend Schauer und Gewitter um 22 Grad.
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4: Um 7.30 Uhr mit Katrin Börs. Ich wünsche Ihnen einen schönen guten Morgen. In Krefeld gibt es nach einem Großbrand im Hafen eine Entwarnung. Die Feuerwehr warnt jetzt nur noch im Bereich des Hafens vor einer Geruchsbelästigung und Rauch. Kita und Schulen in den betroffenen Gebieten können heute normal öffnen. Auch die Mitarbeiter der umliegenden Firmen am Krefelder Hafen können heute zur Arbeit kommen. Auf der A52 zwischen Düsseldorf und dem Ruhrgebiet haben Autofahrer seit heute Morgen wieder freie Fahrt. Die Arbeiten an der A52-Brücke sind 2 Wochen früher fertig geworden als geplant. Ende Januar war die Brücke in Richtung Essen zunächst mit sofortiger Wirkung gesperrt worden. Bei einer Kontrolle war aufgefallen, dass die Übergangskonstruktion defekt war. Der FC Bayern München hat es nicht ins Endspiel der Fußball-Champions League geschafft. Die Münchner spielten nach der 4:5-Niederlage in Paris zu Hause nur 1:1. Heute Abend hat der SC Freiburg noch die Chance, ins Finale der Europa League einzuziehen.
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4: Ab dem nächsten Winter sollen Drohnen verhindern, dass Eis und Schnee von den Tragseilen der Leverkusener Brücke auf die Fahrbahn fallen. Erste Tests mit einer Drohne waren erfolgreich. Das Fluggerät wird über einen Hochdruckschlauch mit heißem Wasser versorgt. Das sprüht sie auf die vereisten Stellen, bis sich das Eis löst. Die Arbeitsdrohnen können mit dem Schlauch bis zu 120 Meter hochsteigen. Die Leverkusener Brücke ist nur etwa 70 Meter hoch. In den vergangenen Jahren musste die neue Leverkusener Brücke schon 2-mal gesperrt werden, weil Eis von den Brückenseilen gestürzt war. In der Eifelstadt Nidecken könnten bald noch mehr Besucherinnen und Besucher kommen. Der Grund ist eine Malerei, die in der dortigen Kirche restauriert wurde. Man sieht Jesus, der auf einem Thron sitzt und über alles wacht. Das Besondere ist, dass das Bild einen neuen Glanz bekommen hat. Es wurde seit Anfang des Jahres aufwendig restauriert von Experten aus Köln. Die haben mit Pinseln und Schwämmchen ganz vorsichtig die alte Staubschicht der rund 800 Jahre alten Freske abgetragen. Der örtliche Pfarrer hofft so auch, noch mehr Leute in die Gottesdienste zu bekommen. In Rasfeld im Münsterland werden jetzt rund 4000 junge Bäume mit einem besonderen Baumwollgewebe eingewickelt. Die sollen die jungen Bäumchen vor Wildtieren schützen, damit die nicht die Triebe wegfressen. Die Höhlen sind eine Alternative zu einem Wildschutzzaun. Der darf in diesem Gebiet nämlich nicht gebaut werden, weil es ein Überschwemmungsgebiet ist, eine Überschwemmungszone, und da sind Zäune verboten. Entworfen hat den Stoff der Textilhersteller Setex aus Hamminkeln. Der hat schon den Künstler Christo beliefert, der damit unter anderem den Berliner Reichstag eingepackt hat. Das war die WDR 4 Lokalzeit.
0: Auf der A2 wird ein brennender Lastwagen gelöscht, deswegen eine Sperrung. A2 Dortmund Richtung Hannover zwischen Rehren und Lauenau. Dazu 7 Kilometer Stau ab Bad Eilsen. Jetzt die weiteren Staus. A40 Duisburg Richtung Essen zwischen Mülheim-Dümpten und Essen-Zentrum 10 Minuten 6 Kilometer stockend. A40 Dortmund Richtung Duisburg zwischen Bochum-Hamme und Dreieck Essen-Ost eine Viertelstunde und 8 Kilometer stockend. A44 Kassel Richtung Dortmund zwischen Marsberg und Kreuz-Wünnenberg-Haaren 10 Minuten 4 Kilometer stockend. A45 Gießen Richtung Dortmund zwischen Hagen Süd und Dortmund Süd 10 Minuten 5 Kilometer stockend. A57 Krefeld Richtung Köln zwischen Dreieck Neuss Süd und Köln-Worringen 10 Minuten 4 Kilometer. Und A59 Dienstlaken Richtung Duisburg zwischen Duisburg-Fahren und Kreuz Duisburg 10 Minuten 6 Kilometer stockend. Alle Staus finden Sie in der WDR 4 App und auf wdr4.de. Gute Fahrt!
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0: Katrin Mörs hat für Sie alles, was wichtig ist.
1: Guten Morgen.
0: Ich bin Bastian Bender, hallo. Ich spiele jetzt nicht Frankie Goes to Hollywood, weil wir sind Heimat. Frankie Goes to Herford, Hennef, Hemer, Haminkeln, Hasewinkel. Sie wissen, was ich meine.

0: 19 vor 8, Sie sind bei WDR 4. Eine Rolling Stones Fanfamilie aus Wegberg im Kreis Heinsberg hat das Radio jetzt extra laut gedreht. Und das hier ist der Grund. Neue Musik von den Stones, das ist In The Stars, haben sie gerade rausgebracht. Jetzt steht auch fest, wenn das neue Album kommt, am 10. Juli. Ich spiele Ihnen jetzt die neue Single bei WDR 4 und dann hören Sie, wie es die Stones in den Kaninchenstall von dieser Familie aus Wegberg geschafft haben.
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0: Was ein Brett, ne? Neu bei WDR 4 von den Rolling Stones, In the Stars. In Wegberg, im Kreis Heinsberg, wohnt eine Stones-Fanfamilie, das sind die Jackels. Antonia ist die Jüngste, die wird am Sonntag 19. Fangen wir mit ihr mal an, wie gefällt Ihnen der neue Song?
1: Also ich finde es immer wieder krass einfach, wie frisch die Stones immer noch klingen. So ein bisschen hoffnungsvoll fast schon. Also es geht ja viel über so Schicksal. Das gibt einem so ein Stückchen Sommer auch schon wieder, den wir ja jetzt hier in NRW ein bisschen verloren haben. Aber das kommt mit den Stones ein bisschen wieder zurück.
0: Sagt ein 19-jähriger Stones-Fan. Und der Papa, der Johannes, hat sie da ja reingezogen. Sie sind auch ganz happy mit In the Stars, ne?
2: Ja, die werden eigentlich immer besser. Mein Sohn steht auch gerade hier, der Daniel.
3: Hallo Daniel!
4: Hallo!
2: Den habe ich auch angesteckt.
4: Ja, mein Vater hat mich schon mit Geburt 1978 angesteckt quasi.
0: Wie cool ist das denn? Also Johannes, Sie haben dann einfach immer im Auto die Stones aufgelegt, Kassette rein und dann hat die ganze Familie mitgerockt.
2: Richtig, Kassette. Der eigentliche Urheber davon ist mein Bruder Matthias. In einem kleinen Kaninchenstall, 10 Quadratmeter groß, da lag die LP Beggar's Banquet und Exile on Main Street. Die wurden nach hoch und runter gehört, diese beiden Platten.
0: Ich lieb's. Die Stones bei euch im Kaninchenstall.
2: Ja.

0: Ein Susie Quattro-Klassiker bei WDR 4 und jetzt die 80er. 80er mit Howard Jones, What is Love. Jeder packt gerade an.
1: Ich räume Geschirr ab. Und ich werde die Spülmaschine einräumen.
0: Ja, manchmal sind es die kleinen Dinge, ne, damit das ganz große Projekt dann hinhaut. Danke Jürgen fürs Mitmachen. Bei den WDR 4 Heimathelden noch knapp 8 Stunden und dann muss Projekt Nummer 1 wirklich fertig sein. Das DLRG-Vereinsheim in Büren im Paderborner Land. Die Werkstatt von den Rettungsschwimmern muss dann fertig sein. Der Außenbereich, die Toiletten sollen da fertig angeschraubt sein. Das ist ja der Auftrag an Katharina Theule und auch mich. Wir wechseln uns ab hier im schönen Morgen bei WDR 4. Und alle packen an. Bis auf einen. Kommende Stunde stellen wir Ihnen einen ganz besonderen Helfer vor. Das ist der Daniel. Und der Daniel ist auch ein Heimatheld, weil er nichts gemacht hat. Das klingt erstmal komisch, aber glauben Sie mir, ist eine super Geschichte. Das in einer knappen Stunde hier bei uns.
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0: Donnerstagmorgen. Das Nebel zieht noch durch, aber der verzieht sich dann immer mehr. Dann haben wir heute immer wieder Wolken, vielleicht auch mal einen einzelnen Schauer, vor allem zwischen Münsterland und Rheinland. Lockern die Wolken aber auch mal auf, da sehen Sie wieder so ein bisschen Sonne. In Olpe heute bis 12 Grad, in Bielefeld bis 13 Grad, in Duisburg bis 16 Grad. Ich weiß, am langen Wochenende hatten wir schon mal mehr, aber wir bewegen uns wieder in die mildere Richtung. Morgen gibt es schon ein bisschen Sonne und bis 20 Grad.
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2: Die Nachrichten mit Katrin Börs. Ich wünsche Ihnen einen schönen guten Morgen. Der Großbrand an einem Recyclingbetrieb im Krefelder Hafen ist unter Kontrolle. Die Feuerwehr hat die Warnungen vor Rauchgasen und Geruchsbelästigungen in Krefeld aufgehoben. Sie gilt nur noch für den unmittelbaren Bereich um den Hafen. Zu den Auswirkungen des Brandes Simon Lanzerath, WDR aktuell.
3: Eine wichtige Info für alle Eltern in dem Bereich: Kitas und Schulen bleiben offen. Das war in den frühen Morgenstunden noch nicht sicher. Und die Info für alle Arbeitnehmer: auch die Firmen im Umkreis sollen normal arbeiten können. Heißt, die Auswirkungen halten sich inzwischen in Grenzen. Eine akute Warnung gibt's eben nur noch für den Bereich des Krefelder Hafens. Für die Menschen im Raum Grevenbruch, Neuss, Düsseldorf und Meerbusch gilt weiter die Info, dass es wegen des Brands in Krefeld auch hier nach Rauch stinken kann. Eine Gefahr bestehe aber nicht. Die Feuerwehr ist seit gestern Abend mit bis zu 150 Kräften im Einsatz. 700 Tonnen Schrott waren bei dem Recyclingbetrieb in Krefeld in Brand geraten.
2: Auf den Fragebogen der Bundeswehr hat offenbar mehr als jeder vierte junge Mann bislang nicht reagiert, obwohl ein Bußgeld droht. Das Verteidigungsministerium kündigte an, schwerwiegenden Fällen nachgehen zu wollen. Jim Bob Nickschers, WDR Berlin.
4: Mehr als 190.000 junge Frauen und Männer wurden zwischen Anfang Januar und Ende April von der Bundeswehr angeschrieben. Das hat das Verteidigungsministerium mitgeteilt. Den Fragebogen zum neuen Wehrdienst ausfüllen und zurückschicken müssen laut Gesetz nur die Männer. Knapp drei Viertel haben das bisher auch getan, berichtet das Redaktionsnetzwerk Deutschland und beruft sich auf Kreise der Bundeswehr. Die Bundesregierung hofft auf diese Weise, die Zahl der aktiven Soldatinnen und Soldaten in der Bundeswehr bis 2035 auf mehr als 260.000 zu erhöhen. Ende März waren es rund 185.000. Hintergrund sind der Ukraine-Krieg und die Bedrohung durch Russland.
2: In der Düsseldorfer Uniklinik ist eine Frau angekommen, die auf einem Kreuzfahrtschiff Kontakt mit einem Hunter-Virus-Fall hatte. Die Frau wurde mit einem Sicherheitstransport vom Flughafen Amsterdam nach Düsseldorf gebracht. Sie wird dort jetzt genau untersucht. Da die Frau keine Symptome zeigt, geht die Klinik aber davon aus, dass sie sich nicht mit dem Hunter-Virus angesteckt hat. In Großbritannien finden heute zahlreiche Wahlen statt, auf regionaler und kommunaler Ebene. Fachleute erwarten, dass die regierende Labour-Partei deutlich verliert. Das könnte Folgen für Premier Starmer haben.
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2: Der Prozess um einen tödlichen Raserunfall in Remscheid soll heute zu Ende gehen. Ein 25-Jähriger ist wegen Mordes angeklagt. Wolfram Lumpe, WDR aktuell.
5: Fest steht, der Angeklagte wollte mit seinem hochmotorisierten Auto angeben, driften. Er gab Gas und erfasste Hannah und ihre Freundin. Ist er deswegen ein Mörder? Die Staatsanwaltschaft sagt ja, die Verteidigung nein. Der Feststellung, er habe durch sein Verhalten den Tod von Fußgängern billigend in Kauf genommen, steht gegenüber, dass er zwar rücksichtslos und betrunken war, die Tragödie aber keinesfalls wollte. Was sagen heute die Richter? Die Spannung vor dem Urteilsspruch ist groß.
2: Das war WDR aktuell.
0: Jetzt kommt eine Sperrung im WDR4-Verkehr. Die A2 Dortmund Richtung Hannover ist gesperrt zwischen Rehren und Lauenau. Da wird ein brennender Lastwagen gelöscht. Wir haben dazu 7 Kilometer Stau ab Bad Eilsen. Die Staus A4 Aachen Richtung Köln zwischen Frechen-Nord und Köln-Klettenberg. 10 Minuten 6 Kilometer Stau. A40 Duisburg Richtung Essen zwischen Mülheim-Winkhausen und Essen-Zentrum. 10 Minuten 6 Kilometer. Dann A40 Dortmund Richtung Duisburg zwischen Dreieck Bochum-West und Dreieck Essen-Ost. Viertelstunde 6 Kilometer Stau. A43 Recklinghausen Richtung Wuppertal zwischen Kreuz Bochum-Witten und Sprockhövel, Viertelstunde 6 Kilometer Stau. A45 Hagen Richtung Dortmund zwischen Kreuz Hagen und Dortmund Süd, 10 Minuten 4 Kilometer stockend. Und A59 Dienstlaken Richtung Duisburg zwischen Duisburg-Marxloh und, da springt es mir gerade weg, und Kreuz Duisburg, 20 Minuten plus 4 Kilometer Stau. Alle finden Sie in der WDR4-App und auf wdr4.de. Gute Fahrt!
6: Yes, weiter so.
0: Yes, weiter so, sagt die Kirsten aus Herne. Da machen wir das doch. Katrin Börs in den Nachrichten.
2: Guten Morgen.
0: Ich bin Bastian Bender, hallo. Und weiter geht's mit den 80ern. Real Life, Send Me an Angel jetzt.
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0: Entschuldigung, aber was ist das denn für eine coole Kombi? Beim Herbert aus Geilenkirchen-Prummern. Und ganz viele von Ihnen freuen sich über seine Freude am Berufsleben. Hier ist WDR 4, der schöne Morgen. Und der Herbert hat einfach seine zwei Lieblingssachen kombiniert. Der ist Fahrlehrer und Feuerwehrmann.
1: Man kann sich gar nicht vorstellen, viele sind ja so arbeitätzend und so. Ne? Also ich bin der glücklichste Mensch arbeitstechnisch. Also ich wie gesagt, ich liebe beide Berufe und mache beide Berufe mit ganz, ganz viel Herzblut.
0: Erzählt er hier im schönen Morgen bei WDR 4 und ihm fliegen über die WDR 4 App ganz viele Herzen zu. In den 90ern ist er bei der Bundeswehr gewesen, da ist er Fahrlehrer geworden. Seit er 12 ist, ist er bei der Freiwilligen Feuerwehr. Und nach der Bundeswehr hat der Herbert gesagt, Mensch, ich mache doch einfach mein Hobby zum Beruf und ich werde Feuerwehrmann. Und später bei der Feuerwehr ist er dann Leiter.

0: Das ist der Herbert aus Geilenkirchen-Prohmann, bringt die Kinder zum Winken und heute früh ganz viele von uns zum Lächeln.
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0: Madonna um 16 nach 8 oder wie Fans der WDR4 Heimathelden sagen, noch 7 Stunden und 23 Minuten, bis das Vereinsheim von den Rettungsschwimmern in Büren im Paderborner Land fertig sein muss. Und ich weiß, ihr seid da vor Ort, ihr zieht weiter durch. Liebe Heimathelden, weiter so. Oh yeah!
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1: WDR 4 macht aus ihrem ganz normalen Donnerstagmorgen jetzt einen Partymorgen. Thelma Houston. Die Disco Queen spiele ich Ihnen. Ist ganz einfach aufgewachsen im US-Bundesstaat mit 4S. 4S, Bundesstaat Mississippi. Ihre Mama, Baumwollpflückerin, Tochter Thelma, wahrscheinlich damals schon eine Hammerstimme. Und sie singt sich wirklich nach ganz, ganz oben. 1977 dieser Hit Don't Leave Me This Way. Und den singt sie immer noch, feiert heute ihren 80. Happy Birthday. Und sie gibt immer noch Konzerte. Thelma Houston jetzt für Sie.
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0: Das ist neu in ihrem Radio bei WDR 4. Immer eine Woche mit Katharina Thiule und eine Woche mit mir, Bastian Bender, und immer mit Ihnen. Und dazu gibt es natürlich das, was draußen passiert.
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0: Claudia Barbonus ist heute früh im Wetterstudio.
3: Guten Morgen. Heute ist es im Ruhrgebiet nicht ganz so grau und nass wie zuletzt. Im Laufe des Tages werden die Aufhellungen größer und die Sonne kommt mal durch. Dazu kommen nur einzelne Schauer bei in Hamm bis 14 Grad, Essen 16. Morgen gibt Sonne und später wieder mehr Quellwolken. Dazu vereinzelt Schauer bei 16 bis 19 Grad.
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4: Um 8.30 Uhr mit Katrin Börs. Ich wünsche Ihnen einen schönen guten Morgen. Auf den Fragebogen der Bundeswehr hat offenbar mehr als jeder vierte junge Mann bislang nicht reagiert, obwohl ein Bußgeld droht. Das Verteidigungsministerium kündigte an, den Fällen nachzugehen. Laut Redaktionsnetzwerk Deutschland hat von denen, die geantwortet haben, rund die Hälfte Interesse am freiwilligen Wehrdienst signalisiert. Die EU hat sich jetzt geeinigt, wie mit sogenannten Deepfakes umgegangen wird. Die Einigung sieht vor, dass alle KI-Systeme verboten werden, die Nacktbilder und sexuelle Darstellungen von realen Menschen künstlich erzeugen können. Das Gesetz zur künstlichen Intelligenz in der EU soll jetzt entsprechend angepasst werden. Der ehemalige Fußballnationalspieler Niklas Süle beendet im Sommer seine Karriere. Der 30-jährige BVB-Spieler begründete die Entscheidung mit einem Vorfall beim Spiel seines Vereins gegen Hoffenheim. Ärzte befürchteten bei ihm zum dritten Mal, dass ein Kreuzbandriss. Als das MRT das nicht bestätigte, entschied er lieber, gesund die Karriere zu beenden.
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4: In Krefeld hat die Feuerwehr nach einem Großbrand im Hafen die Warnung zurückgestuft. Sie gilt jetzt nur noch im Bereich des Hafens. Kindertagesstätten und Schulen in dem betroffenen Gebiet sind heute normal geöffnet. Auch die Mitarbeiter der umliegenden Firmen am Krefelder Hafen können heute normal arbeiten. Das Müllentsorgungsunternehmen Bonn Orange lädt in dieser Woche die Bonner Bürger dazu ein, Zigarettenstummel vom Boden zu sammeln. Die Aktion heißt Kippenwoche. Mehr als 100 Millionen Kippen werfen die Deutschen jedes Jahr auf den Boden. Eine einzige kann bis zu 1000 Liter Wasser verunreinigen. Noch bis morgen kann deshalb jeder Bonner vor seiner eigenen Haustür Kippen sammeln und sie dann zum Bonner Münsterplatz bringen. Dort sammelt das Entsorgungsunternehmen alle Stummel in einer riesigen, transparenten Säule. Das Nottulner Wellenfreibad im Münsterland startet heute in die neue Saison. Das Wetter ist gerade zwar nicht ganz so einladend, dafür verspricht das frisch renovierte Bad aber viele Annehmlichkeiten. Zum Beispiel ist das Wasser 26 Grad warm. Eine dicke Abdeckung nachts hält die Temperatur. Trotz Renovierung und Kostensteigerungen überall bleiben die Eintrittspreise stabil, sagt das Bad. Das war die WDR 4 Lokalzeit.
0: Wir kommen zu den Staus. Erstmal die Sperrung. Die A2 Dortmund Richtung Hannover ist gesperrt. Zwischen Rehren und Lauenau, da wird ein brennender Lastwagen gelöscht. 7 Kilometer Stau ab Bad Alsen. A2 Dortmund Richtung Oberhausen zwischen Dreieck Bottrop und Kreuz Oberhausen. Viertelstunde 7 Kilometer stockend. A3 Oberhausen Richtung Köln zwischen Mettmann und Leverkusen Zentrum 20 Minuten gut 10 Kilometer stockend. A40 Duisburg Richtung Essen zwischen Mühl am Dümpen und Essen Zentrum Viertelstunde 6 Kilometer. A40 Dortmund Richtung Duisburg zwischen Bochum-Hammer und Dreieck Essen-Ost, Viertelstunde 8 Kilometer stockend. Dann A43 Recklinghausen Richtung Wuppertal zwischen Bochum-Witten und Sprockhövel, eine Viertelstunde 5 Kilometer Stau. Und A59 Dienstlaken Richtung Duisburg zwischen Duisburg-Fahn und Kreuz-Duisburg, eine Dreiviertelstunde 6 Kilometer. Da ein Unfall und eine Spur ist aktuell nur frei. Sie finden alle Staus in der WDR4-App und auf wdr4.de. Katrin Börs ist heute früh in den Nachrichten.
4: Guten Morgen.
0: Und ich bin Bastian Bender. Hallo.
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0: In Wuppertal ist der Ernst Peter dabei.
5: Was habt ihr heute für super Musik wieder am Start? Ich bin mit schweren Gedanken aufgewacht und jetzt fühle ich mich wieder leicht wie eine Feder.
6: 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And have we got news for you? You better listen.

0: Noch genau 7 Stunden haben wir Zeit. Und jetzt wird's ganz schön knapp.
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0: Die Werkstatt muss auf Vordermann gebracht werden. Die Toiletten müssen eingebaut werden. Der Außenbereich neu angelegt. Das ist ein Riesenprojekt für Katharina Thiule und mich und für uns alle zusammen. Denn die Helfer der DLRG Büren, die brauchen unsere Hilfe. Und heute Nachmittag endet die Frist für die WDR 4 Heimathelden. 80 Stunden, in denen aus ganz normalen Menschen Helden geworden sind. Katharina.
2: Schlusssprint in Büren. Aber ich möchte Ihnen an dieser Stelle kurz den heimlichen Heimathelden vorstellen.
3: Hi, Köhler Daniel hier vom Schüttgezenter Büren. Wir unterstützen mit einer Ladung Mutterboden.
2: Daniel Köhler, er kommt hier an mit seinem riesen LKW, voll beladen mit Mutterboden hier für den Außenbereich der DLRG. Und wir wissen, Fahrer müssen eigentlich immer schnell weiter, die haben nie viel Zeit. Aber der Bagger ist noch nicht fertig, also die Fläche noch nicht vorbereitet. Daniel nimmt sich die Zeit, die er eigentlich gar nicht hat, und wartet so lange, bis der Bagger endlich fertig ist und er an der richtigen Stelle abladen kann. Und deshalb gibt's überhaupt noch die Chance, heute fertig zu werden.
0: Danke an alle WDR 4 Heimathelden, die Stillen, die geschraubt haben und installiert, die Brötchen geschmiert haben. Danke an alle, die einfach da sind und anpacken. Und wir brauchen sie alle heute im Endspurt. 0800 5678 444. Kommen Sie nach Büren zur WDR 4.

0: Robbie Williams und gleich der nächste Video für 80er mit Klaus Lage. Zoom, 1001 Nacht. Der schöne Morgen ist ja neu bei WDR 4. Die Bianca hört uns, die wohnt in Bad Pyrmont, also nicht in Nordrhein-Westfalen, aber eigentlich ist sie so nah an uns dran, kann sie jeden Tag rüber gucken.
1: Guten Morgen, liebes WDR 4-Team. Ich komme aus Niedersachsen. Ich bin ein Grenzgänger zu Nordrhein-Westfalen und höre immer euren Sender. Und er macht mir sehr viel Spaß. Ich muss viel lachen und habe viel Freude an der Musik.
0: Das freut uns sehr. Dankeschön, Bianca, für Ihre Sprachnachricht über die WDR4-App. Ich bin Bastian Bender. Schicken Sie auch gerne mal was, wenn Sie was haben, ne? Und dass sich Bianca meldet, hat mich noch einen Grund. Da wendet sie sich an uns alle als Autofahrerin.
1: Dass die Leute wirklich dran denken, wenn es regnet, ihre Licht richtig anzumachen. Ganz viele haben keine Rückleuchten. Und ich bin gestern aus Bonn gekommen und es war eine furchtbare Sicht und kaum ein Auto war hinten beleuchtet, weil alle sich nur vorne auf ihr Tagfahrlicht verlassen. Todesgefährlich. Ich habe mich so aufgeregt. Liebe Grüße, Bianca aus Bonn.

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2: Ich kann mich an einen katholischen Geistlichen erinnern, der kam früh morgens aus einem Gottesdienst und brummte vor sich hin. Na, die waren aber unerlöst. Er meinte die Menschen, mit denen er diesen Gottesdienst gefeiert hatte. Ich fand das nicht so nett von dem. Nun, wahrscheinlich war dieser Priester ein Morgenmuffel, genau wie ich, und konnte sich um die Uhrzeit mit den griesgrämig anmutenden Gottesdienstbesuchenden nicht wirklich freuen. Aus christlicher Sicht war das sowas wie eine Panne. Erlösung bedeutet nämlich Heilung, Rettung und Befreiung und gehört für gläubige Christinnen und Christen zur Grundeinstellung, klappt aber eben nicht immer. Natürlich, man erlebt ganz früh morgens auch schon mal unfreundliche Bäckereifachverkäuferinnen, die missmütig ihre Brötchen rausgeben, und dann kann ein Geistlicher wegen teilnahmslos erscheinender Gottesdienstbesuchender auch mal schlecht drauf sein. Warum sollte er da nicht mal unerlöst wirken? Im Christentum ist die Erlösung ein Werk Gottes, und Jesus hat durch seine Ankunft auf dieser Erde als Menschensohn bereits Erlösung geschaffen. Das heißt, wir sind angehalten, an das Gute zu glauben. Christen glauben, dass die Erlösung durch Jesus als Menschensohn begonnen hat, aber nicht abgeschlossen ist. Wir als Bodenpersonal sollen gefälligst an der Umsetzung arbeiten. Wir glauben also, dass alles gut wird, und meinen das auch noch ernst. Unerlöstheit geht aus christlicher Sicht eigentlich nur vorübergehend. Jesus hat nämlich durch seine Ankunft auf dieser Welt schon Erlösung geschaffen. Wer noch mehr davon will, der sollte heute damit loslegen. Wie man das hinbekommt, dazu hat er uns jede Menge Tipps gegeben. Wir können jetzt und heute damit anfangen.
0: 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Sie hörten einen Beitrag der katholischen Kirche.
3: Ah, das ist ja zum Teil noch so ein bisschen düster, ne? Haben noch Nebelfelder zum Teil. Aber das wird. Es ziehen zwar heute viele Wolken durch, gibt auch einzelne Schauer. Aber vor allem vom Münsterland bis ins Rheinland rein lockern die Wolken nochmal auf. Also ein bisschen Sonne ist dabei. Heute bis 12 Grad in Monschau, in Minden bis 13, in Gelsenkirchen bis 16 Grad und morgen auch immer so ein bisschen Sonne, und vor allem wird es milder bei bis 20 Grad. Das ist auch der Trend fürs Wochenende.
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5: Die Nachrichten mit Katrin Börs. Ich wünsche Ihnen einen schönen guten Morgen. Auf den Fragebogen der Bundeswehr hat offenbar mehr als jeder vierte junge Mann bislang nicht reagiert, obwohl ein Bußgeld droht. Das Verteidigungsministerium kündigte an, schwerwiegenden Fällen nachgehen zu wollen. Jim Bob Nikschas, WDR Berlin.
6: Mehr als 190.000 junge Frauen und Männer wurden zwischen Anfang Januar und Ende April von der Bundeswehr angeschrieben. Das hat das Verteidigungsministerium mitgeteilt. Den Fragebogen zum neuen Wehrdienst ausfüllen und zurückschicken müssen laut Gesetz nur die Männer. Knapp 3/4 haben das bisher auch getan, berichtet das Redaktionsnetzwerk Deutschland und beruft sich auf Kreise der Bundeswehr. Die Bundesregierung hofft auf diese Weise, die Zahl der aktiven Soldatinnen und Soldaten in der Bundeswehr bis 2035 auf mehr als 260.000 zu erhöhen. Ende März waren es rund 185.000. Hintergrund sind der Ukraine-Krieg und die Bedrohung durch Russland.
5: Die Baumarktkette Obi aus Wermelskirchen zieht heute vor das oberste deutsche Gericht. Der Bundesgerichtshof soll entscheiden, ob Obi die Farbe Orange exklusiv nutzen darf. Vanessa Korkegay für WDR aktuell.
7: 2010 hatte Obi Orange als Farbmarke angemeldet und später beim Deutschen Patent- und Markenamt beantragen lassen. Allerdings sind Orangetöne in der Baubranche weit verbreitet und wurden auch von anderen Baumärkten genutzt. Darauf hatte auch das Bundespatentgericht verwiesen und die Beschwerde von Obi deshalb zurückgewiesen. Zwei Gutachten hatten außerdem ergeben, dass Kunden die Farbe nicht eindeutig Obi zuordnen. Ein Urteil wird in Karlsruhe heute noch nicht erwartet.
5: Die EU hat sich jetzt geeinigt, wie mit sogenannten Deepfakes umgegangen wird. Die Einigung sieht vor, dass alle KI-Systeme verboten werden, die Nacktbilder und sexuelle Darstellungen von realen Menschen künstlich erzeugen können. Das Gesetz zur künstlichen Intelligenz in der EU soll jetzt entsprechend angepasst werden. Zu den Vorwürfen gegen Mitarbeiter der Justizvollzugsanstalt in Euskirchen gibt es neue Details. Laut deutscher Presseagentur soll es regelrechte Bestechungsabos gegeben haben. Gegen monatliche Zahlungen sollen Justizbeamte die Insassen vor Kontrollen gewarnt haben. Außerdem sollen Verurteilte durch Tricksereien bewusst nach Euskirchen gelotst worden sein. Viele Gefangene dort können die JVA tagsüber verlassen.
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5: Ab dem kommenden Winter sollen Drohnen verhindern, dass Eis und Schnee von den Tragseilen der Leverkusener Brücke auf die Fahrbahn stürzen. Die Autobahn GmbH will den Winterdienst per Drohne jetzt offiziell ausschreiben. Oliver Köhler, WDR Köln.
8: Erste Tests mit einer Drohne waren erfolgreich. Das Fluggerät wird über einen Hochdruckschlauch mit heißem Wasser versorgt. Das sprüht die Drohne auf vereiste Stellen, bis sich das Eis löst. Die Arbeitsdrohnen können mit dem Schlauch bis zu 120 Meter hochsteigen. Die Leverkusener Brücke ist nur etwa 70 Meter hoch. In den vergangenen Jahren musste die neue Leverkusener Brücke bereits zweimal gesperrt werden, weil Eis von den Brückenseilen auf die Fahrbahn gestürzt war.
5: Das war WDR aktuell.
3: Jetzt die Staus bei WDR 4 und erstmal die Sperrung. Die A2 Dortmund Richtung Hannover ist zwischen Rehren und Launau gesperrt. Wir haben 7 Kilometer Stau dazu ab Bad Eilsen. A2 Dortmund Richtung Oberhausen zwischen Dreieck Bottrop und Kreuz Oberhausen. Viertelstunde 7 Kilometer stockend. A3 Oberhausen Richtung Köln zwischen Kreuzhilden und Leverkusen-Opladen 10 Minuten 7 Kilometer stockend. A40 Duisburg Richtung Essen zwischen Mülheim-Dümpen und Essen-Zentrum 20 Minuten 7 Kilometer Stau. A40 Dortmund Richtung Duisburg zwischen Bochum-Freudenberg-Straße und Dreieck Essen-Ost 20 Minuten gut 10 Kilometer stockend. A57 Nimwegen Richtung Köln zwischen Mörskapellen und Kreuz-Meerbusch 10 Minuten 5 Kilometer stockend. Und A59 Dienstlaken Richtung Duisburg zwischen Duisburg-Marxloh und Duisburg-Düssern eine Viertelstunde 6 Kilometer Stau. 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Welcher Hit aus den 80ern ist das, möchte ich Sie fragen? Haben Sie eine Idee?
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3: Das war ja nur eine Sekunde, trotzdem erkennen Sie das Ding sofort, ne? Michael Jackson, jetzt aus den 80ern. Ja, das ist bad. Dazu ein Tina Charles Klassiker und Whitesnake habe ich für Sie mit Here I Go Again. Katrin Mörs ist in den Nachrichten.
5: Guten Morgen.
3: Ich bin auch da, wünsche Ihnen einen schönen Donnerstag.
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0: das Jahr 87 bei WDR 4. Mensch, das klingt ja so entspannt, aber in Wahrheit läuft ja der Countdown. Es sind noch 6 Stunden und 25 Minuten.
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0: 80 Stunden haben wir Zeit, um das Vereinsheim der DLRG-Büren bei Paderborn an den Start zu bringen, damit die sich ein bisschen mehr wieder aufs Menschenretten konzentrieren können, aufs Ausbilden ihres Nachwuchs und so weiter. Katharina Zeule aus dem schönen Morgen, die klotzt so richtig ran mit den Heimathelden. Und der Niklas aus Büren, der ist auch mit dabei. Kann denn überhaupt noch was schiefgehen, so kurz vorm Schluss?
2: Eigentlich, soweit ich weiß, nicht mehr. Hauptsache, wir kriegen jetzt hier den Boden gerade gezogen. Wir kriegen hier den letzten Feinschliff in der Garage hin, dass alles auch vernünftig einsortiert ist in der Werkstatt nachher. Und dass wir im Badezimmer rechtzeitig wirklich auch den finalen Anstrich hinbekommen und auch Kloschüssel und Waschbecken dran sind.
0: 15.40 Uhr müssen alle fertig sein, dann sind die 80 Stunden rum. Und das klingt nach einem strammen Plan. Katharina, wie ist denn die Stimmung am Vereinsheim der DLRG Büren?
3: Guten Morgen, Bastian. Ja, jetzt beginnen die aufregenden Stunden, die hektischen Stunden, in denen einfach noch viel passieren muss. Und trotzdem braucht es weiterhin einen kühlen Kopf bei allen Helfern, damit sowas nicht passiert wie gebaggert, geschaufelt, das Blumenbeet angelegt und angesät und dann latscht noch wer aus Versehen. Ah! Bloß nicht. Also jetzt müssen wirklich alle Handgriffe und Fußschritte genau sitzen, damit das noch klappt.
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0: Ich sehe sie nicht, aber ich weiß es. Ich weiß es genau. Die Beata aus Detmold, die hört gerade WDR4 und die performt diesen Song gerade mit Christopher Cross, Ride Like the Wind.
1: Ohne euch läuft im Büro bei uns gar nichts. Meine Kollegin und ich tanzen oft vom Schreibtisch an den Rotomaten. Und zu aller Freude der Kolleginnen singen wir auch manchmal laut.
0: Großartig. Rotomat, das sind so automatische Regale, die es ist also auch, als würden die tanzen. Hier, Beate, ihr könnt gleich auch trommeln in Detmold. In DR Tonight spiele ich in einer halben Minute.
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0: Sie haben Ihr Radio völlig zu Recht viel zu laut. Phil Collins aus dem Jahr 81 in The Air Tonight. Was ein Brett. Gleich Freddie Mercury, I Was Born to Love You. Ich bin Bastian Bender, hier ist der schöne Morgen.
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0: Hier kommt Claudia Barbonus aus dem WDR-Wetterstudio.
3: Guten Morgen. Heute ist es im Ruhrgebiet nicht ganz so grau und nass wie zuletzt. Im Lauf des Tages werden die Aufhellungen nämlich größer und die Sonne kommt auch mal durch. Dazu gibt's nur einzelne Schauer bei in Hagen bis 15 Grad, Gladbeck 16. Morgen gibt es Sonne und später wieder mehr Quellwolken und vereinzelte Schauer bei 16 bis 19 Grad.
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4: Um 9.30 Uhr mit Katrin Börs. Ich wünsche Ihnen einen schönen guten Morgen. Auf den Fragebogen der Bundeswehr hat offenbar mehr als jeder vierte junge Mann bislang nicht reagiert, obwohl ein Bußgeld droht. Das Verteidigungsministerium kündigte an, den Fällen nachzugehen. Laut Redaktionsnetzwerk Deutschland hat von denen, die geantwortet haben, rund die Hälfte Interesse am freiwilligen Wehrdienst signalisiert. Die Bundesregierung erklärt heute, mit welchen Steuereinnahmen sie in den kommenden Jahren plant. Fachleute haben das für Bund, Länder und Kommunen ausgerechnet bis zum Jahr 2030. Die Schätzung gilt als Grundlage für die Haushaltsplanungen. Der ehemalige Fußballnationalspieler Niklas Süle beendet im Sommer seine Karriere. Der 30-jährige BVB-Spieler begründet die Entscheidung mit einem Vorfall beim Spiel seines Vereins gegen Hoffenheim. Ärzte befürchteten bei ihm zum dritten Mal einen Kreuzbandriss. Als das MRT das nicht bestätigte, entschied er lieber, gesund die Karriere zu beenden.
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4: Auf der A52 zwischen Düsseldorf und dem Ruhrgebiet haben Autofahrer seit heute Morgen wieder freie Fahrt. Die Arbeiten an der A52-Brücke sind 2 Wochen früher fertig geworden als geplant. Ende Januar war die Brücke in Richtung Essen zunächst mit sofortiger Wirkung gesperrt worden. Bei einer Kontrolle war aufgefallen, dass die Übergangskonstruktion defekt war. Das neue Hospiz in Neheim im Sauerland bekommt heute eine große Spende von 300.000 Euro. Sie kommt vom Lions Club Neheim-Hüsten. Der 2,5 Millionen Euro teure Neubau ist nötig, weil das bestehende Hospiz Raphael in Arnsberg jährlich etwa 240 sterbenskranke Menschen aus Platzmangel abweisen muss. Das neue Hospiz in Neheim soll Anfang nächsten Jahres fertig sein. Die Stadt Dorsten im Kreis Recklinghausen bereitet sich intensiv auf einen Besuch von Bundespräsident Frank-Walter Steinmeier vor. Der kommt am übernächsten Montag nach Dorsten. Der Bundespräsident will unter anderem das Jüdische Museum besuchen und eine Schülerausstellung zum Thema Heimat und Demokratie eröffnen. Geplant ist aber auch ein Gang durch die Dorstener Innenstadt. Das war die WDR 4 Lokalzeit.
0: Jetzt bin ich dran mit den Staus. A1 Euskirchen Richtung Köln zwischen Kreuz Köln-West und Kreuz Köln-Nord. Eine Viertelstunde plus 8 Kilometer stockend. Wir haben immer noch die Sperrung. Die A2 Dortmund Richtung Hannover ist zwischen Rehren und Lauenau gesperrt. Da hat ein Lastwagen gebrannt. 7 Kilometer Stau ab Bad Eilsen. A2 Dortmund Richtung Oberhausen zwischen Dreieck Bottrop und Kreuz Oberhausen. 10 Minuten, 7 Kilometer Stau. A3 Köln Richtung Oberhausen zwischen Duisburg-Wedau und Kreuz Kaiserberg. 20 Minuten, 3 Kilometer. A3 Oberhausen Richtung Köln zwischen Kreuz Oberhausen-West und Kreuz Kaiserberg 10 Minuten 6 Kilometer stockend. A40 Dortmund Richtung Duisburg zwischen Bochum-Hamme und Dreieck Essen-Ost Viertelstunde 8 Kilometer stockend und A44 Kassel Richtung Dortmund zwischen Marsberg und Kreuz Wündenberg-Haaren Viertelstunde 6 Kilometer. Sie finden alle Staus in der WDR4-App und auf WDR4.de. Kommen Sie gut an.
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0: Es ist Donnerstag. Katrin Börs hat die Nachrichten für Sie.
4: Guten Morgen.
0: Ich bin Bastian Bender und Freddie Mercury wird singen.

0: Maggie Reilly und Mike Oldfield bei WDR 4 hier im schönen Morgen. Das ist übrigens da draußen gerade totales Maggie Reilly-Wetter, weil sie mag es gerne ein bisschen kälter. Kommt ja aus Nordengland und sagt, Wind und nass ist total in Ordnung.
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2: Leute, ich hab mir was überlegt.
3: Oh nein!
2: Morgen, Tina. Schmier mal ein paar Brote, wir fahren nach Büren.
4: Was?
2: Scholli, antreten! Wir werden Heimathelden und helfen in Büren mit.
5: Ich hab noch 3 Auspuffe und 2 Zylinderkopfdichtungen. Bin also in 6 Minuten fertig.
2: Das ist der Spirit. Tina, es wird Zeit, dass wir gemeinsam etwas anpacken.
4: Da haben Sie allerdings recht.
2: Witzig, Tina.
6: Morgen, ich denke intensiv über die Anschaffung eines Hero-Altruisto nach.
4: Ja, ja, hier ist Ihr Kaffee, Herr Frings.
2: Herr Frings, kommen Sie mit nach Büren?
6: Oh, das ist genial. Da kenne ich ein schönes Café.
2: Nein, wir helfen Katharina Teule beim Renovieren eines Vereinsheims und werden Heimathelden.
4: Also, ich finde das ja richtig toll, Herr Juniorchef. Aber müssten Sie nicht eigentlich die Bilanzen...
2: Jaha, vielleicht nicht.
4: Wie? Haben Sie noch einen Mitarbeiter eingestellt?
2: Nein, aber ich habe mich bei WDR 4 beworben, ob die uns helfen, in 80 Stunden die Bilanzen fertig zu kriegen.
4: Ach nee, Herr Köttelmann, ich glaube, da haben Sie was falsch verstanden.
2: Was?
5: Moment, ich habe auch noch was. Wie nennt man einen Superhelden mit 40 Grad Fieber?
4: Sach!
5: Ich bleib im Batman.
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0: Billy Ocean. Große Frage, klappt das heute Nachmittag? Hier ist WDR4. Im Paderborner Land, bei unseren Heimathelden, da ist ja Endspurt. Die wollen das DLRG Vereinsheim fertig kriegen in nur 80 Stunden. Also heute 20 vor 4 am Nachmittag ist Schluss. Steffen ist auch ein Rettungsschwimmer mit seinen DLRG-Ortsverbänden Hattingen und Gelsenkirchen. Aber er ist gut 100 Kilometer entfernt. Der kann heute einfach nicht hinkommen, so sehr er will. Und deshalb schickt er Power mit dem geschenkten Song von WDR 4. Einfach eine Sprachnachricht über unsere App. Und Sie sagen mir, was ich spielen soll.
1: Eye of the Tiger von Survivor. Liebe Bürener, damit wünsche ich euch viel Durchhaltevermögen. Aus unserer Sicht wissen wir, wie lang und auch anstrengend solche Bauprojekte sein können und wie sehr da Ehrenamtliche gefordert sind. Großen Respekt für eure Leistungen.
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0: Bryan Adams bei uns mit Straight from the Heart. Und dann kommt auch schon das WDR4-Wetter vor den Nachrichten von 10. Es ist sonnig in unserem Land. Ja, da freuen sich heute ganz viele drüber. Auch ein bisschen bewölkt. Ja, stimmt auch. Auch noch an einigen Stellen nebelig. Verzieht sich aber alles. Im Tagesverlauf ziehen dann erst die nächsten Wolken zu uns rein, die einzelne Schauer bringen können. Vom Münsterland bis ins Rheinland bleibt es aber eher sonnig heute. 6 Grad, frische 6 Grad bei Ihnen im Winterberg. 12 Grad in Bad Salzuflen und 16 Grad in Essen. Morgen weniger Schauer, so schon 20 Grad plus. Und Samstag mehr Sonne, 24 Grad. Hört sich doch gut an.
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2: Die Nachrichten mit Stefan Fries. Guten Tag. Zu den Ermittlungen wegen Bestechungen in der Justizvollzugsanstalt in Euskirchen gibt es neue Details. Die Deutsche Presseagentur berichtet, dass Justizbeamte den Insassen regelrechte Abos angeboten und ihnen Informationen geliefert haben sollen. Simon Lanzerath, WDR aktuell, wie soll das genau abgelaufen sein?
3: Gegen monatliche Zahlungen in dreistelliger Höhe sollen die Häftlinge Warnungen bekommen haben, zum Beispiel wenn Kontrollen in der JVA anstanden. Die gibt's immer wieder, zum Beispiel um Drogen in den Hafträumen zu finden, aber es geht laut dpa noch weiter. Die beschuldigten Justizmitarbeiter sollen den Häftlingen auch gefälschte Arbeitsadressen besorgt haben, um sie so nach Euskirchen holen zu können. Dabei muss man nämlich wissen, in der JVA dort sitzen viele Häftlinge im offenen Vollzug. Da gibt's mehr Freiheiten. Zum Arbeiten beispielsweise dürfen die Häftlinge aus dem Gefängnis raus. Gestern hatte es wegen der Vorwürfe Durchsuchungen gegeben. Ermittelt wird gegen 8 Beamte und 3 ehemalige Häftlinge.
2: Zu den Wehrdienstfragebögen gibt es jetzt eine erste Bilanz. Seit Januar bekommen 18-Jährige Post von der Bundeswehr mit Fragen zur Eignung und Bereitschaft. Sarah Pradl, WDR aktuell.
4: Das Redaktionsnetzwerk Deutschland hat mal geguckt, wie viele darauf antworten, denn das ist für Männer Pflicht. Und die Zahlen zeigen, fast 3/4 der Angeschriebenen haben geantwortet, heißt aber auch, ungefähr jeder 4. hat das nicht getan. Bundeswehrkreise sagen, dass ungefähr die Hälfte der Antworten ist, dass die 18-Jährigen durchaus Interesse hätten, für ein halbes Jahr einen freiwilligen Wehrdienst zu leisten. Eine Bedingung ist aber wohl für viele, dass sie nicht so weit von zu Hause weg müssten. Weil die Bundeswehr Leute braucht, gibt es erstmal dieses Modell mit den Fragebögen. Frauen, die ihn bekommen, können antworten. Männer müssen das innerhalb von 4 Wochen. Sonst kann es ein Bußgeld geben. Fast 200.000 Briefe sind insgesamt schon rausgegangen. Eine offizielle Bilanz soll dann im Sommer kommen.
2: Weitere Meldungen im Überblick. In Amsterdam ist ein weiteres Evakuierungsflugzeug gelandet mit einem Kreuzfahrtpassagier. Ob sich der Mann mit dem Hunter-Virus infiziert hat, ist unklar. Am Abend waren bereits 2 Menschen mit einem Extraflieger in Amsterdam gelandet. Darunter eine Deutsche, die in die Uniklinik Düsseldorf gebracht wurde. Sie hatte Kontakt zu einer Frau, die auf dem Schiff gestorben ist. Auch im kommenden Schuljahr werden Kinder regelmäßig kostenlos mit Obst, Gemüse und Milch versorgt. NRW setzt die Förderung zusammen mit dem EU-Schulprogramm fort. Rund 315.000 Kinder an Schulen und Kitas sollen wie bisher mit frischen Lebensmitteln versorgt werden. Die Nachfrage der Einrichtungen ist hoch. Der ehemalige Fußballnationalspieler Niklas Süle beendet im Sommer seine Karriere. Der 30-jährige BVB-Spieler begründet die Entscheidung mit einem Vorfall beim Spiel gegen Hoffenheim. Ärzte befürchteten, bei Süle sei zum 3. Mal das Kreuzband gerissen. Als das MRT das nicht bestätigte, entschied er, lieber gesund die Karriere zu beenden.
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2: Vor der Sparkasse Gelsenkirchen wollen heute mehrere hundert Betroffene des spektakulären Einbruchs auf sich aufmerksam machen. Ende Dezember waren über 3000 Schließfächer aufgebrochen und Gold und Geld im Wert von mehreren Millionen Euro geraubt worden. Carmen Kraft für WDR aktuell.
5: Wie gut war die Filiale in Bur gesichert? Was haben Einbrecher in den Schließfächern zurückgelassen? Bei der Demonstration direkt vor der Bank dürfte es nicht nur um Fragen an die Sparkassenleitung gehen, sondern auch um viele Emotionen. Die Bank hat angekündigt, ab Freitag erste zurückgebliebene Gegenstände wie Fahrzeugbriefe an Kunden auszuhändigen. Die Staatsanwaltschaft hat alles bis vor kurzem beschlagnahmt. In einem Monat startet ein Zivilverfahren vor dem Landgericht Essen.
2: Das war WDR aktuell.
0: Dankeschön, Stefan. 4 Minuten nach 10. Hallo unterwegs. Der WDR4 Verkehrsservice ist zur Stelle. Autobahn 1 Euskirchen nach Köln zwischen Euskirchen und Weilerswist-West. 10 Minuten plus 3 Kilometer Stau. Die A2 ist gerade gesperrt. Dortmund Richtung Hannover zwischen Rehren und Launau. 7 Kilometer Stau ab Bad Alsen. Dann die A2 jetzt von Dortmund nach Oberhausen zwischen Dreieck Bottrop und Kreuz Oberhausen. 4 Kilometer stockender Verkehr. 10 Minuten dauert's länger. A3 Köln nach Oberhausen zwischen Duisburg-Wedel Spiedau und Kreuz-Kaiserberg 4 Kilometer, 20+. Dann haben wir die A40 Dortmund nach Essen zwischen Dortmund-Barob und Dortmund-Klei 2 Kilometer, 15 Minuten mehr. 44 Kassel nach Dortmund zwischen Marsberg und Kreuz-Wünnenberg-Haaren 6 Kilometer Stau, 15 Minuten plus. A46 Wuppertal nach Düsseldorf zwischen Wuppertal-Oberbarmen und Katernberg 4 Kilometer stockend. Die 57 habe ich auch noch, Nimwegen nach Köln zwischen Mörskapellen und Kreuz-Meerbusch 5 Kilometer stockender Verkehr. Und Sie wissen, alle Staus in der kostenlosen WDR4-App.
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0: Einen schönen Donnerstag, und das hier könnte so eine der aktuellen Behauptungen sein, wie in unseren WDR4-Kopfknoten. Gleich ist ja wieder die erste Runde an diesem Vormittag im Vormittagsquiz. Sie können übrigens gerne auch im Team mitquisten, am Arbeitsplatz beispielsweise 0800 5678 444. Also hier käme so eine Behauptung: Unsere langjährige Kollegin Carmen Thomas wird heute 50. Richtig, müssten Sie dann sagen, weil falsch, sie wird 80, ne? Also herzliche Grüße, liebe Carmen Thomas, und Glückwunsch auch von Schalke 05.
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0: Anastasia. 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Und damit willkommen zu unserem Vormittagsquiz WDR 4 Kopfknoten. Erster Kandidat an diesem Donnerstag ist Markus Fischer aus Schleiden-Gemünd. Hallo Markus.
1: Ja, hallo Stefan. Calimera.
0: Genau, eigentlich wollte ich gerade sagen guten Morgen, aber ich muss Calimera sagen, denn Markus ist mit seinem Spatz gerade auf Rhodos. Sind wir ein bisschen neidisch? Markus, wie ist denn das Wetter gerade bei euch?
1: Also mittlerweile ist hier strahlend blauer Himmel mit Sonne. Die letzten Tage hat sich das verbessert und es ist einfach traumhaft schön.
0: Traumhaft schön. Was haben Sie denn heute noch vor?
1: Also es geht gleich nochmal an den Strand, ja. Durch das Wasser auf und runter.
0: Wunderbar.
1: Und dann, ich denke, in der nette Taverne nochmal was Griechisches, essen.
0: Wir möchten alle bei Ihnen mit im Urlaub sein.
1: Gerne. Ja, wir können tauschen. Wir kommen morgen zurück.
0: Ja, ich komme morgen zurück und bringe das schöne Wetter mit. Alles klar? So machen wir es.
1: Das schöne Wetter mit. So machen wir das.
0: Markus, es geht immer um Behauptungen. Ist die Behauptung richtig, sagen Sie bewusst falsch. Ist die Behauptung falsch, sagen Sie bewusst richtig. Alles klar?
1: Danke. Alles klar.
0: Okay, los geht's. In Der Teufel trägt Prada spielt auch Heidi Klum eine kleine Nebenrolle.
1: Das ist falsch.
0: Der Henkel bei einer Kaffeetasse ist immer rechts.
1: Das ist falsch.
0: Ja, das ist falsch. Deswegen hätten Sie sagen müssen, richtig. Denn Sie können die Tasse ja umdrehen und schon ist der Henkel links.
1: Richtig, ganz genau. Habe ich jetzt auch verstanden.
0: Aber Sie sind bei einem Punkt und wir hatten hier schon Tagessieger mit einem Punkt. Also alles ist bei WDR 4 möglich, ja?
1: Gut.
0: Markus, genießen Sie den Tag heute noch auf Rhodos. Bringen Sie bitte das schöne Wetter aus Griechenland mit in die Eifel. Machen
1: Sie
0: es gut. Tschüss.
1: Machen Sie es gut. Stefan. Ciao, ciao.
0: Mr. Mister mit Broken Wings und nächste Spielrunde 20:11 WDR 4.

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0: Simply Red mit Stars. Stefan Rogos schreibt mir über die WDR4-App, wann wird's endlich wärmer? Dann gucke ich doch mal in den aktuellen Wetterbericht. Da steht hier, Stefan, Samstag, viel Sonne, 20 bis 24 Grad. Und morgen wird es auch schon ein Ticken wärmer als heute. Morgen auch schon weniger Regen. Heute ist es sonnig und bewölkt. Im Tagesverlauf gibt es aber noch ein paar Regenwolken. Vom Münsterland bis ins Rheinland viel Sonnenschein. 12 Grad in Gummersbach, 14 Grad in Ibbenbüren und 16 Grad in der Römerstadt Xanten.
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2: Um 10.30 Uhr mit Christian Schwietzke. Guten Tag. Zu den Vorwürfen gegen Mitarbeiter der Justizvollzugsanstalt in Euskirchen gibt es neue Details. Laut dpa soll es regelrechte Bestechungsabos gegeben haben. Gegen monatliche Zahlungen sollen Justizbeamte die Insassen vor Kontrollen gewarnt haben. In Amsterdam ist ein weiteres Evakuierungsflugzeug gelandet mit einem Kreuzfahrtpassagier. Ob sich der Mann mit dem Hunter-Virus infiziert hat, ist unklar. Am Abend waren bereits zwei Menschen mit einem Extraflieger in Amsterdam gelandet, darunter auch eine Deutsche, die in die Uniklinik Düsseldorf gebracht wurde. Auf den Fragebogen der Bundeswehr hat offenbar mehr als jeder vierte junge Mann bislang nicht reagiert, obwohl ein Bußgeld droht. Das Verteidigungsministerium kündigte an, den Fällen nachzugehen.
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2: Die Stadt Langenfeld will ein wichtiger Standort der Energiewende werden. Zwei Unternehmen planen dort den Bau sogenannter Großbatteriespeicher. Darin soll Strom aus Wind- und Sonnenenergie gespeichert werden. Bei Dunkelheit oder Flaute könnte die gespeicherte Energie dann wieder ins Stromnetz eingespeist werden. Laut der Stadt Langenfeld lassen sich damit rund 40.000 Haushalte über mehrere Tage versorgen. Ab sofort können Bürgerinnen und Bürger Fragen oder Kritik zu den Plänen bei der Stadt einreichen. Die Polizei in Beckum hat zwei Jugendliche geschnappt, die vergangene Woche Schafe auf einer Weide gequält haben sollen. Gegen die Minderjährigen wird jetzt wegen Hausfriedensbruchs und Verstoßes gegen das Tierschutzgesetz ermittelt. Auf einer Überwachungskamera war zu sehen, wie zwei Personen die Tiere über die eingezäunte Weide treiben, schlagen und treten. Die Schäferin hatte die Aufnahmen veröffentlicht und Anzeige erstattet. Über die Bilder kam die Polizei auf die Spur der beiden Jugendlichen. In Oberhausen soll es dieses Jahr zum ersten Mal einen eigenen Christopher Street Day geben. Unter dem Motto Zeit für Pride zieht die Demo am 11. Juli durch die Innenstadt. Los geht es mittags am Altmarkt. Zum Abschluss ist vor dem Theater am Ebertplatz ein großes Fest geplant. Der Christopher Street Day erinnert jedes Jahr an die ersten Proteste der queeren Community 1969 in New York City. Dabei geht es bis heute um Sichtbarkeit sowie gegen Gewalt und Diskriminierung von Schwulen, Lesben und anderen queeren Menschen. Auch in Hattingen wird in diesem Jahr im Sommer zum ersten Mal ein eigener CSD stattfinden, ebenfalls am 11. Juli. Das war die WDR4 Lokalzeit.
0: Danke dir. 3 Minuten nach 11:30. Hallo unterwegs. Der WDR4 Verkehrsservice ist zur Stelle. Autobahn 1 Euskirchen nach Köln zwischen Euskirchen und Weilerswist-West. 3 Kilometer Stau. Die 2 ist immer noch gesperrt. Dortmund nach Hannover zwischen Rehren und Lauenau. 10 Kilometer Stau ab Feldheim. Dann die A2 jetzt von Dortmund nach Oberhausen zwischen Dreieck Bottrop und Kreuz Oberhausen. 4 Kilometer stockender Verkehr. A3 Köln nach Oberhausen zwischen Duisburg-Wedau und Oberhausen-Lierich. 5 Kilometer 30 plus. A3 Oberhausen nach Köln zwischen Oberhausen-Lierich und Kreuz-Kaiserberg 3 Kilometer stockender Verkehr. In Westfalen die A33 Osnabrück nach Bielefeld zwischen Kreuz-Osnabrück-Süd und Hilta am Teutoburger Wald. Eine halbe Stunde dauert es da länger, 9 Kilometer lang ist der Stau. Die 40 Dortmund nach Essen zwischen Dortmund-Barob und Dortmund-Klei 3 Kilometer 15 plus. A44 Kassel nach Dortmund zwischen Marsberg und Kreuz-Wünnenberg-Haaren 5 Kilometer stockender Verkehr, 10 Minuten dauert Starlinger. 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Gleich geht es weiter mit den WDR4 Kopfknoten und neuen Behauptungen. Vorher der Klassiker aus den Niederlanden von Shocking Blue, Venus und UB40. Ja, während mal so, ne? Hier ist Stefan Verhasselt.
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0: Kutjes nach Nederland. Musik mit dem gelben Nummernschild. Shocking Blue und Venus. Großer Klassiker von 1969. Und Bananarama haben es ja damals dann auch nochmal neu aufgelegt. Hier ist WDR 4. Es geht weiter im Vormittagsquiz. Wie immer täglich zwischen 10 und 12. Aktuell sind wir in den WDR 4 Kopfknoten. Da geht es um Behauptungen. Ist die Behauptung falsch, sagen Sie richtig. Ist die Behauptung richtig, sagen Sie falsch. Nächster Kandidat ist in Moers zu Hause. Stefan Gärtner. Stefan, hallo.
1: Hallo, lieber Stefan Verhaffelt.
0: Ja.
1: Guten Morgen.
0: Willkommen bei WDR 4. Und Stefan hat mir gerade ganz ehrlich am Telefon gesagt, weshalb haben Sie sich beworben?
1: Ja, weil wegen dem einen Punkt.
0: Ja?
1: Ja, das ist immer so eine schwierige Sache. Ich mache ja schon ein paar Mal hier so mit, so gedanklich. Und dann ist man eigentlich immer dann richtig. Wenn man es eigentlich richtig ist, muss man ja eigentlich genau dann das Gegenteil behaupten.
0: Das ist der Punkt. Und das erzeugt die Kopfknoten, ne?
1: Richtig, richtig. Und schon ein paar Mal mich verhauen sozusagen. Aber ich habe mir gedacht, bei einem Punkt, da stehen die Chancen doch recht gut, dass ich da vielleicht die WDR Soundbox gewinnen kann. Und
0: genau. Und Stefan, der Markus aus Rodders, der ist das mit dem einen Punkt. Also ja, genau. Versuchen Sie Gleichstand zu halten. Sollen wir loslegen?
1: Ich gebe mir Mühe. Können wir machen.
0: Okay, toi, toi, toi.
1: Dankeschön.
0: Die Probleme mit Eis auf der neuen Leverkusener A1-Brücke sollen mit Drohnen gelöst werden.
1: Das ist richtig.
0: Ja, das ist richtig. Da hätten Sie falsch sagen müssen.
1: Sehen Sie das mal wieder.
0: Oh, manchmal geht es aber ganz schnell, ne?
1: Ja.
0: Stefan, nochmal ausprobieren. Alles klar?
1: Danke, ja.
0: Schöne Grüße nach Moers.
1: Dankeschön, Stefan.
0: Und hier ist Whitney Houston, How Will I Know? Nächste Spielrunde ist 11:15. Jetzt bewerben.

0: Dust in the Wind, Kansas, WDR 4, an diesem Donnerstag, 12 Minuten vor 11. Unser Land Nordrhein-Westfalen wird ja 80 und dazu gibt es eine Mission, die gibt es bei WDR 4. In 80 Stunden das Leben in unserem Land noch schöner machen und es sind noch knappe 4 Stunden und 51 Minuten.
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0: Genau, es ist noch was zu tun. Projekt Nummer 1 hier bei WDR 4, das Vereinsheim der DLRG in Büren endlich fertig bekommen. Alle zusammen packen wir an, Toiletten einbauen, Außenbereich anlegen, Werkstatt umbauen. Die letzten Stunden, ja, ich habe gerade die Zeit genannt, ist ein Rennen gegen die Uhr voller Höhen und Tiefen.
2: Ich schätze sehr gut ein. Ich glaube, wenn wir alle anpacken, dann kriegen wir das hin. Ja, bin mir ganz sicher.
3: Wenn ihr es doch schafft, dann überrascht er mich doch sehr. Ich wünsche es mir natürlich, aber... Ach.
4: Ja, im Moment sieht er noch aus wie im Rohzustand, würde ich sagen. Aber da immer helfende Hände sind, doch denke ich, das ist machbar.
5: Dann werden wir noch ein bisschen die Wände abschleifen und andere Sachen wie die Rohre verkleiden.
6: Ja, die Zeit wird knapp. Aber ich glaube fest daran, sie wird reichen. Unsere Heimathelden in Büren, die packen das.
0: Liebe Katharina Seula aus dem neuen schönen Morgen, die Daumen sind gedrückt vom ganzen Land. Heute Nachmittag das große Finale. Nicht verpassen, nur bei uns.
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0: 77er Klassiker von Al Stewart, On the Border. Und zack ist das WDR4-Wetter zur Stelle vor den Nachrichten von 11. Es ist bewölkt und auch im Tagesverlauf ziehen viele Wolken mit einzelnen Schauern durch. Aber es ist auch viel Sonnenschein mit dabei und darüber freuen sich heute ganz viele. Auch wenn es noch ein bisschen frisch ist, ne? 12 Grad in Olpe, 13 bei Ihnen in Bielefeld, 16 Grad schon in Duisburg. Morgen wird es noch freundlicher als heute, also morgen noch mehr Sonnenschein, nur noch wenige Schauer. Und Samstag scheint oft die Sonne bei 20 bis 24 Grad.
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2: Die Nachrichten mit Stefan Fries. Guten Tag. Im Bundestag wurde heute erstmals über einen Gesetzentwurf beraten, der das Leben für Menschen mit Behinderung in Deutschland leichter machen soll. In vielen Bereichen sollen Barrieren abgebaut werden. Was die Bundesregierung mit ihrem Gesetz genau vorhat, beschreibt Andreas Fischer, WDR Berlin.
3: So sollen zum Beispiel zum ersten Mal auch private Anbieter wie Läden, Restaurants oder Arztpraxen verpflichtet werden, Barrieren abzubauen. Zum Beispiel also eine Rampe bereitstellen oder auch ihre Internetseiten barrierefrei gestalten. Auch der Staat selbst verpflichtet sich, so sollen alle Gebäude des Bundes bis 2045 vollständig barrierefrei sein. An den Plänen gibt es viel Kritik von Menschen mit Behinderung und von Verbänden. Das liegt vor allem an einer Klausel im Gesetzentwurf, die sagt nämlich, dass private Anbieter nur dann Barrierefreiheit schaffen müssen, wenn sie dadurch nicht unverhältnismäßig belastet werden. Heißt, wenn zum Beispiel ein kleiner Laden es sich nicht leisten kann, eine Rampe oder einen Aufzug einzubauen, dann muss er das auch nicht.
2: Der Prozess um einen tödlichen Raserunfall in Remscheid soll heute zu Ende gehen. Am Mittag wird am Landgericht Wuppertal das Urteil gegen einen 25-Jährigen erwartet. Sarah Pradl, WDR aktuell.
4: Die 19-jährige Hanna war letztes Jahr mit ihrer Freundin beim Tanz in den Mai. Sie machten sich dann zu Fuß auf den Heimweg und wurden von einem 750 PS Sportwagen erfasst. Hanna starb, ihre Freundin wurde schwer verletzt. Der 25-jährige Fahrer wurde angeklagt, er steht wegen Mordes vor Gericht. Die Staatsanwaltschaft hat für ihn lebenslange Haft gefordert. Weil er Vollgas gab, um mit seinem Sportwagen zu posen, habe er den Tod von Menschen in Kauf genommen, heißt es. Außerdem soll der Angeklagte seinen Führerschein für immer abgeben müssen.
2: Weitere Meldungen im Überblick. Zu den Vorwürfen gegen Mitarbeiter der Justizvollzugsanstalt in Euskirchen gibt es neue Details. Laut dpa soll es regelrechte Bestechungsabos gegeben haben. Gegen monatliche Zahlungen sollen Justizbeamte die Insassen vor Kontrollen gewarnt haben. Außerdem sollen Verurteilte durch Tricksereien bewusst nach Euskirchen gelotst worden sein. Viele Gefangene dort können die JVA tagsüber verlassen. Auf der A52 zwischen Düsseldorf und dem Ruhrgebiet haben Autofahrer seit heute Morgen wieder freie Fahrt. Die Arbeiten an der A52-Brücke sind 2 Wochen früher fertig geworden als geplant. Ende Januar war die Brücke in Richtung Essen zunächst mit sofortiger Wirkung gesperrt worden. Bei einer Kontrolle war aufgefallen, dass die Übergangskonstruktion defekt war. Dem Tiergarten Kleve ist eine seltene Nachzucht gelungen. Dort kam ein südliches Kugelgürteltier zur Welt. Diese Art wird nur in wenigen Zoos gehalten. Haltung und Fütterung gelten als sehr anspruchsvoll. Ob es sich bei dem Kugelgürteltier um ein Männchen oder Weibchen handelt, konnte der Tiergarten Kleve noch nicht herausfinden.
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2: In Oberhausen soll es in diesem Jahr zum ersten Mal einen Christopher Street Day geben. Das Motto ist Zeit für Pride, also Zeit für Stolz. Julia Stotz für WDR aktuell.
5: Der Demonstrationszug soll am 11. Juli durch die Oberhausener Innenstadt gehen. Er startet am Mittag auf dem Altmarkt und endet vor dem Theater auf dem Ebertplatz mit einem großen Fest. Der Christopher Street Day erinnert jedes Jahr an die erste Protestveranstaltung im Jahr 1969 in New York. Er richtet sich gegen Gewalt und Diskriminierung von Schwulen, Lesben und anderen queeren Menschen. Auch in Hattingen wird es in diesem Sommer am 11. Juli zum ersten Mal einen eigenen CSD geben.
2: Das war WDR aktuell.
0: Dankeschön, 6 Meldungen in der WDR 4 Verkehrslage. Die A2 ist weiterhin gesperrt. Dortmund nach Hannover zwischen Rehren und Lauenau. Das Ganze 10 Kilometer Stau ab Veltheim. Dann die A3 Köln nach Oberhausen zwischen Duisburg-Widder und Kreuz-Kaiserberg. 4 Kilometer Stau, 20 Minuten dauert es länger. 15 Minuten plus auf der 40 Dortmund nach Essen zwischen Dortmund-Barob und Dortmund-Klei. 3 Kilometer Stau. 43 Wuppertal nach Recklinghausen zwischen Kreuz Bochum und Herne-Eickel 4 Kilometer, 15 plus. Ebenfalls 15 Minuten mehr auf der 44 Kassel nach Dortmund zwischen Marsberg und Kreuz Wünnenberg-Haaren. 6 Kilometer lang ist der Stau an der Stelle. Die A46 Heinsberg nach Düsseldorf zwischen Kreuz Holz und Kapellen 3 Kilometer stockender Verkehr und alle Staus in der App.
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0: Einen schönen Donnerstag, und haben Sie das in den letzten Tagen und auch heute auch so erlebt, wenn Sie draußen unterwegs sind, ja? Immer nasse Zweige. Den einen hängt der gemeine Flieder mitten im Weg, den anderen der grüne Strauch mit den langen Ästen, weil die Zweige so schwer sind, ne, von den vielen Regenwassertropfen. Und das Blöde ist, wenn du dann vorsichtig diesen Zweig an die Seite schieben willst, kommt er mit Wucht, zack, wieder zurück und duscht mal eben dein Gesicht. Ich habe zum gemeinen Flieder schon gesagt, noch einmal und du kommst in die große Bodenvase.
6: Wir sind Heimat.

0: Blue Something. Breakfast at Tiffany's. Bei uns gibt es kein Frühstück, sondern eine WDR 4 Soundbox. Wenn Sie hier alles richtig machen in unserem Vormittagsquiz, die WDR 4 Kopfknoten, es geht immer um Behauptungen und entscheidend ist, dass Sie mit der falschen Antwort, mit der bewusst falschen Antwort die Punkte machen. Das versucht jetzt Susanne Plaschke in Dortmund. Hallo Susanne.
1: Guten Morgen.
0: Da ist sie. Susanne, Sie haben was Schönes vor. Wo geht's hin in den Urlaub?
1: Ja, wir haben ja ein Wohnmobil und wir fahren nach Seeland.
0: Oh, was trifft ihr?
1: Also nach Domburg auf den Campingplatz Westhove.
0: Oh ja, was leuk, hä?
1: Was leuk, ja.
0: Lecker Frikandel, speciaal eten, bitterballen und Glasje dabei. Was leuk. Der Markus ist ja auch ein Kandidat heute gewesen, der einen Punkt bisher gemacht hat, ist auf Rhodos in Griechenland und in dem Ort Falliraki. Er schreibt uns hier nochmal, es hat mega Spaß gemacht. Also einen Punkt müssen Sie mindestens machen. Deswegen, Susanne, ich drücke Ihnen die Daumen. Sind Sie bereit?
1: Ich bin bereit.
0: Okay, los geht's. Die Rosinen rauspicken ist quasi nur das Beste oder Vorteile mitnehmen?
1: Falsch.
0: Es heißt Herr von Ribbeck zu Ribbeck im Münsterland.
1: Richtig.
0: Popstar Taylor Swift hat jetzt verraten, dass sie ihren Hit Love Story aus Wut geschrieben hat.
1: Weiß ich nicht. Ich sage mal falsch.
0: Nordrhein-Westfalen heißt das Bindestrichland.
1: Falsch.
0: Der Earl Grey Tea ist benannt nach Charles Grey.
1: Oh, das weiß ich nicht. Ich sag mal richtig.
0: Es wäre falsch gewesen, die richtige Antwort, weil es richtig war. Der Second Earl Grey war sogar mal Premierminister von Großbritannien. Aber was soll ich Ihnen was sagen, Susanne? Ja? Als ihr nach Seeland geht, dann nehmt ihr mit der WDR für Soundbox.
1: Oh, bedankt.
0: Oh nee, ich bin ein Stück zu früh. Meine Redakteurin sagt mir gerade, die Susanne ist gut mit ihren 4 Punkten, aber es könnte ja noch ein Kandidat dabei sein mit 4 Punkten. Ich war schon so in Urlaubsstimmung hier mit Ihnen gemeinsam, Susanne. Aber wissen Sie was? Sie bleiben bitte in der Leitung, denn um 20 vor, also gar nicht mehr lang, kommt unsere Tagessiegerrunde und sollte es keiner schaffen, die 4 Punkte zu erreichen, dann sind Sie tatsächlich diejenige mit der Soundbox. Sie bleiben das auch, wenn ein anderer Kandidat oder eine andere Kandidatin 4 Punkte schafft. Alles klar?
1: Wunderbar, danke schön.
0: Also, bis gleich, 20 vor 12.

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0: falls jemand fragt, wo kommt denn die gute Laune her? Von der Gruppe Die Bark aus Detroit waren in den 80ern ganz groß. Rhythm of the Night. Und passend dazu langsam mal wieder ein etwas regenfreieres Wetter. An diesem Donnerstag schon, morgen wird es noch besser, am Wochenende wird es schon wieder fast sommerlich. Heute sind viele Wolken und einzelne Schauer noch unterwegs, aber auch viel Sonnenschein, zum Beispiel vom Münsterland bis ins Rheinland. In Waldbröl 12 Grad, in Bielefeld 13 Grad, in Düren 16 Grad. Morgen wird ein freundlicher Freitag, es können kurze Schauer noch mal vorbeikommen. Nichts Dramatisches, morgen schon bis 20 Grad und Samstag sogar 24, 25 Grad. Ein freundlicher Samstag mit viel Sonnenschein. Na, was willst du mehr?
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2: Um 11.30 Uhr mit Christian Schwietzke. Guten Tag. Der Bundestag hat heute erstmals über ein Gesetz für mehr Barrierefreiheit in Deutschland beraten. Die Bundesregierung hatte um das Thema länger gerungen. Erstmals sollen zum Beispiel auch Geschäfte verpflichtet werden, Barrieren für Menschen mit Behinderung abzubauen. Auch im kommenden Schuljahr werden Kinder regelmäßig kostenlos mit Obst, Gemüse und Milch versorgt. NRW setzt die Förderung zusammen mit dem EU-Schulprogramm fort. Rund 315.000 Kinder an Schulen und Kitas sollen wie bisher mit frischen Lebensmitteln versorgt werden. Der ehemalige Fußballnationalspieler Niklas Süle beendet im Sommer seine Karriere. Der 30-jährige BVB-Spieler sagte, dass er lieber gesund seine Karriere beenden wolle.
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2: Im Tiergarten Kleve hat es einen besonderen Nachwuchs gegeben. Dort wurde ein südliches Kugelgürteltier geboren. Diese Art wird nur in wenigen Zoos gehalten. Haltung und Fütterung gelten als sehr anspruchsvoll. Ob der Nachwuchs männlich oder weiblich ist, steht bislang noch nicht fest. Damit Mutter Paloma und ihr Baby möglichst viel Ruhe haben, bleibt die Anlage in Kleve vorerst für Besucher gesperrt. Vater Pedro spielt bei der Aufzucht übrigens keine Rolle. Wie bei Gürteltieren üblich, interessiert er sich laut Tiergarten kaum für den Nachwuchs und könnte für das Jungtier sogar gefährlich werden. In Bielefeld treffen sich heute rund 160 Handwerkerinnen aus ganz Deutschland. Bei dem Netzwerktreffen geht es darum, Erfahrungen auszutauschen, sich besser zu vernetzen und mehr Frauen fürs Handwerk zu begeistern. Die Teilnehmerinnen wollen dabei auch auf Probleme aufmerksam machen, weil das Handwerk nach wie vor stark männerdominiert ist. Frauen würden in vielen Bereichen auch zu wenig mitgedacht. Ein Beispiel sei der Mutterschutz. Für selbstständige Handwerkerinnen gibt es in Deutschland bislang keine gesetzliche Regelung. Organisiert wird das Treffen in diesem Jahr von der Handwerkskammer Ostwestfalen-Lippe. In Halver im Märkischen Kreis dürften heute Morgen einige Menschen mit ziemlich fassungslosem Blick vor ihren Autos gestanden haben. Ein betrunkener Mann soll in der Nacht mindestens 31 Fahrzeuge beschädigt haben. Laut Polizei wurde er dank aufmerksamer Zeugen geschnappt. Sie beobachteten, wie der 46-Jährige an parkenden Autos herumhantierte, verfolgten ihn, riefen die Polizei und hielten ihn fest, bis der Streifenwagen eintraf. Der Tatverdächtige wurde in Gewahrsam genommen. Die Polizei in Halver hinterließ an allen Fahrzeugen Hinweise, damit die Besitzer Anzeige erstatten können. Das war die WDR 4 Lokalzeit.
0: Danke dir. 11:03. Hallo unterwegs, der WDR 4 Verkehrsservice. Die A2 ist immer noch gesperrt. Dortmund nach Hannover zwischen Rehren und Lauenau. 10 Kilometer Stau ab Veltheim. A2 Dortmund nach Oberhausen zwischen Dreieck Bottrop und Kreuz Oberhausen. 3 Kilometer stockender Verkehr. A3 Köln nach Oberhausen zwischen Duisburg-Wedau und Oberhausen-Lierich. 45 Minuten brauchen Sie da länger. 4 Kilometer lang ist der Stau. Die 33 Bielefeld nach Osnabrück zwischen Borklo, Kloster Ösede und Kreuz Osnabrück Süd, 4 Kilometer stockend. A40 Dortmund Richtung Essen zwischen Dortmund-Dorstfeld und Dortmund-Klei, 2 Kilometer Stau 10 plus. Auf der A43 Wuppertal Richtung Recklinghausen ist in Höhe Bochum-Riemke ein Schwerlastkran in der Baustelle liegen geblieben. Fahrzeuge mit mehr als 7,5 Tonnen können da aktuell nicht entlangfahren. 8 Kilometer Stau daher ab dem Kreuz Bochum. A44, Dortmund nach Kassel zwischen Erwitter Anrichtung Giesecke, 4 Kilometer Stau, 10 Minuten plus. Die 44 Kassel nach Dortmund zwischen Marsberg und Kreuz Wünnenberg-Haaren, 8 Kilometer stockender Verkehr, 15 plus. 46 Düsseldorf nach Wuppertal zwischen Hahn-Ost und Kronenberg, 3 Kilometer 10 plus. Und alle Staus natürlich in der kostenlosen WDR 4 App. Gleich die Tagessiegerrunde in den WDR 4 Kopfknoten. Susanne Plaschke aus Dortmund liegt aktuell mit 4 Punkten vorne. Schaffen Sie das auch? Dann melden Sie sich direkt hier jetzt im Studio. Versuchen Sie durchzukommen. 0800 5678 444 und dann sprechen wir zwei zusammen. Ich bin Stefan Verhasselt.
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0: immer wieder schön. Bette Midler, The Rose. 11:50. Hier ist WDR 4. Susanne Plaschke aus Dortmund hat 4 Behauptungen bewusst falsch bzw. richtig bewertet. Denn mit der extra falschen Antwort werden hier die Punkte gemacht. Susanne, in Dortmund nochmal da?
1: Ja, ich bin da.
0: Schön, ich drücke Ihnen die Daumen. Das erzeugt ja hier alles Kopfknoten und deswegen nennen wir unser Vormittagsquiz Kopfknoten bei WDR 4. Schafft also diese 4 Behauptungen richtig oder bewusst falsch zu bewerten, auch Christian Künkels in Eschweiler. Das werden wir jetzt sehen. Hallo Christian.
2: Ja, hallo Stefan.
0: Willkommen bei WDR 4. Christian ist unterwegs, er ist Fensterputzer. Wo sind Sie gerade im Einsatz?
2: In Würseln.
0: Mhm. Und, nette Kunden?
2: Ja, sehr nette Kunden. Die Kundin sagte, du kannst hier eine Minute auf 2 Zeit nehmen, schön Kaffee schlürfen und dann volle Konzentration.
0: Ja, dann fangen wir direkt an. Christian, dann fangen wir sofort an. Also, Chiquita ist ein Hit von ABBA.
2: Richtig.
0: Der längste Fluss, der in NRW fließt, ist die Lippe.
2: Boah.
0: Ja, ich weiß.
2: Ich würde sagen, richtig.
0: Ja, weil es richtig ist.
2: Ja.
0: Das ist
2: ja,
0: tatsächlich.
2: Das kann ich jetzt nicht sagen. Ja.
0: Die
2: ja,
0: Lippe fließt in NRW mit 220 Kilometern, ist es der längste Fluss, denn die Lippe fließt komplett nur durch unser Bundesland. Entspringt in Bad Lippspringe und mündet dann im Rhein an der Rheinbrücke von Wesel am Niederrhein.
2: Ja, also dann herzlichen Glückwunsch auf jeden Fall.
0: Ja, guck mal hier, das ist doch mal nett. Also herzlichen Glückwunsch sagen wir an dieser Stelle. Und da ist die Musik zu Ende, ich weiß gar nicht warum hier. Ja. So, aber das brauchen wir gar nicht, dieses Tröten, denn wir sagen herzlichen Glückwunsch an Susanne und Christian. Sagen Sie nochmal Ihrer Kundin ein herzliches Dankeschön, dass Sie haben mitspielen dürfen.
2: Ja, Moment, das können Sie jetzt, das können Sie selber machen. Moment, warten Sie, Moment.
0: So, wer ist es?
3: Er sagt jetzt, danke, dass Sie durften.
0: Jetzt. Hallo, hier. Hallo, hier ist Stefan Verhasselt von WDR 4. Sie sind gerade live im Radio. Und der Christian, der fand das ganz großartig, dass Sie ihm A, einen Kaffee ausgegeben haben und dass er hat mitspielen dürfen bei WDR 4 in unserem Kopfknotenquiz. Schöne Grüße nach Würselen und herzlichen Glückwunsch an Susanne Plaschke in Dortmund. Sie Dankeschön. Bekommen jetzt doch die WDR 4 Soundbox.
1: Ja, super, ich freue mich.
0: Hat alles geklappt, die können Sie mitnehmen nach Seeland. Also, nach Seeland, alles Gute und schöne Vakanzi,
1: ja? Ja, danke.
0: Tschüss. So, und morgen machen wir hier weiter. Morgen ist Freitag. Wenn Sie noch nichts vorhaben, dann melden Sie sich an. Bei den WDR 4 Kopfnoten gibt es nur bei uns.

Listen to your heart, Roxette bei WDR 4. Und hier rauscht es gerade so schön. Viele Grüße nochmal an die Vormittags-Quiz-Kandidaten, die im Urlaub sind oder bald auf dem Weg in den Urlaub und überhaupt an alle, die uns gerade im Urlaub hören. Hier ist der Frühlingshit von 1978 bei WDR 4.

0: Elton John bei uns. Und schnell noch das WDR4-Wetter vor dem Tag um 12. In Teilen ist es bewölkt. In Teilen gibt es auch noch ganz vereinzelt ein paar Schauer. Und in Teilen scheint die Sonne. 12 Grad in Monschau, 13 in Minden und 16 Grad in Gelsenkirchen. Morgen wird es schon besser und Richtung Samstag 24 Grad.
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2: Caro Köhler hier, hallo. Bei uns geht's heute Mittag unter anderem um mehr Barrierefreiheit.
3: Es geht darum, dass Menschen mit Behinderung natürlich das Recht haben, wie alle anderen auch, teilzuhaben an dieser Gesellschaft. Und das bedeutet ganz konkret, dass sie eben Zugang haben müssen zum Gesundheitssystem. Und wenn eben nur ein Bruchteil der Arztpraxen in Deutschland, also private Anbieter, barrierefrei sind, dann haben sie den eben nicht.
2: Ja, hier nennt der Behindertenbeauftragte der Bundesregierung Jürgen Dusel eine Folge von fehlender Barrierefreiheit. Wie das in Deutschland besser werden soll, darum ging es heute im Bundestag, das ist gleich unser Thema. Außerdem geht es bei uns um einen neuen politischen Anlauf für die Widerspruchslösung bei der Organspende und wir sprechen drüber, wie es der Hantavirus-Patientin in Düsseldorf geht. Das Wetter: Sonne, Quellwolken und meistens trocken. Kaputte Aufzüge an Bahnhöfen, hohe Stufen zum Beispiel am Eingang von einem Geschäft oder eine Website, die so wenig Kontrast hat, dass die Schrift für Menschen mit eingeschränkter Sehkraft nicht lesbar ist. Das alles können Barrieren sein im Alltag von Menschen mit Behinderung und die Bundesregierung will deswegen die Vorgaben zur Barrierefreiheit verändern. Darum ging es heute in erster Lesung im Bundestag und es gibt jetzt schon viel Kritik, dass die Pläne nicht ausreichen würden. Andreas Fischer, WDR Berlin, fasst für uns erstmal zusammen, was die Bundesregierung plant.
4: Mit der Neuregelung des Gesetzes soll es mehr Barrierefreiheit in Deutschland geben. So sollen zum Beispiel zum ersten Mal auch private Anbieter wie Läden, Restaurants oder Arztpraxen verpflichtet werden, Barrieren abzubauen. Zum Beispiel also eine Rampe bereitstellen oder auch ihre Internetseiten barrierefrei gestalten. Auch der Staat selbst verpflichtet sich. So sollen alle Gebäude des Bundes bis 2045 vollständig barrierefrei sein. 10 Jahre später, als es Union und SPD im Koalitionsvertrag vereinbart hatten. Dazu gibt es noch verschiedene andere Verbesserungen, so will der Bund ein Kompetenzzentrum für leichte Sprache und Gebärdensprache schaffen und Assistenzhunde sollen leichter anerkannt werden.
2: Ja, dann klären wir noch, warum es an diesen Plänen viel Kritik auch gibt von Menschen mit Behinderung und Verbänden.
4: Das liegt vor allem an einer Klausel im Gesetzentwurf. Die sagt nämlich, dass private Anbieter nur dann Barrierefreiheit schaffen müssen, wenn sie dadurch nicht unverhältnismäßig belastet werden. Heißt, wenn zum Beispiel ein kleiner Laden es sich nicht leisten kann, eine Rampe oder einen Aufzug einzubauen, dann muss er das auch nicht. Damit sagen Kritikerinnen und Kritiker, bleibe Barrierefreiheit in vielen Bereichen weiter freiwillig und Menschen mit Behinderung in vielen Bereichen weiter stark benachteiligt. Und der Bund sei auch kein Vorbild, wenn er die Barrierefreiheit in seinen eigenen Gebäuden erst bis 2045 umsetze.
2: Und wir bleiben bei politischen Änderungen, die in Berlin vorangebracht werden sollen. Es geht jetzt um Organspenden. Die finden eigentlich die meisten Menschen in Deutschland gut. Das sagen zumindest mehr als 80% der Befragten in Umfragen zur Organspende. Demgegenüber steht die Zahl von 985 Organspender in Deutschland letztes Jahr. Und damit liegen wir in Deutschland im internationalen Vergleich eher weit hinten. Deswegen hat sich eine Gruppe von Abgeordneten aus verschiedenen Parteien zusammengeschlossen und sie wollen sich gemeinsam für die sogenannte Widerspruchsentscheidung einsetzen. Heute wollen sie ihre Idee für eine Gesetzesänderung vorstellen. Mit Birte Sönnigsen aus unserem Hauptstadtstudio Berlin sortieren wir erstmal, wie es bisher bei uns geregelt ist.
5: Bisher gilt die Zustimmungsregelung. Das bedeutet, es wird auch nur derjenige zum Organspender, der ausdrücklich zu Lebzeiten sagt, ich möchte das. Das kann man zum Beispiel mit einem Organspendeausweis machen, den man dann im Portemonnaie dabei hat. Das geht aber auch mit einer Patientenverfügung oder digital im Organspenderegister. Wenn nicht klar ist, ob jemand seine Organe spenden wollte oder nicht, dann werden die Angehörigen gefragt. In vielen Fällen wissen die dann aber nicht, was die Verstorbenen wollten. Jetzt haben sich eben Abgeordnete zusammengetan, die jetzt diese Regelung umdrehen wollen. Sie fordern die sogenannte Widerspruchsregelung. Das bedeutet, in Zukunft sollen erstmal alle erwachsenen Menschen grundsätzlich als Organspender oder Organspenderin gelten, es sei denn, sie widersprechen zu Lebzeiten aktiv. Es gab zuletzt auch mal eine Initiative von mehreren Bundesländern, die genau das gefordert hat.
2: Ja, und jetzt gibt es auch noch diese Initiative der Abgeordneten. Was erhoffen die sich denn von einem geänderten Gesetz?
5: Das große Problem ist, dass zwar viele Menschen Organspende grundsätzlich gut finden, aber viele das nicht schriftlich festhalten, also keinen Organspendeausweis haben, keine Patientenverfügung, wo das drin steht. Und viele sprechen auch nicht mit ihren Angehörigen darüber. Deswegen lehnen die dann häufig eine Spende ab, weil sie sich Sorgen machen, im Zweifel gegen den Willen des Verstorbenen zu handeln. Deshalb sagen die Befürworter einer Widerspruchsregelung, eigentlich wollen doch so viele ihre Organe spenden, schreiben das nur nicht auf, deswegen drehen wir die bisherige Regelung einfach um und sie verweisen da auf andere europäische Länder, die eine Widerspruchsregelung haben, wie zum Beispiel Spanien, und dort werden eben häufig mehr Organe gespendet.
2: Birte Sönnigsen im Tag um 12. Wir gucken jetzt drauf, warum Langenfeld in Zukunft eine entscheidende Rolle für Strom aus erneuerbaren Energien spielen könnte. Mehr dazu hat Dominik Freiberger in den Kurznachrichten.
6: Die Stadt Langenfeld will ein wichtiger Standort der Energiewende werden. Zwei Unternehmen planen dort den Bau sogenannter Großbatteriespeicher. Darin soll Strom aus Wind- und Sonnenenergie gespeichert werden. Ab sofort können Bürgerinnen und Bürger Fragen und Kritik zu den Plänen bei der Stadt einreichen. In Bielefeld treffen sich heute rund 160 Handwerkerinnen aus ganz Deutschland. Bei dem Treffen geht es darum, Erfahrungen auszutauschen, sich besser zu vernetzen und mehr Frauen fürs Handwerk zu begeistern. Die Teilnehmerinnen wollen dabei auch auf Probleme aufmerksam machen, weil das Handwerk nach wie vor stark männerdominiert ist. In Oberhausen soll es dieses Jahr zum ersten Mal einen eigenen Christopher Street Day geben. Unter dem Motto Zeit für Pride zieht die Demo am 11. Juli durch die Innenstadt. Der Christopher Street Day erinnert jedes Jahr an die ersten Proteste der queeren Community 1969 in New York City. Das neue Hospiz in Neheim im Hochsauerlandkreis bekommt heute Abend eine Spende von 300.000 Euro überreicht. Das Geld stammt vom Lions Club Neheim-Hüsten. Insgesamt kostet der Neubau 2,5 Millionen Euro. Das neue Hospiz in Neheim soll Anfang kommenden Jahres fertiggestellt werden. Im Tiergarten Kleve hat es einen besonderen Nachwuchs gegeben. Dort wurde ein südliches Kugelgürteltier geboren. Diese Art wird nur in wenigen Zoos gehalten. Haltung und Fütterung gelten als sehr anspruchsvoll. Damit Mutter Paloma und ihr Baby möglichst viel Ruhe haben, bleibt die Anlage in Kleve vorerst für Besucher gesperrt.
2: In Sachen Viren sind wir ja leider leid geprüft. Jetzt ist wieder ein neues dazugekommen, das uns intensiver beschäftigt, nämlich das Hantavirus. Das gibt es in diversen Varianten. Die europäische zum Beispiel, die kann nicht von Mensch zu Mensch übertragen werden und ist auch selten tödlich. Ganz anders ist das bei der sogenannten Andes-Variante. Die ist deutlich gefährlicher und mit der hat sich möglicherweise eine Frau infiziert, die seit letzter Nacht im Uniklinikum in Düsseldorf behandelt wird. Sie war auch auf dem Kreuzfahrtschiff, auf dem das Hantavirus ausgebrochen war und hatte dort engen Kontakt zu einer Frau, die bereits am Virus gestorben ist. Stefan Haas aus unserem WDR-Aktuell-Team ist bei mir im Studio. Wie geht's denn der Patientin in Düsseldorf?
7: Soweit gut. Also sie zeigt noch keinerlei Symptome. Hierher gebracht wurde sie mit so einer Art Hochsicherheitskonvoi. Also sie wurde erst isoliert nach Amsterdam geflogen und da letzte Nacht dann von einem 17-köpfigen Expertenteam der Düsseldorfer Feuerwehr in Empfang genommen. Die hatten dabei alle diese Ganzkörperschutzanzüge an, die wir auch noch gut aus den Anfängen der Corona-Pandemie kennen.
8: Zum anderen ist halt eben dieser ganze Konvoi so zusammengestellt, dass halt auch Zwischenstopps, Desinfektion, alles mit dem Personal, was speziell geschult ist, durchgeführt werden kann. Eben auch die Einschleusung hier in der Sonderisolierstation muss speziell geprobt werden, hat besondere Abläufe und das kann dann eben nur von diesen Spezialisten durchgeführt werden.
7: Sagt Kai Bröschett von der Düsseldorfer Feuerwehr. Auf der Sonderisolierstation wurde dann getestet, ob sie tatsächlich mit der Andes-Variante des Hantavirus infiziert wurde. Die Klinik hat sich inzwischen auch dazu geäußert, kann aber immer noch nicht sagen, ob sich die Frau infiziert hat. Also das scheint länger zu dauern.
2: Ja, jetzt haben wir schon ein paar Mal Corona angesprochen. Vielen Leuten macht dieses Virus natürlich jetzt Sorgen. Kann man das miteinander vergleichen?
7: Nein, das Virus kann man zumindest, was die Übertragbarkeit angeht, nicht mit Corona vergleichen, weil
9: die Übertragbarkeit ist wesentlich geringer und die Übertragung findet Mensch zu Mensch nur bei engem Kontakt und oder längerem Kontakt statt. Und das heißt, wir haben wesentlich bessere Möglichkeiten, diese Infektionen auch zu verhindern.
7: Sagt der Düsseldorfer Virologe Thorsten Feld. Auch das Robert-Koch-Institut schätzt das Risiko für einen Ausbruch als sehr gering ein. Aber auch, wenn diese Variante des Virus nur sehr schwer von Mensch zu Mensch übertragbar ist, sie ist schon sehr gefährlich, denn über 40% der Infizierten sterben auch daran. Vor allem auch, weil es noch keine Therapie bzw. Medikamente dagegen gibt.
2: Ja, und wenn es Neues von der Frau in der Düsseldorfer Klinik gibt, erfahren Sie das natürlich bei WDR aktuell. Vielen Dank, Stefan Haase. Und wir schauen noch aufs Wetter mit Verena Leindecker aus der WDR-Wetterredaktion. schon. Hier kam eben schon ein bisschen Sonne raus. Mhm. Sieht das überall so aus?
10: Ja, also heute Vormittag gab es zum Beispiel in Borken 5 Stunden Sonnenschein schon. Also und heute Nachmittag bleibt es vor allem vom Rheinland bis ins Münsterland häufiger sonnig. Etwas grauer sieht es in Ostwestfalen-Lippe aus. Ganz vereinzelt kann es heute Nachmittag auch mal einen Schauer geben, aber wirklich nur ganz vereinzelt. Dazu bekommen wir meistens 10 bis 17 Grad. Es ist also schon milder als heute, als gestern meine ich natürlich. Und morgen haben wir dann meistens so 15 bis 20 Grad, also noch etwas milder. Und nach anfänglichem Nebel kommt dann morgen häufiger die Sonne raus. Ganz, ganz selten gibt es morgen mal einen Schauer.
2: Dann gucken wir auch schon mal aufs Wochenende. Genau. Wie wird's da?
10: Also noch milder. Am Samstag bekommen wir T-Shirt-Wetter, Temperaturen 20 bis 24 Grad, ganz viel Sonnenschein. Auch der Sonntag bleibt mild und oft auch freundlich. Im Laufe des Nachmittags kann es dann vereinzelt ein Gewitter geben, wahrscheinlich eher so Rheinland-Siegerland. Aber ganz genau kann ich das natürlich noch nicht sagen.
2: Der Ausblick aufs Wetter mit Verena Leindecker. Vielen Dank und das war der Tag um 12. Ich bin Caro Köhler.
0: Ist gekauft, hört sich alles gut an, danke ihr zwei. 10 nach 12, hallo unterwegs, der WDR4 Verkehrsservice. A1 Münster nach Dortmund zwischen Carmen Zentrum und Kreuz Dortmund-Unna. 4 Kilometer stockender Verkehr, 10 Minuten dauert's länger. Die A2 ist weiterhin gesperrt, Dortmund nach Hannover zwischen Rehren und Lauenau, 10 Kilometer Stau ab Feldheim. A3 Arnheim nach Oberhausen zwischen Dienstlaken Süd und Oberhausen-Holten, 4 Kilometer stockender Verkehr. Die 40 Dortmund Richtung Essen zwischen Dortmund-Dorstfeld und Dortmund-Kleid, 2 Kilometer, 10+. Auf der A43 Wuppertal Richtung Recklinghausen ist in Höhe Bochum-Riemke ein Schwerlastkran in der Baustelle liegen geblieben. Fahrzeuge mit mehr als 7,5 Tonnen können deshalb da nicht passieren. 8 Kilometer Stau ab Kreuz Bochum. A44 Kassel nach Dortmund zwischen Marsberg und Kreuz Wünnenberg-Haaren, 5 Kilometer stockender Verkehr, 10 Minuten mehr. 46 Düsseldorf nach Wuppertal zwischen Hahn-West und Kronenberg, 4 Kilometer Stau, 15 Minuten plus. A59 Duisburg nach Dienstlaken zwischen Duisburg-Zentrum und Meiderich, 3 Kilometer stockend. A516, das ist der Abzweig Oberhausen, zwischen Kreuz Oberhausen und Eisenheim, 3 Kilometer, 10 Minuten plus. Und alle Staus in der kostenlosen WDR4-App.
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0: Einen schönen Donnerstagmittag. Heute ist der 7. Mai. Und was steht in unserem besonderen Kalender? Heute ist der Tag des Verpackungsdesigns. Und ich weiß nicht, wie das bei Ihnen ist. Geht es Ihnen genauso? Da kaufst du ein Parfum. Das Fläschchen ist eigentlich klein. Ja, also nicht viel größer als die, die so an der Supermarktkasse stehen. Aber die Verpackung vom Parfum mit allem Drum und Dran, die ist zum Aufziehen, zum Aufklappen. Ich denke jedes Mal, kann ich das Parfum auch ohne Verpackung kaufen? Also für 30 Euro weniger?
11: 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Ja.

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0: Der Eric nochmal so richtig losgelegt. All by myself. Und wir gucken auf das WDR4-Wetter um 12:30. Viele Wolken, örtlich kann etwas Regen oder Sprühregen fallen, aber wirklich nur örtlich. Vor allem vom Münsterland bis ins Rheinland gibt es viel Sonnenschein. In Herford bei Ihnen bis 13 Grad, in Siegen 14 und in Meerbusch 16 Grad. Das steigert sich so langsam Richtung Wochenende. Morgen schon bis zu 20 Grad, morgen ganz kurze Schauer und viel Sonnenschein. Am Samstag wird ein freundlicher Tag, ein sonniger Tag bei 24 Grad. Und wenn wir jetzt noch mal kurz auf den Sonntag gucken, auch da ist es freundlich und trocken bei bis zu 23 Grad. Und dann gehen wir eins weiter. Nee, noch eins weiter. Jetzt ist aber hier die Musik ein bisschen zu fix. Da müssen wir hin. Und zwar zu Ihnen auf die Straßen. Hallo unterwegs, der WDR4 Verkehrsservice. Autobahn 1 Euskirchen nach Köln zwischen Euskirchen und Weilerswist West 3 Kilometer. Die A2 ist gesperrt, Dortmund Richtung Hannover zwischen Rehren und Lauenau. Mehr als 10 Kilometer Stau ab Feldheim, da muss ein ausgebrannter LKW geborgen werden. A2 Dortmund nach Oberhausen zwischen Dreieck Bottrop und Kreuz Oberhausen 10 Minuten plus 6 Kilometer stockender Verkehr. Die 40 Dortmund nach Essen zwischen Dortmund Dorstfeld und Dortmund Klei 2 Kilometer 15 plus. Auf der A43 Wuppertal Richtung Recklinghausen ist in Höhe Bochum-Riemke dieser Schwerlastkran in der Baustelle liegen geblieben. Deswegen Fahrzeuge mit mehr als 7,5 Tonnen müssen einen anderen Weg nehmen, die können da nicht langs fahren. 8 Kilometer Stau ab Bochum leer. A44 Kassel nach Dortmund zwischen Marsberg und Kreuz Wünnenberg-Haaren 10 Kilometer stocken, 20 plus. A46 Heinsberg nach Düsseldorf zwischen Kapellen und Kreuz Neues West 4 Kilometer, 10 Minuten mehr. A59 Duisburg nach Dienstlaken zwischen Duisburg-Düssern und Kreuz Duisburg-Nord 5 Kilometer stockender Verkehr, 10 Minuten plus und alle Staus in der kostenlosen WDR4-App. Und gleich müssen wir mal gucken, wie es bei den Heimathelden läuft. Steht das die LRG Vereinsheim? Ich frage gleich mal bei Katharina Theule. Einen schönen Donnerstagmittag, hier ist Stefan Verhasselt.
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0: Ace of Base hier bei WDR 4. Achtung! Ja, so ist es. Der Countdown läuft gnadenlos weiter. Nur noch 3 Stunden. Und Nordrhein-Westfalen ist heute im Herzen und mit gedrückten Daumen im Paderborner Land in Büren.
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0: Zum 80. Geburtstag unserer Heimat Nordrhein-Westfalen heißt es hier bei uns, die Heimat in 80 Stunden schöner machen. Das ist die Mission für Bastian Bender und Katharina Theule aus dem neuen schönen Morgen zusammen mit Ihnen. Und die Zeit ist gleich rum, dann sollte das Vereinsheim der DLRG Büren endlich fertig sein. Katharina Theule ist da und jetzt hier.
2: Hallo lieber Stefan.
0: Also hör mal, fertig oder fertig mit den Nerven, sag mal.
2: Ganz ehrlich, im Moment eher fertig mit den Nerven, denn wir haben keine 3 Stunden mehr. Und es ist hier eine Riesenbaustelle. Hier geht's im Moment bei der DLRG Büren zu wie in einem Bienenstock. Hier rennen ganz viele Männer, Frauen, ganz viele Heimathelden rum, die mit anpacken, mit schwerem Gerät. In der Werkstatt sind wir zugange, die haben wir ja am Montag leer geräumt, um sie dann zu streichen. Im Moment ist die voller als vorher, ehrlicherweise, weil da gerade die Elektriker zugange sind. Aha. Auf dem Klo ist schon ganz viel passiert, aber wir haben noch keine Kloschüssel und noch kein Waschbecken. Draußen ist schon ganz viel passiert. Der Bagger war da, um die Wildblumenwiese anzulegen. Also da sieht es komplett anders aus als vorher. Dann haben wir einige andere Baustellen aufgemacht, wo ich mich gerade frage, ob das eine so gute Idee war. Zum Beispiel der Raum, in dem die Neoprenanzüge getrocknet werden sollen. Da waren ja so viele Heimathelden hier vor Ort. Da haben wir gesagt, komm, fangen wir damit an. Jetzt weiß ich nicht, ob das eine so gute Idee war. Also, puh,
0: Kathi,
2: das wird jetzt sportlich.
0: Also wirklich, das ganze Land ist gespannt, aber das ganze Land ist auch ein Held. Wer kann euch noch retten in letzter Sekunde?
2: Wir brauchen einfach viele anpackende Hände. Also kein handwerkliches Geschick, keine schweren Maschinen. Wir brauchen Menschen, die jetzt mit anpacken. Und die können sich sehr, sehr gerne jetzt noch über die WDR 4 Heimathelden-Hotline melden oder über die WDR 4 App oder einfach vorbeikommen bei der DLRG in Büren. Und wenn es nur für ein halbes Stündchen ist, die Zeit rennt.
0: Also Heimathelden, ihr wisst die Adresse, die ist in Büren, das DLRG-Vereinsheim. Und das ist Bühl 37. Dankeschön, Katharina Theule. Und wir drücken die Daumen.
2: Dankeschön.
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Rod Stewart bei WDR 4, Some Guys Have All The Luck. So langsam kommt ja die Vorfreude, ne, auf ein Frühlingswochenende bei uns in Nordrhein-Westfalen. Und ich habe hier eine deutsch-amerikanische Rockband, die möchte es mal ganz kurz eben im Radio krachen lassen. Sind Sie dabei? Dann bitte eben WDR 4 auf laut für Steppenwolf, Born to be Wild.

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0: Bei den Eagles heißt es Take it easy. Bei mir zu Hause am Niederrhein heißt es eine 5 Grad sein lassen. Und wir gucken auf das WDR4-Wetter vor den 13 Uhr Nachrichten. Viele Wolken, örtlich kann es ein bisschen sprühregnen oder regnen. Aber vor allem vom Münsterland bis ins Rheinland scheint die Sonne in weiten Teilen des Landes eigentlich. In Arnsberg bei Ihnen 13 Grad, in Gütersloh 14 und in Dienstlaken 16 Grad.
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2: Die Nachrichten mit Stefan Fries. Guten Tag. Die Behörden suchen nach dem tödlichen Hantavirus-Ausbruch auf einem Kreuzfahrtschiff weltweit nach Kontaktpersonen. Ziel ist es, eine weitere Ausbreitung der Krankheit zu verhindern. Laut der Weltgesundheitsorganisation besteht bei 8 weiteren Personen der Verdacht, dass sie sich mit dem Virus infiziert haben. In Düsseldorf behandeln Ärzte seit gestern Abend eine Frau, die Kontakt mit einer Verstorbenen hatte. Für einen Arzt der Uniklinik Düsseldorf sind die Vorkommnisse gerade außergewöhnlich.
3: Vorsicht ist bei Häufungen immer gut und wichtig, aber beunruhigend im Sinne von einem Ausbruchsgeschehen, das befürchtet werden muss, sehe ich das überhaupt nicht. Und es ist überhaupt auch nicht vergleichbar mit der Covid-Situation.
2: Drei Menschen sind bisher an dem Virus verstorben, ein deutscher und ein niederländisches Ehepaar. Das EU-Parlament und die Mitgliedsländer haben sich auf Regeln zum Umgang mit Deepfakes geeinigt. Sie wollen das entsprechende Gesetz zu künstlicher Intelligenz so anpassen, dass alle KI-Systeme verboten werden, die Nacktbilder und sexuelle Darstellungen von realen Menschen künstlich erzeugen können. Sarah Lopez, WDR Brüssel.
4: Sogenannte Nudifier-Apps sollen in der EU verboten werden. Bei denen kann man zum Beispiel ein Foto einer Person hochladen und die KI zieht die quasi aus und erstellt ein falsches Nacktbild. Der SPD-Parlamentarier Wölken sagt dazu, mit dem Verbot werde ein klares Zeichen gegen sexuelle Gewalt online gesetzt. Außerdem werden mit KI erstellte Inhalte verboten, die Kindesmissbrauch zeigen. Gleichzeitig werden aber auch Regeln vereinfacht, um es Unternehmen leichter zu machen. Da wurde geschaut, dass die KI-Regeln keine Anforderungen stellen, die es an anderer Stelle schon gibt und dann doppelt geprüft wird. Das betrifft zum Beispiel Industriegeräte oder auch Spielzeug.
2: Weitere Meldungen im Überblick. Der Bundestag hat erstmals über ein Gesetz für mehr Barrierefreiheit in Deutschland beraten. Die Bundesregierung hatte um das Thema länger gerungen. Erstmals sollen zum Beispiel auch Geschäfte verpflichtet werden, Barrieren für Menschen mit Behinderungen abzubauen. Weil es dafür aber auch Ausnahmen geben soll, hatten unter anderem Verbände den Gesetzentwurf kritisiert. Der Bundesgerichtshof hat über den Streit dreier Baumarktketten um die Farbe Orange verhandelt. Obi hatte einen bestimmten Farbton 2010 als Marke angemeldet, Hornbach und Globus gingen dagegen vor. Das Bundespatentgericht hatte entschieden, dass die Marke gelöscht wird. Das will Obi vor dem BGH verhindern. Wann der entscheidet, ist noch nicht bekannt. Auch im kommenden Schuljahr werden Kinder regelmäßig kostenlos mit Obst, Gemüse und Milch versorgt. NRW setzt die Förderung zusammen mit dem EU-Schulprogramm fort. Rund 315.000 Kinder an Schulen und Kitas sollen wie bisher mit frischen Lebensmitteln versorgt werden. Die Nachfrage der Einrichtungen ist hoch.
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2: In Halver im Märkischen Kreis sind mindestens 31 Fahrzeuge demoliert worden. Verdächtigt wird ein betrunkener Mann. Jonathan Beer für WDR aktuell.
5: Die hatten beobachtet, wie der 46-Jährige sich an parkenden Autos zu schaffen machte. Sie verfolgten ihn, riefen die Polizei und hielten ihn fest, bis der Streifenwagen eintraf. Die Beamten fanden in der Gegend insgesamt 31 beschädigte Autos. Scheibenwischer waren abgebrochen, Außenspiegel kaputt und eine Scheibe war eingeschlagen. Der Tatverdächtige kam in Gewahrsam. Die Polizei hat an allen Autos Notizen hinterlassen, damit die Besitzer jetzt Anzeige erstatten können.
2: Das war WDR aktuell.
0: Dankeschön. 4 Minuten nach 1, hallo unterwegs, der WDR 4 Verkehrsservice. Autobahn 2 Dortmund nach Oberhausen zwischen Dreieck Bottrop und Kreuz Oberhausen. 15 Minuten brauchen Sie länger, 6 Kilometer stockender Verkehr. A3 Arnheim nach Oberhausen zwischen Dienstlaken Süd und Oberhausen Holten 2 Kilometer. A40 einmal Dortmund nach Essen zwischen Dortmund Dorstfeld und Dortmund Klei 2 Kilometer Stau, 15 plus. Dann die 40 von Essen nach Duisburg, also im weiteren Verlauf zwischen Mülheim-Dümten und Duisburg-Kaiserslautern. 3 Kilometer, 10 Minuten mehr. A43, Münster nach Recklinghausen zwischen Nottuln und Dülmen-Nord 4 Kilometer, 10 plus. Die 44 Kassel nach Dortmund zwischen Marsberg und Kreuz Wünnenberg-Haaren 10 Kilometer Stau an einer Baustelle, deswegen dauert es eine halbe Stunde länger. A59, Duisburg nach Dienstlaken zwischen Duisburg-Zentrum und Kreuz Duisburg-Nord, 5 Kilometer stockender Verkehr, 10 Minuten plus. A61, Mönchengladbach nach Koblenz zwischen Kreuz Meckenheim und Dreieck Sinzig, 5 Kilometer, 15 plus und alle Staus in der kostenlosen WDR 4 App.
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0: Gleich wird's gruselig hier im Radio. Kennen Sie noch Kathy Bates aus dem Film Misery? Sie hat die Rolle so gruselig gespielt, dass sie einen Oscar dafür bekam. Und Misery gibt es jetzt bei uns in Nordrhein-Westfalen als Bühnenstück. Und donnerstags, Sie wissen das, gucken wir immer auf interessante Events in unserem Land. Gleich gucken wir auf Misery bei WDR 4.
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0: Ist das ein 80er oder ist das schon ein 90er? 1991 sangen damals die Bee Gees Secret Love. Bei WDR 4 haben sie es heute gemacht, 16 Minuten nach 1 an diesem Donnerstagmittag. Und die Thriller-Fans, die ahnen es jetzt schon, worum es geht, wenn ich sage Misery. Das ist ja ein Buch von Stephen King und das ist natürlich auch dieser gruselige Film mit Kathy Bates. Alles richtig, aber es gibt nun diese Geschichte auch als Theaterstück und zwar in Düsseldorf. Im Theater an der Lugallee. Stefan Keim war da und ist jetzt hier. Grüß dich, Stefan.
1: Hallo, Stefan.
0: Ich habe ja beim Film nicht immer hingeguckt, ich gebe es ehrlich zu. Wie ging nochmal die Geschichte?
1: Also am Anfang ist ein Unfall. Ein berühmter Schriftsteller kracht in den Bergen mit seinem Auto runter und er wird gerettet. Das ist das Positive.
2: Sie sind hier in guten Händen, Paul.
3: Woher wissen Sie, wie ich heiße?
2: Ich bin ihr Fan Nummer 1.
1: Und ihr Fan Nummer 1 ist auch gleichzeitig Krankenschwester. Alles toll, denn es ist so verschneit, man kommt nicht ins Krankenhaus, Telefon ist tot und so weiter. Boah. Aber dann findet dieser Fan Nummer 1 heraus, dass es gibt, Misery ist die Hauptfigur einer Romanreihe. Mhm. Und im aktuellen Roman, den sie noch nicht kennt, stirbt Misery am Schluss. Und dann rastet sie aus und der Fan Nummer 1 besteht darauf, das kann so nicht bleiben. Dann wird's gefährlich.
0: Ich erinnere mich an den Film und ich erinnere mich gerade, nachdem du das jetzt nochmal geschildert hast, da waren ja wirklich harte Schockmomente zu sehen, auch eben dank Kathy Bates. Geht so etwas eigentlich auch, Stefan, auf so einer kleinen Theaterbühne in Düsseldorf?
1: Ja, das funktioniert. Also nicht, weil du jetzt die große Illusion machen kannst. Es wird auch oft mal zwischendurch geschmunzelt und gekichert, weil natürlich ein paar Sachen dann auch, dann denkt man an den große Thriller-Kino und man merkt, es ist natürlich alles mit der Hand gemacht. Aber gerade weil du so nah dran bist und weil die beiden, die da die Hauptrollen spielen, die Christiane Reichert, die wir gerade gehört haben und Marc-Oliver Teschke als Schriftsteller, weil die das so intensiv spielen und du könntest die anfassen aus der ersten Reihe, packt dich das auch richtig. Es gibt also auch im Theater richtige Schocks.
0: Also gut, Spannung pur oder gibt's auch ein bisschen was zu lachen? Du hast gerade von Schmunzeln gesprochen.
1: Ja, so ein bisschen gibt es das auch, aber es ist schon ein richtiger Theaterthriller mit so ein paar Momenten, wo man auch mal lachen kann. Aber wirklich beste Unterhaltung in einem richtig gemütlichen, hübschen, kleinen Theater.
0: Sagt Stefan Keim. Die Termine sind jetzt im Mai, also ran an die Tickets. 20 Uhr ist immer abends die Vorstellung, am Wochenende auch mittags. Theater an der Lugallee in Düsseldorf. Alle Infos im Netz. wdr4.de.

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0: Ronan Keating und das Wetter hat mit uns ja auch so eine kleine Achterbahnfahrt gemacht. Ne? Erstmal so richtig toller Frühling, dann viele Regentage, aber jetzt geht's wieder aufwärts. Heute Nachmittag lockert die Sonne unsere Bewölkung auf, vor allem zwischen Münsterland und Rheinland. Es gibt noch im Bergland, im westfälischen Bergland bei Ihnen einzelne kleine Schauer, aber nichts Dramatisches. In Detmold ist es noch frisch, 12 Grad, in Hamm 15 und in Aachen schon 16 Grad. Morgen starten wir auch mit ein bisschen Nebel, aber morgen werden es später 20 Grad und am Samstag 24.
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2: Um 13.30 Uhr mit Christian Schwietzke. Guten Tag. In Düsseldorf behandeln Ärzte weiterhin eine Frau, die Kontakt zum Hantavirus hatte. Laut den Ärzten der Uniklinik hat sie keine Symptome und ist in einem guten Zustand. Eine Infektion kann aber noch nicht ausgeschlossen werden, weil die Inkubationszeit mehr als 8 Wochen dauern kann. Im Bundestag gibt es einen neuen Vorstoß für mehr Organspenden. Politiker von CDU, CSU und SPD, Grünen und Linken haben einen Antrag vorgestellt für die Widerspruchsregelung. Damit dürfen nach dem Tod eines Menschen Organe entnommen werden, wenn es keinen Widerspruch gab oder gibt. In Berlin ist ein Platz nach der Holocaust-Überlebenden Margot Friedländer benannt worden. Friedländer hatte das KZ Theresienstadt überlebt. Bis zu ihrem Tod erzählte sie vor allem jungen Menschen von ihrer Zeit unter den Nazis.
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2: Ein Gottesdienst im Irish Pub, das könnte es bald regelmäßig in Lennep im Bergischen geben. Organisiert hat ihn Vikar Carsten Baumgart im Rahmen seiner praktischen Prüfung zum Pfarrer. Die Idee, Kirche und Kneipe zusammenbringen. Im Pub lasse sich oft offener und ehrlicher sprechen als anderswo, sagt Baumgart. Beim ersten Testlauf war die Kneipe mit über 50 Gästen gut gefüllt. Der Kneipengottesdienst soll nun dauerhaft in Lennep angeboten werden. Ein konkreter neuer Termin steht allerdings noch nicht fest. Im Nottulner Wellenfreibad ist heute die neue Saison gestartet, trotz eher durchwachsenem Badewetter. Das Freibad hat sich dafür ordentlich herausgeputzt und wurde frisch renoviert. Im Becken warten konstante 26 Grad warmes Wasser, gehalten durch eine nächtliche Abdeckung. Während viele Bäder derzeit mit hohen Kosten und Personalmangel kämpfen, ist man in Nottuln vergleichsweise gut aufgestellt. Die Preise bleiben stabil und ausreichend Personal ist vor Ort. Unterstützung gibt es zusätzlich von der DLRG, die das Team besonders an stark besuchten Tagen verstärkt. In Rasfeld im Münsterland werden rund 4000 junge Bäume derzeit auf besondere Weise geschützt. Sie bekommen eine Hülle aus einem speziellen Baumwollgewebe der Firma Setex aus Hamminkeln. Die Firma ist weltberühmt dank des bekannten Künstlers Christo. Der hatte mit dem Stoff von Setex den Berliner Reichstag verhüllt. Die Bäume in Rasfeld sollen mit ihrer Hülle vor Wildtieren geschützt werden. Die fressen nämlich gerne die frischen Triebe ab. Zäune kommen hier nicht in Frage, weil die Aufforstungsfläche an der Issel in einer Überschwemmungszone liegt und deshalb nicht eingezäunt werden darf. Das war die WDR 4 Lokalzeit.
0: Alles klar, Christian, Dankeschön und hallo unterwegs. Der WDR 4 Verkehrsservice ist zur Stelle. Die A2 ist weiterhin wieder gesperrt. Dortmund Richtung Hannover zwischen Rehren und Launau nach diesem LKW-Unfall. 10 Kilometer Stau ab Bad Alsen, so heißt es. A2 Dortmund Richtung Oberhausen zwischen Bottrop und Kreuz Oberhausen 6 Kilometer, 15 Minuten mehr. A40 Duisburg Richtung Essen zwischen Wilhelm-Winkhausen und Essen-Zentrum 5 Kilometer stockender Verkehr. 43 Münster nach Recklinghausen zwischen Nottuln und Dülmen-Nord 4 Kilometer, 10 plus. A44 Kassel nach Dortmund zwischen Marsberg und Kreuz Wünnenberg-Haaren 10 Kilometer Stau, 30 Minuten plus an der Baustelle. 59 Duisburg nach Dienstlaken zwischen Duisburg-Zentrum und Kreuz Duisburg-Nord 3 Kilometer stockender Verkehr, 10 Minuten mehr. A61 Mönchengladbach nach Koblenz zwischen Kreuz Meckenheim und Dreieck-Sinzig 4 Kilometer stocken, 10 Minuten plus. Und die A516 noch, das ist der Abzweig Oberhausen zwischen Kreuz Oberhausen und Oberhausen-Eisenheim. 3 Kilometer, 10 Minuten plus und alle Staus in der kostenlosen WDR4-App. Einen schönen Donnerstagmittag. Hier ist Stefan Verhasselt.
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0: Oh What a Night, aber ich würde erst mal sagen, Oh What a Day, a Thursday hier bei WDR 4, 11 Minuten nach 2:30. Die ganze Woche gibt es bei WDR 4 ja immer vormittags die Kopfknoten. Das ist unser Quiz um Behauptungen. Nächste Woche auch wieder mit Martina Emmerich. Und es läuft so, dass unsere Kandidaten ja bewusst falsch antworten müssen, um Punkte zu machen, selbst wenn die Behauptung ganz klar richtig ist. Und manchmal sind ja auch ganz kuriose Behauptungen dabei, die aber eigentlich klar sind. Ich erinnere mich noch an: Eine Ampel ist immer rot, wenn wir keine Zeit haben. Ist ja gefühlt auch so, ne? Aber ist natürlich Quatsch, als wenn die Ampel weiß, ob wir keine Zeit haben und extra auf rot schaltet. Und heute in der ersten Quizrunde WDR 4 Kopfknoten um 9:45 mit Markus Fischer aus Schleiden-Gemünd war das hier zu hören. Der Henkel bei einer Kaffeetasse ist immer rechts.
1: Das ist falsch.
0: Ja, das ist falsch, deswegen hätten Sie sagen müssen, richtig. Ja, denn ich habe hier die Kaffeetasse gerade stehen. Ich kann sie nach rechts schieben und nach links schieben. Der Henkel kann nach vorne zeigen, nach hinten zeigen. Aber es erreichte uns diese Nachricht auch noch von Judith aus Viersen.
2: Hallo liebe WDR4-Community, hier ist Judith Bartkowski aus Mönchengladbach. Ich habe eine kurze Anmerkung zu einer aktuellen Behauptung aus dem WDR4-Kopfknoten zum Thema Tassen und Henkel. Und zwar ist es ja so, dass die Bilder auf den Tassen eigentlich in den meisten Fällen wirklich nur gut zu sehen sind, wenn man die Tasse mit rechts hält. Und es gibt eben unheimlich viele Menschen, die die Tasse mit rechts halten. Ganz liebe Grüße aus Viersen von meiner Arbeit in die gesamte WDR4-Community.
0: Damit man das Bild sehen kann, Judith. Auch ein cleverer Gedanke, aber hier, wenn ich jetzt die Kaffeetasse in die Webcam halte, werden Sie sehen, da sind keine Bildchen drauf. Und ich halte die Tasse jetzt mal mit dem Henkel links. Hier ist Chris Rea bei WDR4 mit Julia.

Culture Club. Do you really want to hurt me? Mit der Stimme. Da singt er nochmal. Ihn meine ich. Von Boy George. Danke an alle, die heute angerufen haben und über die WDR4-App geschrieben haben. Aber es wird noch ein spannender Mittag, denn bei Stefan Vogt erfahren wir gleich nach zwei, wie es bei unseren Heimathelden aussieht, bei der DLRG in Büren. Ich bin Stefan Verhasselt. Einen schönen, spannenden Mittag mit uns. Bis morgen.

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0: Das ist Spliff mit Carbonara. Ja, wir gucken mal raus und sehen, dass endlich mal wieder Sonne dabei ist. Wie schön, ne? Heute Nachmittag gibt's von der am meisten im Münsterland, auch im Rheinland. Ansonsten ist es oft grau, es können auch einzelne Schauer runterkommen. Meinerzhagen kommt auf 13 Grad, Dortmund 14, Kerpen bis 14. Morgen geht's teilweise erst neblig los, dann wird's erstmal sonniger. Aber später wieder Wolken unterwegs und auch mal Schauer, dazu dann bis 20 Grad.
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2: Die Nachrichten mit Stefan Fries. Guten Tag. Nach einem tödlichen Raserunfall in Remscheid ist der angeklagte Fahrer soeben zu lebenslanger Haft verurteilt worden, wegen Mordes. Der 25-Jährige hatte betrunken mit einem mehr als 700 PS starken Sportwagen zwei junge Frauen erfasst. Eine von ihnen starb. Das Wuppertaler Gericht folgte mit der Höchststrafe dem Antrag der Staatsanwaltschaft. Etwa ein Viertel der 18-jährigen Männer hat auf den Fragebogen zum Wehrdienst nicht reagiert. Die Briefe werden seit Januar verschickt, um die Bereitschaft von Männern und auch von Frauen für die Bundeswehr abzufragen. Das Redaktionsnetzwerk Deutschland hat die Zahlen aus Bundeswehrkreisen bekommen. Wie viele sich für einen Wehrdienst interessieren, erklärt Oliver Neuroth, WDR Berlin.
3: Da heißt es, etwa die Hälfte derjenigen, die den Bogen zurücksendet, hat auch Interesse an einem Wehrdienst, also an mindestens einem halben Jahr bei der Bundeswehr. Wenn wir mal hochrechnen, bisher hat die Bundeswehr knapp 200.000 Fragebögen verschickt. Demnach sagen etwa 75.000 junge Männer, ein Wehrdienst wäre für mich okay. Die Bundeswehr möchte über dieses Modell ja mehr junge Menschen zu sich holen, die nach dem freiwilligen Wehrdienst dann auch in der Truppe bleiben. Verteidigungsminister Pistorius will, dass innerhalb der nächsten knapp 10 Jahre die Zahl der aktiven Soldaten von jetzt 186.000 auf dann 260.000 steigt.
2: Die Bundesregierung arbeitet daran, dass der Alltag für Menschen mit Behinderung leichter wird. Über den neuen Gesetzentwurf wurde heute erstmals im Bundestag diskutiert. Auch für den privaten Bereich sollen Vorgaben gelten. Zum Beispiel, dass mehr Geschäfte, Restaurants und Arztpraxen barrierefrei werden. Sozialministerin Baas sagte, es sei noch einiges zu tun.
4: Weil der Friseur nur über eine Treppe erreichbar ist, weil Regale im Supermarkt zu hoch hängen oder weil das Wartezimmer beim Arzt zu eng und zu voll ist für psychisch belastete Menschen.
2: An der geplanten Reform der Behindertenrechte gibt es viel Kritik. Neben Interessensverbänden halten auch Vertreter fast aller Fraktionen die Pläne für unzureichend. Zum Beispiel, weil Unternehmen nicht in die Pflicht genommen werden und weil es zu viele Ausnahmen geben darf. In Ostwestfalen verlieren 220 Beschäftigte im Brauereigewerbe ihren Job. Die Gewerkschaft Nahrung Genuss Gaststätten hat mitgeteilt, dass die Herforder Brauerei im August geschlossen werden soll. Die Paderborner Bierproduktion soll verkauft werden. Der Eigentümer der beiden Unternehmen, die Haus-Kramer-Gruppe, zu der auch Warsteiner gehört, hat sich noch nicht geäußert. In Düsseldorf behandeln Ärzte weiterhin eine Frau, die Kontakt zum Hunter-Virus hatte. Laut den Ärzten der Uniklinik hat sie keine Symptome und ist in einem guten Zustand. Eine Infektion kann aber noch nicht ausgeschlossen werden, weil die Inkubationszeit mehr als 8 Wochen dauern kann. Gestern Abend hatte ein Spezialkonvoi die Frau vom Flughafen Amsterdam nach Düsseldorf gebracht.
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2: In Oberhausen soll es in diesem Jahr zum ersten Mal einen Christopher Street Day geben. Das Motto ist Zeit für Pride, also Zeit für Stolz. Julia Stotz für WDR aktuell.
5: Der Demonstrationszug soll am 11. Juli durch die Oberhausener Innenstadt gehen. Er startet am Mittag auf dem Altmarkt und endet vor dem Theater auf dem Ebertplatz mit einem großen Fest. Der Christopher Street Day erinnert jedes Jahr an die erste Protestveranstaltung im Jahr 1969 in New York. Er richtet sich gegen Gewalt und Diskriminierung von Schwulen, Lesben und anderen queeren Menschen. Auch in Hattingen wird es in diesem Sommer am 11. Juli zum ersten Mal einen eigenen CSD geben.
2: Das war WDR aktuell.
0: Ist die Verkehrslage bei WDR 4. Die A2 Dortmund Richtung Hannover ist zwischen Rehren und Lauenau gesperrt. Hier 10 Kilometer Stau ab Bad Eilsen. Da wird nach einem LKW-Brand die Fahrbahn gereinigt. A40 Duisburg Richtung Essen zwischen Mülheim-Dümpen und Essen-Zentrum. Hier dauert 10 Minuten länger, 4 Kilometer stockender Verkehr. A40 Dortmund Richtung Essen zwischen Dortmund-Barob und Dortmund-Kleib plus 20 Minuten, 3 Kilometer Stau. A43 Münster Richtung Recklinghausen zwischen Nottuln und Dülmen-Nord. Hier dauert eine Viertelstunde länger, hier 4 Kilometer Stau. A44 Kassel Richtung Dortmund zwischen Marsberg und dem Kreuz Winnenberg-Haaren. Hier dauert es eine halbe Stunde länger, 9 Kilometer Stau an der Baustelle. A45 Hagen Richtung Dortmund zwischen dem Kreuz Hagen und Westhofener Kreuz plus 10 Minuten, 4 Kilometer stockend. Die A45 Hagen Richtung Gießen ist zwischen Freudenberg und Siegen nach einem Unfall gesperrt. Hier zurzeit 4 Kilometer Stau. Und A59 Duisburg Richtung Dienstlaken zwischen Duisburg-Düssern und dem Kreuz Duisburg-Nord. Hier kommt 10 Minuten obendrauf 5 Kilometer stockender Verkehr. Alle Staus, alle Störungen finden Sie im Netz bei uns und natürlich auch in der WDR 4 App. Gute Fahrt!
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0: Stefan Vogt ist hier. Schönen guten Tag. Heute mit dem intensiven Blick auf die Uhr, auf unseren Countdown. Wir haben ja nicht mehr viel Zeit, um diese Mammutaufgabe zu Ende zu bringen. Unsere Heimathelden machen das DLRG Vereinsamt in Büren endlich fertig. Also der Plan ist zumindest so. Aber sagen wir so, wenn selbst der Bürgermeister nicht anpackt, ne?
6: Ich habe eine Flügeltür an die Seite geräumt, die im Wege stand. Und bin auch immer versucht, weil ich selbst Handwerker bin, mit anzupacken.
0: Ja, da kann nichts mehr schief gehen. Hoffentlich. Wenn der Bürgermeister nicht gerade mit der Flügeltür irgendwo im Weg steht. Wir schalten gleich auf die Baustelle. 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

0: sieht's denn aus auf der Baustelle?
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0: Das ist die entscheidende Frage, die ich heute Nachmittag vermutlich noch einige Male stellen werde. Bastian Bender und Katharina Theule aus dem schönen Morgen hier bei WDR 4 haben ja eine Mission in dieser Woche. Das Vereinsheim der DLRG in Büren in Ostwestfalen-Lippe endlich fertig bekommen. Und das ist nicht ohne. Es gibt noch einiges zu tun. Vor allem für alles nur 80 Stunden Zeit insgesamt. Und diese 80 Stunden, die sind gleich rum. Peter Schulz ist unser Reporter heute Nachmittag auf der Heimathelden-Baustelle. Wie sieht's denn aus bei euch gerade?
2: Stefan, du machst dir überhaupt keine Vorstellung. Ich bin hier gerade angekommen, Kraut und Rüben. Wenn du schon draußen ankommst, da sollte ja eigentlich eine Wildblumenwiese sein. Da ist einfach nur Mutterboden abgelegt worden. Der ist da schwarz und wirkt da wie ein Fremdkörper. Da bin ich hier reingekommen. Toilette und ein neues Waschbecken sollten montiert werden. Das steht hier noch verpackt in der Ecke. Da ist noch überhaupt nichts passiert. Und das Lager sollte aufgeräumt werden. Da waren tausende von Schrauben drin. Ich glaube, Schlitz- und Kreuzschrauben, die sind weg. Das muss ich sagen. Die habe ich nicht mehr gesehen. Dafür steht jede Menge anderer Krempel rein rum, der da nicht hingehört. Ich habe mich gestoßen. Ich habe schon einen blauen Fleck am Schienbein. Ich habe keine Ahnung, wie die das hier noch schaffen wollen in anderthalb Stunden. Aber ich habe jemanden, der mir das erklären kann. Und zwar unsere Bauleiterin der Herzen. Das ist Katharina Theule aus unserem schönen Morgen. Katharina, wie soll das denn jetzt noch klappen? Anderthalb Stunden noch?
3: Ja, ich habe auch tatsächlich so ein bisschen Zweifel. Aber wir haben schon unglaublich viel geschafft. Also da in der Werkstatt, wo ein totales Durcheinander ist. Da war vorher schon ein Durcheinander. Jetzt ist es Durcheinander, nur halt ein bisschen anders. Also wir haben die Regale leer gemacht, rausgeräumt und dann, es ist ja immer so, hinter jeder Wand eine neue Baustelle. Wir haben gedacht, wir hatten so viele Helfer da, da kennen sich welche mit Elektrik aus und haben wir gemerkt, ach Mensch, dann lass uns doch mal gucken, dass wir mit der Elektrik noch ein bisschen zurande kommen. Deswegen ist da gerade alles ein bisschen durcheinander, liegt Kram rum, das kommt aber gleich alles weg. So, und dabei hilft der Hendrik, der hat die letzten Tage auf dem Bagger gesessen und weil Hendrik sich auch mit Elektrik auskennt, Hendrik, haben wir dich gerade direkt verhaftet sozusagen. Und was genau hast du jetzt gemacht in den letzten Stunden hier?
4: Ja, wir stecken quasi in den letzten Zügen hier und wir sind alles Mögliche am Machen. Jetzt gerade sind wir an der Verteilung noch ein bisschen am Stauben, dass wir überhaupt in dem Raum Strom kriegen und einen Verteilerkasten noch installiert. Ja, und alle packen wir dann.
2: Das ist der Hendrik, die eierlegende Wollmilchsau unter den Handwerkern hier. Ich bin gespannt, ob die das hier noch schaffen, aber eigentlich ist es hier bei unserer Oma zu Hause. Ne? Es wird nichts weggeräumt und umgeräumt.
0: Ja, na toll. Dann mal bitte Gas geben in Büren. Wir bleiben dran heute Nachmittag. Wir bringen das erste Projekt der Heimathelden heute irgendwie zu Ende.

0: Santana mit Samba Party. Was für ein Gewerkel da auf der Baustelle unserer WDR 4 Heimathelden in Büren. Roswitha gehört seit heute auch zum Heimathelden-Team. Die hat von der Aktion gehört.
1: Und heute habe ich gedacht, komm, jetzt gehst du mal hin. Mein erster Eindruck war, oha, hier ist ja noch einiges zu tun.
0: Oha, ich bin gespannt, wie viele Ohas wir noch hören werden, wenn die 80 Stunden auf der Baustelle bei den Heimathelden gleich rum sind.
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0: Das ist Kim Wild. Heute Nachmittag gibt es vor allem vom Münsterland übers Ruhrgebiet bis ins Rheinland Auflockerungen. Die Sonne kommt mal raus, was sehr schön ist. Im Sauerland, in Ostwestfalen-Lippe ist es wolkiger. Vereinzelt ziehen noch Schauer durch. Gütersloh hat 14 Grad, Heinsberg 17 und Kleve 18 Grad.
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2: Um 14.30 Uhr mit Christian Schwietzke. Guten Tag. Nach einem tödlichen Raserunfall in Remscheid ist der angeklagte Fahrer zu lebenslanger Haft verurteilt worden, wegen Mordes. Der 25-Jährige hatte betrunken mit einem mehr als 700 PS starken Sportwagen zwei junge Frauen erfasst. Eine von ihnen starb. In Düsseldorf behandeln Ärzte weiterhin eine Frau, die Kontakt zum Hantavirus hatte. Laut den Ärzten der Uniklinik hat sie keine Symptome und ist in einem guten Zustand. Eine Infektion kann aber noch nicht ausgeschlossen werden, weil die Inkubationszeit mehr als 8 Wochen dauern kann. EU-Parlament und Mitgliedsländer haben sich geeinigt, wie die sogenannten Deepfakes umgegangen wird. Die Einigung sieht vor, dass alle KI-Systeme verboten werden, die Nacktbilder und sexuelle Darstellungen von realen Menschen künstlich erzeugen können.
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2: In Steinfurt im Münsterland steht heute Abend eine besondere Idee auf der Tagesordnung. Hunde aus dem Tierheim Rote Erde könnten künftig von der Hundesteuer befreit werden, zumindest für die ersten 2 Jahre nach der Adoption. Die Hoffnung dahinter, wenn die Haltung finanziell attraktiver wird, finden mehr Tiere schneller ein neues Zuhause. Der Hauptausschuss hat dem Vorschlag schon zugestimmt, jetzt muss nur noch der Stadtrat in Steinfurt entscheiden. An der Bergischen Universität Wuppertal hat ein 77-Jähriger seinen Doktor gemacht und seine Forschung ist durchaus praxisrelevant. In seiner jetzt veröffentlichten Promotion hat Franz-Georg Neupart neue Verfahren entwickelt, mit denen sich technische Ausfälle an Autos besser vorhersagen lassen. Damit können auch Muster erkannt werden, etwa wenn bestimmte Fahrzeugtypen häufiger betroffen sind. Solche Analysen spielen unter anderem eine Rolle bei der Entscheidung über mögliche Rückrufaktionen. Das Bonner Müllentsorgungsunternehmen Bonn Orange ruft in dieser Woche die Bürgerinnen und Bürger zu einer besonderen Aktion auf. Bei der sogenannten Kippenwoche sollen Zigarettenstummel von den Straßen gesammelt werden. Davon landen bundesweit jedes Jahr mehr als 100 Millionen auf dem Boden. Und schon eine einzige kann bis zu 1000 Liter Wasser verschmutzen. Bis morgen können die Bonner die Stummel vor der eigenen Haustür aufsammeln und zum Münsterplatz bringen. Dort werden sie von Bonn Orange in einer großen, transparenten Säule gesammelt, als sichtbares Zeichen gegen die Vermüllung durch Zigaretten. Das war die WDR 4 Lokalzeit.
0: Und hier ist die Verkehrslage. Die A2 Dortmund Richtung Hannover ist zwischen Rehren und Lauenau gesperrt. Hier 10 Kilometer Stau ab Bad Eilsen. Da wird nach einem LKW-Brand die Fahrbahn immer noch gereinigt. A40 Duisburg Richtung Essen zwischen Mühle am Dümpen und Essen Zentrum. 10 Minuten dauert es hier länger, 4 Kilometer stockender Verkehr. A40 Dortmund Richtung Essen zwischen Dortmund Barob und Dortmund Klei. Eine halbe Stunde länger, hier 3 Kilometer Stau. A43 Wuppertal Richtung Recklinghausen zwischen Bochum-Leer und dem Kreuz Herne plus eine Viertelstunde, 7 Kilometer hier stockend. A43 Münster Richtung Recklinghausen zwischen Nottuln und Dülmen-Nord, 10 Minuten plus 4 Kilometer Stau. A44 Kassel Richtung Dortmund zwischen Marsberg und dem Kreuz Wünnenberg-Haaren plus eine Viertelstunde, 6 Kilometer Stau an der Baustelle. A45 Hagen Richtung Gießen zwischen dem Kreuz Olpe Süd und Siegen. Da dauert es eine halbe Stunde länger, 9 Kilometer Stau. Und A59 Duisburg Richtung Dienstlaken zwischen Duisburg-Düssern und dem Kreuz Duisburg-Nord plus 10 Minuten, 5 Kilometer stockend. Alle Staus auch im Netz und in der App natürlich. Gute Fahrt, hier ist Stefan Vogt heute in Ihrem offiziellen Baustellenradio. Grüße an die Heimathelden, die gerade noch fleißig werkeln in Büren.
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0: Es ist 20 vor 3 am Donnerstagnachmittag. Sagen wir mal so, die Uhr läuft, ohne dass wir jetzt den WDR4 Heimathelden auf der Baustelle vom DLRG in Büren Stress machen wollen. Aber ihr habt jetzt keine Stunde mehr Zeit. Nur mal so, als Motivation. Von diesen 80 Stunden nicht mehr viel übrig geblieben, ne? Wer hat euch das alles eingebrockt, diese Aktion? Natürlich die vom schönen Morgen hier bei WDR4. Katharina Theule packt natürlich auch gerade mit an. Das ist schön. Wie läuft's denn so gerade?
1: Stefan, ich kann jetzt gerade ehrlicherweise nicht. Ich glaube, die Kloschüssel ist immer noch nicht dran, oder? Die ist immer noch nicht dran. Ich kriege die Krise. Unsere Jungs hier sind zugange am Rolltor. Wie sieht es aus? Fast fertig, sagt er. Also es läuft. Das Waschbecken ist aber noch nicht angeschraubt. Die Kloschüssel ist noch nicht angeschraubt. Die Zeit läuft und ich habe keine Ahnung, ob wir das noch hinkriegen.
0: Spült doch einfach schon mal ab. Mal gucken, was passiert. Also Daumen drücken für die WDR4 Heimathelden. Knappe Stunde noch, wie gesagt. Ne? Hoffe, ihr kriegt da alles rechtzeitig fertig in Büren. Wir haben es im Ohr hier.

0: große Stimme, ne? Roberta Fleck bei WDR 4. Und diese Frau hier ist, kann man sagen, glaube ich, eine der bekanntesten Sängerinnen überhaupt. Natürlich Kylie Minogue. Und jetzt schaut die Frau auf das zurück, was sie alles geschafft hat, was sie erlebt hat. Das Schöne ist, wir dürfen dabei zugucken. Ein paar Tage noch, ab dem 20. Mai, gibt es eine Doku-Serie über Kylie Minogue. Dreiteiler. Hat sie selbst dran mitgearbeitet, hat Interviews gegeben, hat auch ihr privates Archiv geöffnet. Für viele sehr persönliche Eindrücke. Den Trailer zu dieser Doku gibt's schon. Da bekommen wir auch schon einen Eindruck davon, was uns da erwartet. Auch einige private Einblicke offenbar. Da geht's zum Beispiel um die, ja, wohl aufregende Beziehung damals zum NXS-Sänger Michael Hutchence. Scheint insgesamt auch ein größeres Thema zu sein. Um ihre Brustkrebserkrankung geht's auch. Aber am Ende des Trailers steht dann auch ein positiver Blick in die Zukunft. Kylie Minogue sagt, auf der Bühne, da ergibt das Leben Sinn für mich. Ich weiß nicht, was kommt. Ein Ende gibt's nicht.
1: Life makes sense to me on stage. I don't know where we're going. There's certainly no end.
0: Ab dem 20. Mai dann die dreiteilige Doku-Serie. Kylie wird sie heißen, wird auf Netflix laufen. Jetzt hier bei WDR 4 gibt's Kylie Minogue schon fürs Ohr. Einer ihrer frühen Hits aus dem Jahr 88. Got to be certain.

Das sind Raymond. Inzwischen auch eine wahre Hymne geworden. Supergirl hier bei WDR 4. Es ist der Donnerstagnachmittag, kurz vor drei. Und passend dazu, zum Nachmittagskaffee, gibt's jetzt Elton John mit Sad Songs.

0: erstmal mal kurz aufs Wetter draußen. Heute Nachmittag gibt es vor allem vom Münsterland übers Ruhrgebiet bis ins Rheinland Auflockerungen. Die Sonne guckt mal raus, was ja schön ist im Sauerland und in Ostwestfalen-Lippe, das ist wolkiger. Gilt auch in Büren für unsere Heimatheldenbaustelle. Tut mir leid, da kann es vereinzelt Schauer geben. Soll euch nicht aus der Ruhe bringen da drüben. In Waldbröl heute Nachmittag 13 Grad, Siegen kommt auf 14, Coesfeld auf 16 Grad. In der Nacht ziehen der letzte Schauer ab, es lockert auf. Morgen kann es erst neblig sein, dann starten wir freundlich, aber später sind die Wolken ein bisschen dichter. Da kann es auch mal einen Tropfen geben, aber meistens bleibt es trocken bei 11 bis 20 Grad am Morgen.
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2: Die Nachrichten mit Stefan Fries. Guten Tag. Das Landgericht in Wuppertal hat einen Raser zu lebenslanger Haft verurteilt. Der 25-Jährige hatte vor etwa einem Jahr in Remscheid zwei Frauen erfasst, von denen eine starb, die 19-Jährige Hanna. Der Angeklagte wurde wegen Mordes, versuchten Mordes und der Teilnahme an einem illegalen Autorennen verurteilt. Aus dem Gericht Wolfram Lumpe, WDR Wuppertal.
3: Klare Worte im Urteil. Der Angeklagte wollte sich und sein Auto präsentieren vor möglichst vielen Menschen und das mit den schlimmen Folgen. Die Richter bescheinigten ihm mehrfach, er sei schon vorher risikoaffin gewesen. Er habe sich bei der Tat bewusst entschlossen, mit seinem 2 Tonnen schweren Boliden mit über 700 PS Gas zu geben, gerade weil er sich der vielen Menschen um ihn herum bewusst war und das mit den verheerenden Folgen. Dass die Verteidigung gegen das Urteil in Revision gehen wird, dürfte schon jetzt sicher sein.
2: Das niederländische Kreuzfahrtschiff ist nach dem Ausbruch des Hunter-Virus auf dem Weg in Richtung der kanarischen Insel Teneriffa. Gerade spricht noch die spanische Regierung mit den Verantwortlichen auf der Insel. Die waren zunächst skeptisch. Wie die Vorbereitungen für die Ankunft des Schiffes laufen, erklärt Christina Böker, WDR Madrid.
4: Dort wurde eine Isolierstation vorbereitet für mögliche Infizierte. Lieber wäre es allerdings der Regionalregierung, wenn die Menschen, die von dem Schiff kommen, dort auf dem Schiff erstmal untersucht werden würden und dann so direkt wie möglich in ihre Heimatländer gebracht werden würden. Bisher wurde aber immer angekündigt, das würde nur passieren, wenn sie symptomfrei sind. Also da geht's noch ein bisschen hin und her, die Details werden noch geklärt. Nach jetzigem Stand soll das Schiff am Sonntagmorgen ankommen, ist also noch ein bisschen Zeit, um die vielen Fragen aufzuklären.
2: Weitere Meldungen im Überblick. Papst Leo hat US-Außenminister Rubio getroffen. Details der Audienz im Vatikan wurden nicht bekannt. Beobachter hatten erwartet, dass Rubio versuchen würde, in der Auseinandersetzung mit US-Präsident Trump zu schlichten. Leo hatte sich wiederholt gegen den Iran-Krieg ausgesprochen. Trump unterstellte ihm daraufhin, er wolle, dass der Iran eine Atomwaffe besitze. Auf den Fragebogen der Bundeswehr hat offenbar mehr als jeder vierte junge Mann bislang nicht reagiert, obwohl ein Bußgeld droht. Das Verteidigungsministerium kündigte an, den Fällen nachzugehen. Laut dem Redaktionsnetzwerk Deutschland hat von denen, die geantwortet haben, rund die Hälfte Interesse am freiwilligen Wehrdienst signalisiert. Zu einem noch ungeklärten Mordfall in Köln vor über 30 Jahren gibt es eine neue Spur. In der ZDF-Sendung Aktenzeichen XY hat sich ein Zuschauer gemeldet und angegeben, dass ein Bekannter ihm das Verbrechen gestanden habe. Die Kölner Polizei prüft das jetzt. Sie hat auch alte DNA-Spuren des Täters. Es geht um den Mord an einer Prostituierten 1992.
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2: Vor der Sparkassenfiliale in Gelsenkirchen-Buer wollen gleich mehrere hundert Menschen demonstrieren. Die meisten von ihnen sind Geschädigte des spektakulären Einbruchs in den Tresorraum. Ende Dezember waren mehr als 3000 Schließfächer von Unbekannten aufgebrochen und Gold und Geld im Wert von vielen Millionen Euro geplündert worden. Carmen Kraft für WDR aktuell.
5: Wie gut war die Filiale in Buer gesichert? Was haben Einbrecher in den Schließfächern zurückgelassen? Bei der Demonstration direkt vor der Bank dürfte es nicht nur um Fragen an die Sparkassenleitung gehen, sondern auch um viele Emotionen. Die Bank hat angekündigt, ab Freitag erste zurückgebliebene Gegenstände wie Fahrzeugbriefe an Kunden auszuhändigen. Die Staatsanwaltschaft hat alles bis vor kurzem beschlagnahmt. In einem Monat startet ein Zivilverfahren vor dem Landgericht Essen.
2: Das war WDR aktuell.
0: Und hier ist die Verkehrslage bei WDR 4. A1, Dortmund Richtung Münster, zwischen Kamen Zentrum und Hamburg Kamen. Hier dauert 10 Minuten länger, 4 Kilometer Stau. Die A2, Dortmund Richtung Hannover, ist zwischen Rehren und Lauenau gesperrt. Hier 10 Kilometer Stau ab Bad Eilsen. Da wird nach einem LKW-Brand die Fahrbahn immer noch gereinigt. A2, Dortmund Richtung Oberhausen, zwischen dem Dreieck Bottrop und dem Kreuz Oberhausen. Plus eine Viertelstunde, 5 Kilometer Stau. A3 Köln Richtung Oberhausen zwischen dem Kreuz Breitscheid und Oberhausen-Lierich. Hier dauert 10 Minuten länger, 4 Kilometer stockend. A40 Duisburg Richtung Essen zwischen Mülheim-Dümpten und Essen-Frillendorf plus eine Viertelstunde, 7 Kilometer auch hier stockend. A40 Dortmund Richtung Essen zwischen Dortmund-Barob und Dortmund-Klei. 20 Minuten kommen hier drauf, 3 Kilometer Stau. A46 Düsseldorf Richtung Wuppertal zwischen Sonnborner Kreuz und Wuppertal-Oberbarmen. Viertelstunde mehr, 5 Kilometer hier stockend. Und A57 Krefeld Richtung Köln zwischen dem Dreieck Neuss-Süd und dem Kreuz Köln-Nord. Hier dauert 10 Minuten länger, 4 Kilometer auch hier stockender Verkehr. Alles für unterwegs finden Sie im Netz bei uns und in der WDR 4 App. Gute Fahrt!
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0: Hier ist Stefan Vogt. Ja, es sind die letzten Minuten, die laufen für unsere Heimathelden auf der Baustelle in Büren in Ostwestfalen-Lippe. 80 Stunden haben die Zeit gehabt, das neue Vereinsheim der DLRG schön zu machen und vor allem auch fertig zu machen. Ich weiß nur, das haben wir eben ja auch gehört, dass die Toiletten von Anfang an so ein bisschen das Sorgenkind waren. Da müssen wir dringend gleich nochmal einen Blick drauf werfen. Nicht reinwerfen, drauf werfen, da vielleicht auch rein, mal gucken.
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0: da und renovieren, machen alles fertig. Ich habe es eben schon gesagt. Es ging ja von Anfang an vor allem um die Toiletten auch, das Sorgenkind. Die Toiletten, die dringend gemacht werden mussten, weil da irgendwie noch gar nichts lag. Die Rohre mussten gemacht werden, die Toiletten selber mussten angebracht werden. An dieser Stelle passt das mit dem Druckmachen dann wieder ganz gut. Katharina Theule aus dem schönen Morgen ist sozusagen die Bauleiterin mit dem Blick über alles auf der Baustelle. Läuft's denn?
1: Ich habe endlich eine positive Nachricht, und zwar die Kloschüssel hängt. Und ich glaube, ich muss den Andreas noch mal kurz fragen, könnte ich jetzt die Spülung mal testweise drücken?
2: Auf jeden Fall, kannst du gerne versuchen. Okay.
1: Also, Kloschüssel, ich mache mal den Deckel hoch. Und jetzt erst mal die Klospülung. Achtung. Das klingt doch wohl mal ganz gut, oder Andreas? Super. Darf ich mich da theoretisch jetzt draufsetzen?
2: Ja, auf jeden Fall. Wenn du magst, kannst du. Wir gehen raus und du legst los.
1: Das Problem ist, die Tür hängt nur noch nicht drin. Also ich warte darauf später. Also, wir müssen jetzt hier nochmal raus, weil die Fliesen müssen nochmal übergestrichen werden. Draußen muss noch ganz viel passieren. In der Werkstatt muss noch ganz viel passieren. Ich habe das Gefühl, es haben gerade alle auf Vorspulen gedrückt. Alle bewegen sich hier schneller, haben so einen Laufschritt und arbeiten noch schneller, damit wir hier pünktlich fertig werden.
0: Das ist verständlich. Lieber nochmal gucken, ob auch die Leitung dicht ist an der Toilette. Ich frage hier nur so mal zur Sicherheit. Ne? Ich kann gerne auch nur den Countdown rüber schicken. Jetzt sind es noch genau 22 Minuten und 22 Sekunden. Dann solltet ihr mit allem fertig sein. Da sind wir dran und wir schalten gleich wieder zu euch rüber auf die Baustelle zum DLRG nach Büren.

0: Die Supremes mit Stop in the Name of Love um kurz vor 3:30.
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0: Wie schön, dass die Sonne heute mal wieder da ist. Vor allem vom Münsterland übers Ruhrgebiet bis ins Rheinland gibt es Auflockerungen. Mehr Wolken dafür im Sauerland, auch in Ostwestfalen-Lippe. Da kann auch mal ein Schauer dabei sein. Höchster hat 10 Grad, Morgenschauer 12, Unna 14 Grad. Morgen ist es dann meist auch schön, später ein bisschen wolkiger, aber meist trocken bei 11 bis 20 Grad.
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2: Um 15.30 Uhr mit Christian Schmitzke. Guten Tag. Nach einem tödlichen Raserunfall in Remscheid ist der angeklagte Fahrer zu lebenslanger Haft verurteilt worden, wegen Mordes. Der 25-Jährige hatte betrunken mit einem mehr als 700 PS starken Sportwagen zwei junge Frauen erfasst. Eine von ihnen starb. Bund, Länder und Kommunen werden in diesem Jahr voraussichtlich knapp 18 Milliarden Euro weniger Steuern einnehmen als bisher erwartet. Das haben Steuerschätzer für die Bundesregierung ausgerechnet. Papst Leo hat US-Außenminister Rubio getroffen. Details der Audienz im Vatikan wurden nicht bekannt. Beobachter hatten erwartet, dass Rubio versuchen würde, in der Auseinandersetzung mit US-Präsident Trump zu schlichten.
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2: Die Stadt Bonn und der Rhein-Sieg-Kreis setzen künftig auf eine App, um Menschen bei einem Herzstillstand schneller helfen zu können. Denn bis der Rettungsdienst eintrifft, vergehen in der Region oft zwischen 6 und 13 Minuten. Mit der Katretter-App können deshalb zusätzlich freiwillige Helfer alarmiert werden, die sich gerade in der Nähe befinden. Die gemeinsame Leitstelle in Siegburg schickt im Ernstfall möglichst bis zu 3 registrierte Personen zum Einsatzort. Wer mitmachen möchte, muss mindestens 18 Jahre alt sein und einen Erste-Hilfe-Nachweis vorlegen. In Oberhausen soll es dieses Jahr zum ersten Mal einen eigenen Christopher Street Day geben. Unter dem Motto Zeit für Pride zieht die Demo am 11. Juli durch die Innenstadt. Los geht es mittags am Altmarkt. Zum Abschluss ist vor dem Theater am Ebertplatz ein großes Fest geplant. Der Christopher Street Day erinnert jedes Jahr an die ersten Proteste der queeren Community 1969 in New York City. Dabei geht es bis heute um Sichtbarkeit sowie gegen Gewalt und Diskriminierung von Schwulen, Lesben und anderen queeren Menschen. Auch in Hattingen wird es in diesem Sommer erstmals einen eigenen CSD geben, ebenfalls am 11. Juli. Am Raffelsberg im Eifeldorf Kleinhau wird es an diesem Wochenende laut. Dort trifft sich die Weltelite der Motorrad-Seitenwagenteams und Quadfahrer zu internationalen Rennen auf der Naturstrecke. Mit dabei sind auch zwei Fahrer des Motorradclubs Kleinhau, die vor heimischem Publikum an einen Platz auf dem Podium kämpfen wollen. Neben den Rennen der Profis stehen auch Nachwuchswettbewerbe auf dem Programm. Zu der Weltmeisterschaft werden in Kleinhau mehrere tausend Besucher erwartet. Das war die WDR 4 Lokalzeit.
0: Und hier ist die Verkehrslage heute Nachmittag. Die A2 Dortmund Richtung Hannover ist zwischen Rehren und Lauenau gesperrt. Hier 12 Kilometer Stau ab Veltheim. Da wird nach einem LKW-Brand immer noch die Fahrbahn gereinigt. A3 Köln Richtung Oberhausen zwischen Köln-Delbrück und dem Kreuz Leverkusen plus 10 Minuten 7 Kilometer Stau. A3 Köln Richtung Oberhausen zwischen dem Kreuz Breitscheid und Oberhausen-Lierich. Hier kommt eine Viertelstunde obendrauf. 7 Kilometer hier stockender Verkehr. A3 Köln Richtung Arnheim zwischen Oberhausen-Lierich und dem Kreuz Oberhausen plus eine Viertelstunde 5 Kilometer Stau. A40 Duisburg Richtung Essen zwischen Mülheim-Winkhausen und Essen-Frillendorf plus 20 Minuten 10 Kilometer hier stockend. A45 Gießen Richtung Dortmund zwischen Hagen Süd und Westhofener Kreuz plus 10 Minuten 8 Kilometer Stau. A46 Düsseldorf Richtung Wuppertal zwischen Düsseldorf-Bilk und Erkrath. 10 Minuten dauert es hier länger, 7 Kilometer Stau. Und A46 Düsseldorf Richtung Wuppertal zwischen Wuppertal-Faresbeck und Oberbarmen. Hier dauert 10 Minuten länger, 5 Kilometer hier stockender Verkehr. 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Wie lange noch? Kann ich sagen. Es sind noch genau 6 Minuten und 15 Sekunden. Dann sind sie 80 Stunden rum. Dann muss die Baustelle tippitoppi sein, die unserer Heimathelden in Büren. Sind wir gleich natürlich dabei. Gucken das genau an. Der Polier trägt Helm und heißt Herr Vogt.
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0: Es ist der Donnerstagnachmittag. Jetzt aber.
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0: Jetzt können wir sagen, das war's. Jetzt bitte den Hammer fallen lassen auf der Heimatheldenbaustelle in Büren in Ostwestfalen-Lippe. Am Montag um 20 vor 8, ganz früh, war ja Startschuss für dieses gigantische Projekt, dem neuen Vereinsheim der DLRG den letzten Schliff verpassen. Gefühlt hat ja halb NRW mitgeholfen, damit das alles überhaupt gewuppt werden konnte auf dieser Baustelle mit den vielen Aufgaben. Aber jetzt wollen wir es wissen. Katharina Theule aus dem schönen Morgen hier bei WDR 4 hat natürlich auch ordentlich mit angepackt. Und sie darf uns jetzt das Ergebnis verkünden und auch mit uns das Ergebnis angucken natürlich. Katharina, was macht der Puls?
2: Also ganz ehrlich, mein Herz pocht. Wir hatten 80 Stunden Zeit, hier dieses DLRG-Vereinsheim auf Vordermann zu bringen, die letzten 5% zu schaffen, nachdem die DLRG 30.000 Stunden hier schon reingesteckt hatte, ehrenamtlich übrigens. Wir hatten einige große Baustellen und wir gehen jetzt mal zusammen durch. Also Baustelle Nummer 1, das war die große lange Werkstatt. So ein, ich glaube, Dirk, was war das, 15 Meter langer Raum?
3: Ja, 15 Meter, ungefähr 3 Meter breit.
2: So, und hier standen Regale voll mit Kartons, mit Schrauben und Farbdosen und allem möglichen. Haben wir alles ausgeräumt, Regale leer, Wände gestrichen, Elektrik neu gemacht, Regale wieder rein. Paar Sachen stehen hier noch. Also es muss nochmal durchgefegt werden, durchgewischt werden, aber das Grobe ist gemacht. Dann geht es weiter. Die Toilette war eine ganz große Baustelle. Da waren so hässliche, dunkelgelbe Fliesen drin. Die sind jetzt schön gestrichen, aber wir dürfen hier noch nicht rankommen, weil Farbe ist noch frisch. Toilette hängt. Waschbecken hängt, also Häkchen hinter die Toilette. Dann nächste große Baustelle, Dirk. Die Außenanlagen. Guck mal, du musst einmal mir die Tür aufhalten. Herzlichen Dank. Wir gehen einmal kurz raus. Die Außenanlagen. Wir wollten hier eine Wildblumenwiese pflanzen. Der Bagger war hier vor Ort, hat das hier auf Plan gezogen. Dann wurden Tonnen an Mutterboden hier abgeladen. Samenbomben müssen wir noch sehen. Wir müssen jetzt noch warten, bis die Pflänzchen wachsen. Aber ansonsten, Dirk, haben wir die 100%?
3: Wir haben 100% und noch ganz viel mehr. Sicherlich 125% geschafft. Das ist der Hammer.
2: Weil wir eigentlich noch so viele Sachen hatten, die gar nicht auf dem Plan standen. Vorher. Und dank der WDR 4 Heimathelden haben wir das hier gerockt in 80 Stunden. Die Fahrzeuge stehen hier, Blaulicht ist an, die rot-gelben Fahnen wehen im Nieselregenwind, aber wir sind alle super motiviert. Es hat Spaß gemacht mit euch. Danke.
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0: Fading Like a Flower. Das sind Roxette an diesem Nachmittag bei WDR 4. Und das hat schon ein bisschen was von Urlaub, oder? Ganz viel Sand, Blick aufs Wasser. Geht alles in Düsseldorf. Da spielen ab heute die Beachvolleyballer. Für die ist extra am Rheinufer so ein Volleyballstadion aufgebaut worden. Das ist völlig irre, ne? Da sind 380 Tonnen Sand extra rangekarrt worden. Für die Profis, damit sie da spielen können. Da wird ja die ranghöchste Turnierserie gespielt, seit heute Mittag. Wenn Sie da auch mal gucken kommen wollen, kein Problem. Und auch gerne, sagt Tim Zimmermann, der ist Mitorganisator der German Beach Tour, macht Spaß da.
1: Für ein Stadion mit 1600 Sitzplätzen. Man guckt auf den Rhein, sieht die vorbeifahrenden Schiffe, das Ganze bei Sonne und guter Partymusik. Wir haben dieses Jahr zum ersten Mal Flutlicht, spielen länger in die Abendstunden rein, was gut für die Stimmung ist. Im Beachvolleyball ist das Gute, da gibt es keine Rivalitäten auf der Tribüne, sondern alle haben einfach zusammen eine gute Zeit.
0: Das klingt doch gut, oder? Gespielt wird bis heute Abend bis 22 Uhr. Wenn Sie am Wochenende auch mal gucken wollen, Samstag oder Sonntag auf der Tribüne, wenn Sie da sitzen wollen, da bräuchten Sie Tickets. Die sind zwar schon ausverkauft, aber so ein Plätzchen kann man doch nochmal irgendwie kriegen, haben wir uns sagen lassen. 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

0: Bis zum Abend lässt sich neben Wolken auch häufiger mal die Sonne blicken, was ja schön ist. Aber nicht überall. In Ostwestfalen-Lippe ist es meist grau, da wird es so bleiben. Vereinzelt ziehen auch Schauer durch. Dazu sind es meistens 10 bis 16 Grad. In der Nacht ziehen die letzten Schauer dann ab und es lockert auch auf verbreitet. Und morgen starten wir erstmal freundlich in den neuen Tag. Später kommen dann neue Wolken, abgesehen von kurzen Schauern. Über dem Bergland bleibt es aber trocken. Wir stellen es auf 17 Grad in Rheine ein, 18 in Essen und in Bedburg bis 20 Grad morgen.
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2: Die Nachrichten mit Stefan Fries. Guten Tag.
3: Wir müssen für den gesamten Schätzraum gesamtstaatlich mit einem geringeren Zuwachs der Steuereinnahmen im Vergleich zur letzten Schätzung im Oktober letzten Jahres rechnen.
2: Bundesfinanzminister Klingbeil geht davon aus, dass die Steuereinnahmen in den kommenden Jahren deutlich niedriger ausfallen. Allein in diesem Jahr werden demnach knapp 18 Milliarden Euro weniger eingenommen. Die Steuerschätzer haben sich für die Bundesregierung die Zahlen angeschaut und rechnen auch im kommenden Jahr mit weniger Einnahmen. Klingbeil sieht dafür vor allem einen Grund.
3: Die Ergebnisse zeigen, wie hart uns der Iran-Krieg wirtschaftlich trifft. Und die Ergebnisse zeigen auch, dass wir insgesamt als Land krisenfester und unabhängiger werden müssen.
2: Als weitere Gründe für die geringeren Steuereinnahmen nannte Klingbeil den russischen Angriffskrieg auf die Ukraine und den Zollstreit mit den USA. Der Raser von Remscheid ist wegen Mordes zu lebenslanger Haft verurteilt worden. Das Landgericht Wuppertal sprach den 25-jährigen Unfallfahrer auch wegen versuchten Mordes und einem illegalen Autorennen schuldig. Aus dem Gericht Wolfram Lumpe, WDR Wuppertal.
4: Dem Angeklagten war seine Fassungslosigkeit anzusehen, als er das Strafmaß hörte. Die Überlebende hielt die Hand der Mutter der Verstorbenen. Beide hatten sich im Vorfeld ein Zeichen des Gerichts gewünscht. Das setzte die Kammer zweifelsohne. Wörtlich, der Angeklagte wollte sich und sein Auto präsentieren vor möglichst vielen Menschen und das dann mit den schlimmen Folgen. Die Richter bescheinigten ihm mehrfach, er sei schon vorher risikoaffin gewesen. Er habe sich bei der Tat bewusst entschlossen, mit seinem 2 Tonnen schweren Boliden und mit über 700 PS Gas zu geben, gerade weil er sich der vielen Menschen um ihn herum bewusst gewesen sei. Das mit den verheerenden Folgen. Die Verteidiger haben angekündigt, in Revision zu gehen. Sie halten das Urteil schlicht für falsch.
2: Weitere Meldungen im Überblick. Die AfD hat ein Gerichtsverfahren um 2,3 Millionen Euro Parteispenden verloren. Sie wollte das Geld von der Bundestagsverwaltung zurückbekommen, das die Spende von der AfD einbehalten hatte, weil zu dem Zeitpunkt unklar war, wer der tatsächliche Spender war. Größere anonyme Parteispenden und Spenden über Mittelsmänner sind in Deutschland verboten. In China sind 2 frühere Verteidigungsminister zum Tode verurteilt worden. Ihnen wird Korruption vorgeworfen. Eine solche Strafe wird in China um 2 Jahre aufgeschoben und dann in der Regel in lebenslange Haft umgewandelt. Staatschef Xi geht seit Amtsantritt gegen mutmaßliche Korruption vor. Kritiker werfen ihm allerdings vor, das zu nutzen, um interne Gegner loszuwerden. Mit Handtüchern reservierte Sonnenliegen können bei Pauschalurlauben einen Reisemangel darstellen. Das Amtsgericht in Hannover hat der Klage eines Touristen stattgegeben, der auf der griechischen Insel Kos war. Er hatte bemängelt, dass schon nach der Frühstückszeit alle Liegen mit Handtüchern reserviert waren. Die Familie bekommt jetzt einen Teil des Reisepreises zurück.
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2: Die Stadt Bonn und der Rhein-Sieg-Kreis wollen mit einer App Menschen bei einem Herzstillstand schneller helfen. Die App alarmiert Freiwillige, die im Notfall schneller helfen können als Rettungssanitäter. Josef Kaiser, WDR Bonn.
5: Die Katretter-App wird von der gemeinsamen Leitstelle in Siegburg ausgelöst. Alarmiert werden im Idealfall bis zu 3 Personen, die sich in der Nähe des Notfalls aufhalten und so sehr schnell mit der Wiederbelebung beginnen können. Dazu muss man sich einmalig in der App registrieren. Einzige Voraussetzung, ein Erste-Hilfe-Nachweis und ein Mindestalter von 18 Jahren. In anderen Städten wie zum Beispiel Berlin wird die Katretter-App bereits sehr erfolgreich eingesetzt.
2: Das war WDR aktuell.
0: Und hier ist die Verkehrslage bei WDR 4. Die A2 Dortmund Richtung Hannover ist zwischen Rehren und Lauenau gesperrt. 12 Kilometer Stau hier ab Veltheim. Da wird nach Bergungsarbeiten die Fahrbahn immer noch gereinigt. A2 Dortmund Richtung Oberhausen zwischen dem Dreieck Bottrop und dem Kreuz Oberhausen. Hier dauert es eine Viertelstunde länger, hier 6 Kilometer Stau. A3 Frankfurt Richtung Oberhausen zwischen dem Dreieck Heumer und dem Kreuz Leverkusen plus 20 Minuten, mehr als 10 Kilometer Stau. A3 Köln Richtung Arnheim zwischen Oberhausen-Lierich und dem Kreuz Oberhausen. Hier dauert es auch eine Viertelstunde länger, 6 Kilometer Stau. A40 Duisburg Richtung Essen zwischen Mülheim-Winkhausen und Essen-Frillendorf plus 20 Minuten, hier 10 Kilometer stockend. A42 Dortmund Richtung Kamp-Lintfort zwischen Gelsenkirchen-Schalke und dem Kreuz Essen-Nord. Hier sollten Sie auch 10 Minuten mehr einplanen, hier 5 Kilometer stocken zurzeit. A46 Düsseldorf Richtung Wuppertal zwischen Düsseldorf-Bilk und Erkrath plus 15 Minuten, 7 Kilometer stockend. Und A59 Duisburg Richtung Dienstlaken zwischen Duisburg-Hochfeld und dem Kreuz Duisburg-Nord. Hier kommen 10 Minuten obendrauf, hier 4 Kilometer stockender Verkehr. Alle Staus, alle Infos im Netz bei uns und in der WDR4-App. Gute Fahrt!
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0: Hier ist Stefan Vogt, guten Tag. Was war denn das gerade für ein Finale in Büren?
6: Das hat Spaß gemacht mit euch, danke!
0: Also ist echt völlig verrückt, ne? Da haben sich bei der DLRG echt was einfallen lassen, haben ihren Fuhrpark auch nochmal eben Radau machen lassen, haben Tatütata gemacht, nachdem unsere Heimathelden das wirklich hingekriegt haben, das Vereinsheim richtig fertig bekommen haben. Jetzt haben wir gerade einen Strich drunter gemacht und jetzt sind die immer noch auf der Baustelle. Haben wir was vergessen? Machen die noch weiter? Seltsam alles. Ich frag lieber gleich nochmal nach.
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Es ist 16 nach 4. Was ein Arbeitstag, also für alle, die auf dem Weg nach Hause sind sowieso, aber auch für unsere Heimathelden, die bei der DLRG in Büren sich so richtig ins Zeug gelegt haben, damit in 80 Stunden auch alles fertig wird.

0: Heim hinterlassen. Katharina Theole, unsere Bauleiterin der Herzen. Was war für dich das Erstaunlichste jetzt hier am letzten Finaltag?
1: Also das Erstaunlichste war definitiv, wie alle nochmal irgendwie den Turbo angemacht haben und echt nochmal sich schneller bewegt haben, schneller geschraubt haben, schneller durch die Gegend getragen haben. Wirklich, es war so kurz vor knapp. Der Lukas zum Beispiel, der hat im Bad die Fliesen gestrichen. Der hat wirklich ein paar Sekunden vor dem Schlusspfiff noch das kreppernd an der Leiste so einmal abgezogen. Und jetzt sind wir zugange, hier zum Beispiel im Ausbildungsraum, da ist die Roswitha gerade dabei. Roswitha schwingt den Staubsauger. Roswitha, mach mal kurz aus. So, die Roswitha stand hier heute Morgen vor mir und sagte, ich bin die Roswitha, kann ich helfen? Roswitha, wie hast du das mitgekriegt?
2: Ja, ich habe jetzt schon die ganzen Tage immer mal reingehört. Ich höre immer WDR4.
1: War hier übrigens auch beliebtestes Baustellenradio, möchte ich mal kurz sagen.
2: Ja, und da habe ich mir heute gedacht, komm, jetzt gehst du mal hin und fragst, ob noch Hilfe gebraucht wird.
0: So, wie haben wir dich denn empfangen? Mit offenen Armen, oder? Du konntest sofort einsteigen. Was hast du alles gemacht?
2: Ja, erst habe ich gefragt, was ich tun kann. Und dann kam Dirk und sagte, ja, du kannst ja schon mal anfangen zu fegen und so. Und habe ich angefangen zu fegen. Jetzt bin ich hier am Saugen. Ja, mal gucken, was noch so kommt.
0: Da ist wahrscheinlich noch einiges zu tun, oder?
1: Ja, ich glaube, müssen noch ein paar Kabel abgeknipst werden, ein bisschen gefegt werden. Aber die großen Baustellen, da haben wir einen Haken hintergemacht.
0: Glückliche Moderatorin, glückliche Roswitha, glückliche DLRG.
3: So viele glückliche Menschen haben wir ein Glück, ne? Grüße nach Büren. Wenn Sie mal gucken wollen, die Bilder von der Baustelle gibt's im Studioblog im Netz auf wdr4.de. Und ihr macht euch bitte erstmal was auf, ne? Nach getaner Arbeit. Ist doch klar.

0: Supertramp, Take the Long Way Home. Kurz vor halb fünf.
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0: wollen wir nach Fleetwood Mac nochmal kurz rausgucken gemeinsam. Bis zum Abend zeigt sich immer mal wieder die Sonne, aber nicht überall. In Ostwestfalen-Lippe ist es meist grau, auch Schauer können da mal dabei sein bei 10 bis 16 Grad. Die Nacht wird dann aufgelockert sein, letzte Schauer ziehen ab. Und morgen starten wir auch erstmal freundlich in den neuen Tag, aber später bilden sich dann immer öfter auch einige Wolken, die durchziehen. Abgesehen von kurzen Schauern wird es aber trocken bleiben. Die Temperaturen dann in Brilon 14 Grad, Schleiden kommt auf 16 und Langenfeld morgen auf 19 Grad.
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2: Um 16.30 Uhr mit Christian Schwietzke. Guten Tag. Bund, Länder und Kommunen werden in diesem Jahr voraussichtlich knapp 18 Milliarden Euro weniger Steuern annehmen als bisher erwartet. Das haben Steuerschätzer für die Bundesregierung ausgerechnet. Ein Grund für den Einbruch ist, dass die Wirtschaft durch den Iran-Krieg kaum wächst. Die Deutsche Bahn hat ihr marodes Schienennetz im vergangenen Jahr nicht verbessert. Im Netzzustandsbericht erhielt sie die Schulnote 3, wie im Jahr davor. 2025 wurden knapp 20 Milliarden Euro in die Sanierung des Schienennetzes gesteckt. Mit Handtüchern reservierte Sonnenliegen können bei Pauschalurlauben einen Reisemangel darstellen. Das Amtsgericht in Hannover hat der Klage eines Touristen stattgegeben, der auf der griechischen Insel Kos war. Er hatte bemängelt, dass schon nach der Frühstückszeit alle Liegen mit Handtüchern reserviert waren. Die Familie bekommt jetzt einen Teil des Reisepreises zurück.
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2: Ein Gottesdienst im Irish Pub, das könnte es bald regelmäßig in Lennep im Bergischen geben. Organisiert hat ihn Vikar Carsten Baumgart im Rahmen seiner praktischen Prüfung zum Pfarrer. Die Idee, Kirche und Kneipe zusammenbringen. Im Pub lasse sich oft offener und ehrlicher sprechen als anderswo, sagt Baumgart. Beim ersten Testlauf war die Kneipe mit über 50 Gästen gut gefüllt. Der Kneipengottesdienst soll nun dauerhaft in Lennep angeboten werden. Ein konkreter neuer Termin steht allerdings noch nicht fest. Die Polizei in Beckum hat zwei Jugendliche geschnappt, die vergangene Woche Schafe auf einer Weide gequält haben sollen. Gegen die Minderjährigen wird jetzt wegen Hausfriedensbruchs und Verstoßes gegen den Tierschutz ermittelt. Auf einer Überwachungskamera war zu sehen, wie zwei Personen die Tiere über die eingezäunte Weide treiben, schlagen und treten. Die Schäferin hatte die Aufnahmen veröffentlicht und Anzeige erstattet. Über die Bilder kam die Polizei auf die Spur der beiden Jugendlichen. In Bielefeld treffen sich gerade rund 160 Handwerkerinnen aus ganz Deutschland. Bei dem Netzwerktreffen geht es darum, Erfahrungen auszutauschen, sich besser zu vernetzen und mehr Frauen fürs Handwerk zu begeistern. Die Teilnehmerinnen wollen dabei auch Probleme aufmerksam machen, weil das Handwerk nach wie vor stark männerdominiert ist. Frauen würden in vielen Bereichen noch zu wenig mitgedacht. Ein Beispiel sei der Mutterschutz. Für selbstständige Handwerkerinnen gibt es in Deutschland bislang keine gesetzliche Regelung. Organisiert wird das Treffen in diesem Jahr von der Handwerkskammer Ostwestfalen-Lippe. Das war die WDR 4 Lokalzeit.
0: Und hier kommt die Verkehrslage. Bisschen was los hier. Wir starten auf der 1, Euskirchen Richtung Dortmund, zwischen Köln-Bocklemünd und Burscheid. Hier dauert 20 Minuten länger, mehr als 10 Kilometer stockender Verkehr. Die A2 Dortmund Richtung Hannover ist zwischen Rehren und Lauenau gesperrt. Hier 12 Kilometer Stau ab Veltheim. Da wird nach Bergungsarbeiten immer noch die Fahrbahn gereinigt. A2 Dortmund Richtung Oberhausen, zwischen dem Dreieck Bottrop und dem Kreuz Oberhausen. Hier dauert es eine Viertelstunde länger, 7 Kilometer hier stockender Verkehr. A3 Frankfurt Richtung Oberhausen zwischen dem Dreieck Heumer und dem Kreuz Leverkusen. Eine halbe Stunde dauert es hier länger, mehr als 10 Kilometer Stau. A3 Köln Richtung Arnheim zwischen Oberhausen-Lierich und dem Kreuz Oberhausen. Eine Viertelstunde plus 7 Kilometer hier stockend. A40 Duisburg Richtung Essen zwischen Mülheim-Dümpen und Essen-Frillendorf plus eine Viertelstunde 8 Kilometer stockend. A46 Düsseldorf Richtung Wuppertal zwischen Wuppertal-Sonnborn und Oberbarmen. Hier kommt auch eine Viertelstunde für Sie obendrauf. 8 Kilometer hier stockender Verkehr. Und A59 Duisburg Richtung Dienstlaken zwischen Duisburg-Zentrum und dem Kreuz Duisburg-Nord. Plus 15 Minuten, 6 Kilometer Stau. Alle Staus gibt's auch bei uns auf wdr4.de und in der App natürlich. Ich bin Stefan Vogt. Gute Fahrt und schönen Nachmittag.
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0: Was war das aufregende, schweißtreibende 80 Stunden?
1: Die WDR 4 Heimathelden.
0: Die mussten 80 Stunden bohren, die mussten baggern, schaufeln, die mussten schrauben. Alles für diesen einen großen Moment.
2: Und jetzt erste Mal die Klospülung. Achtung. Das klingt doch wohl ganz gut, oder?
0: Ja, ein großer Moment der Erleichterung. Das kennen wir auch alle von zu Hause auf anderer Ebene. Aber das war natürlich nur ein Highlight von dem, was geschafft worden ist. Das neue Vereinsheim der DLRG in Büren im Paderborner Land ist ja auf den letzten Metern dann heute Nachmittag fertig geworden. Unter anderem eben die Toilettenanlage. Vor 2 Stunden waren die 80 Stunden rum und dann ja ein noch größerer Moment der Freude, als der Chef vom DLRG das Ergebnis verkünden konnte.
2: Dirk, haben wir die 100%?
3: Wir haben 100% und noch ganz viel mehr, sicherlich 125% geschafft, das ist der Hammer.
2: Weil wir eigentlich noch so viele Sachen hatten, die gar nicht auf dem Plan standen vorher? Und dank der WDR 4 Heimathelden haben wir das hier gerockt in 80 Stunden!
0: Da werden die Sirenen nochmal angeschmissen bei der DLRG, weil es einfach so gut gewluppt hat alles. Bastian Bender und Katharina Theule aus dem schönen Morgen hier bei WDR 4, die haben es geschafft, haben diese Aufgabe bestanden. So viele Heimathelden haben auch mit angepackt. Das hat natürlich auch sehr geholfen. Die haben gesagt, Leute, was auch immer ihr braucht, wir sind dabei, wir helfen gern mit.
4: Ja, wir haben heute mal ein bisschen Frühstück vorbereitet, ein gutes westfälisches Frühstück, würde ich sagen, da gehört auch das Mettbrötchen dazu.
5: Wir spenden das Material, Rohrleitung, noch eine WC-Anlage, Befestigungsmaterial.
2: Ja, ich hatte noch so ein bisschen Lebensmittelfarbe übrig, deswegen habe ich einen schönen WDR-4-Kuchen gebacken.
6: Wir haben jetzt einen Bulli voll mit hochqualifiziertem Personal. Ich habe einen Gaswasserinstallateur, einen Autoschlosser und Maler-Lackierer und 2 Universalhandwerker dabei.
7: Das möchten wir natürlich sehr gerne unterstützen und haben dem Verein ein paar Kehrbleche, Besen und Flitschen gesponsert. Tolle Aktion, macht weiter so.
0: Das machen wir. Und zwar direkt nächste Woche am Montag wird es die nächste Mission geben für unsere Heimathelden. Vielleicht sagen Sie, ja, gute Idee, ich brauche noch Menschen, die bei mir mit anpacken, weil ich auch noch ein Projekt habe, was einfach nicht fertig wird. Dann sind Sie bei uns richtig. Sie können sich noch bewerben mit Ihrem Projekt. Das geht am besten, wenn Sie uns direkt Bescheid geben über die WDR 4 App. Hey.

David Christie mit Saddle Up hier bei WDR 4. Bei uns jetzt Musik von Bonnie Tyler und von da gibt's gerade nicht so wirklich gute Nachrichten. Wobei, sie erholt sich gerade von einer Notoperation am Darm. Wir wissen nur, dass die OP erfolgreich war und ihr Zustand offenbar stabil ist. Wir wünschen gute Besserung und wir hoffen natürlich, dass Bonnie Tyler ganz schnell wieder auf der Bühne stehen kann. Die Fans warten ja. Also spätestens im Juli wäre es schön, dann sollte sie wieder fit sein. Dann ist Bonnie Tyler bei uns noch in Westfalen hier auf Tour, präsentiert von WDR 4, zum Beispiel Open Air nämlich in Greven und auch in Dienstlaken. Hier ist sie bei uns

0: Es ist kurz vor fünf.
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1: Was ist typisch für hier?
2: Als ich hierher gekommen bin, was ich nicht so kannte, war, dass die Leute alle zu spät kamen. Aber da gewöhnt man sich dran.
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0: Wobei es vor allem in Ostwestfalen-Lippe deutlich grauer ist. Da kann auch mal ein Schauer dabei sein. In der Nacht lockert es aber überall dann auf. Und morgen beginnt der Freitag für die meisten erst freundlich, nachdem der Nebel sich aufgelöst hat. Und später kommen dann ein paar Wolken dazu. Es bleibt meistens aber trocken. Die Temperaturen erreichen dann morgen in Warburg bis 15 Grad. Lünen kommt auf 18 und Grevenbroich auf 20.
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2: Die Nachrichten mit Kerstin Bonn. Guten Tag.
3: Wir haben noch bis vor wenigen Wochen mit einem leichten Wirtschaftsaufschwung für dieses Jahr gerechnet. Seit knapp zwei Monaten sehen wir allerdings, dass der Iran-Krieg unsere wirtschaftliche positive Dynamik vorerst ausbremst.
2: Bundesfinanzminister Klingbeil geht deswegen davon aus, dass weniger Steuern eingenommen werden. Die Steuerschätzer rechnen in diesem Jahr mit fast 18 Milliarden Euro weniger als gedacht. Georg Schwarte, WDR Berlin.
4: Für den Finanzminister bedeuten die weniger stark wachsenden Steuereinnahmen dagegen weitere Einsparungen für die kommenden Bundeshaushalte. Während 2027 das Haushaltsloch derzeit bereits rund 20 Milliarden Euro groß ist, wächst es die kommenden Jahre weiter. Die heutigen Zahlen belegen laut Klingbeil, dass die Regierung noch härter daran arbeiten müsse, krisenfester und unabhängiger zu werden. Wir setzen dabei auf Investitionen und Reformen, so Klingbeil, um Deutschland stärker zu machen.
2: In Gelsenkirchen demonstrieren gerade mehrere hundert Menschen gegen die dortige Sparkasse. Sie sind Betroffene des spektakulären Einbruchs in die Sparkassenfiliale im Stadtteil Buhr und fordern Klarheit. Aus Gelsenkirchen Olaf Biernath für WDR aktuell.
5: Ja, die Stimmung ist hier aufgebracht. Man hat das Gefühl, dass die Menschen auch ein Zeichen setzen wollen. Mit der Demo wollen sie zeigen, wir sind hier, wir haben viel Geld verloren, das haben wir hart erarbeitet und das wollen wir auch wieder haben. Der Demozug, der führt jetzt durch den Stadtteil bis vor die Bank und dort fordern sie die Sparkasse auf, darzulegen, wie war der Tresorraum eigentlich gesichert, und sie fordern auch den Rücktritt des Vorstandes.
2: Weitere Meldungen im Überblick. Nach einem tödlichen Raserunfall in Remscheid ist der angeklagte Fahrer zu lebenslanger Haft verurteilt worden, unter anderem wegen Mordes. Der 25-Jährige hatte betrunken mit einem mehr als 700 PS starken Sportwagen zwei junge Frauen erfasst. Eine von ihnen starb. Das Wuppertaler Gericht folgte mit der Höchststrafe dem Antrag der Staatsanwaltschaft. Die AfD hat ein Gerichtsverfahren um 2,3 Millionen Euro Parteispenden verloren. Sie wollte das Geld von der Bundestagsverwaltung zurückbekommen, das die Spende von der AfD einbehalten hatte, weil zu dem Zeitpunkt unklar war, wer der tatsächliche Spender war. Größere anonyme Parteispenden und Spenden über Mittelsmänner sind in Deutschland verboten. Das Kölner Übersetzungssoftwareunternehmen DeepL streicht ein Viertel seiner Stellen. 250 Jobs fallen weg. DeepL begründet das mit dem zunehmenden Einsatz künstlicher Intelligenz. Es solle kleinere Teams geben, KI übernehme dabei Routinearbeiten. Auch andere Unternehmen streichen wegen künstlicher Intelligenz Stellen, etwa die Facebook-Mutter Meta.
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2: Wer seine Altkleider loswerden möchte, der kann sich die jetzt in Münster zu Hause abholen lassen. Das bietet die Hilfsorganisation Malteser testweise an. Sie will Kleidung, die noch gut erhalten ist, direkt bei den Spendern einsammeln. Warum, erklärt Antje Klei, WDR Münster.
6: Das hängt damit zusammen, dass die Altkleidercontainer oft zugemüllt sind und die Sachen darin unbrauchbar. Die Malteser hoffen, dass sie höherwertige Klamotten bekommen, wenn sie diese an der Haustür abholen. Wer mitmachen möchte, muss sich über die Internetseite Refash.org anmelden und angeben, an welchem Tag die Sachen abgeholt werden können. Einige Spender, die heute Sachen abgegeben haben, finden das natürlich super bequem. Ob sich das für die Malteser rechnet, das soll eben diese Testphase zeigen.
2: Das war WDR aktuell.
0: Und jetzt die Verkehrslage bei WDR 4. Die A3 Köln Richtung Arnheim. Zwischen Oberhausen-Lierich und dem Kreuz Oberhausen. Da dauert 20 Minuten länger. Hier 7 Kilometer Stau. A3 Oberhausen Richtung Frankfurt. Zwischen dem Kreuz Leverkusen und dem Kreuz Köln-Ost. Hier kommen auch 20 Minuten obendrauf. Hier 7 Kilometer Stau. A42 Kamp-Lindfort Richtung Dortmund. Zwischen Duisburg-Beek und Oberhausen-Zentrum. Plus 20 Minuten. Auch hier 7 Kilometer Stau. A43 Wuppertal Richtung Recklinghausen zwischen Bochum-Witten und Recklinghausen-Hochlamark. Hier dauert es auch 20 Minuten länger, mehr als 10 Kilometer hier stockender Verkehr. Die A46 Hagen-Hema ist zwischen Iserlohn-Seilersee und Hema in beiden Richtungen wegen Bauarbeiten bis morgen früh um 5 gesperrt. A46 Düsseldorf Richtung Wuppertal zwischen Düsseldorf-Bilk und Hahn-West. Hier dauert es eine halbe Stunde länger, mehr als 10 Kilometer Stau. A46 Düsseldorf Richtung Wuppertal zwischen Wuppertal-Sonnborn und Wuppertal-Oberbarmen. Hier dauert es eine Viertelstunde länger, hier 7 Kilometer Stau. Und noch die A46 Wuppertal Richtung Düsseldorf zwischen Wuppertal-Nord und Katernberg. Hier kommen 20 Minuten drauf, mehr als 10 Kilometer hier stockender Verkehr. Dann kommen Sie mal gut durch diesen etwas zähen Verkehr heute Nachmittag. Alle Infos für unterwegs auch auf wdr4.de und bei uns in der App.
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0: Guten Tag, hier ist Stefan Vogt. Was ein Ding heute, ne? Unsere Heimathelden sind echt noch fertig geworden, rechtzeitig, bei der DLRG in Büren. Der Endspurt scheint das Team auf der Baustelle nochmal richtig zusammengeschweißt zu haben. Ich meine, wenn die alle noch da sind, dann schalten wir auch gern gleich nochmal rüber zur, wie sagt man, zur Stulle danach.
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0: Da sind natürlich ABBA hier bei WDR 4 am Donnerstagnachmittag. Einmal renovieren bitte, aber schnell. So ungefähr war ja die Aufgabenstellung für unsere Heimathelden in Büren bei der DLRG. Innerhalb von 80 Stunden ist da sowas von Gas gegeben worden, also Respekt. WDR 4 Lokalzeitreporter Peter Schulz war ja heute Nachmittag für uns beim Endspurt ganz nah dabei. Peter, nach dem ganzen Stress, wie ist es denn jetzt auf der Baustelle?
1: Jetzt kehrt so langsam ein bisschen Ruhe ein nach 80 Stunden Vollstress mit den Heimathelden hier in Büren bei der DLRG. Die sitzen jetzt hier und stärken sich. Ich sehe Blutwurst, ich sehe Pizzasuppe, ich sehe Kaffee, ich sehe Kaltgetränke und ich sehe ganz viele erschöpfte Helferinnen und Helfer. Kann man euch mal hören? Stefan, du hörst, die können noch. Da ist noch ein bisschen Energie da. Ich gucke auch in ein erschöpftes Gesicht von unserer Bauleiterin der Herzen, Katharina Theole. Katharina, was geht in dir vor, wenn du jetzt deine Helferinnen und Helfer hier so vor dir siehst?
2: Ich bin unfassbar stolz. Erstmal, wir sind hier so herzlich empfangen worden. Dann finde ich das so toll, wie viele Leute hier mitgemacht haben von der DLRG Büren, wie viele Leute spontan hier hingekommen sind. Dann hatten wir die Jungs aus der JVA Bielefeld-Senne, die echt ausgebildete Leute sind, die hier ihre Tatkraft und ihre Arbeitskraft mit reingebracht haben. Das war richtig stark, Jungs. Vielen, vielen Dank, dass ihr hier gekommen seid und mitgemacht habt. Wir haben so viel gewuppt und wir dachten am Anfang, boah, das ist alles ein bisschen viel, das schaffen wir nicht. Aber zusammen haben wir das hingekriegt und ich finde es total klasse.
1: Nach der Challenge ist aber vor der Challenge. Kathi, der Basti hat dir diese Aufgabe gestellt. Du hast sie gewuppt. Jetzt am Montag umgekehrt, ne?
2: Jetzt ist der Basti dran, ja. Montagmorgen, 20 vor 8, wird der Bastian erfahren, wo ich ihn hinschicke und welche Aufgabe er kriegt und wofür er 80 Stunden Zeit hat. Und ich sage mal so, es wird nicht einfach.
1: Wir dürfen gespannt sein. Die Challenge geht weiter.
0: Ja, das klingt gut. Jetzt aber erstmal für euch der Feierabend. Und natürlich Grüße an die vielen Helfer. Aber das ist interessant, vielleicht haben Sie wirklich auch ganz persönlich ein Heimatheldenprojekt für uns, wo mal die Heimathelden mit anpacken sollten. Dann rüber damit. Kommt hier an, wenn Sie es über die WDR 4 App schicken.

0: Dream a little dream of me. Mamas and Papas hier bei WDR 4, gleich 5:30.
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0: lohnt sich heute Abend nochmal der Blick nach draußen. So ein bisschen Sonne haben wir ja noch. Teilweise ziehen aber auch einige Schauer durch. In der Nacht lockert es dann auf. Bei 6 bis 1 Grad wird es wieder ein bisschen frischer. Morgen muss sich dann teilweise der Nebel erstmal auflösen. Dann wird es aber freundlicher. Später kommen ein paar Wolken vorbei. Es kann dann auch mal der ein oder andere Schauer dabei sein. In Lüdenscheid bekommen wir dann morgen bis 16 Grad. Aalen kommt auf 17 und Königswinter auf bis zu 19 Grad.
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2: Um 17.30 Uhr mit Christian Schwietzke. Guten Tag. Nach dem Ausbruch auf einem Kreuzfahrtschiff sind jetzt 5 Fälle von Hantavirus bestätigt. Die Weltgesundheitsorganisation spricht außerdem von 3 weiteren Verdachtsfällen. Unter anderem wird eine Frau in der Uniklinik Düsseldorf überwacht. Zwischen der Ukraine und den USA soll es neue Gespräche über ein mögliches Kriegsende geben. Der ukrainische Präsident Selenskyj hat für heute Abend ein Treffen von Vertretern beider Seiten angekündigt. Bund, Länder und Kommunen werden in diesem Jahr voraussichtlich knapp 18 Milliarden Euro weniger Steuern einnehmen als bisher erwartet. Das haben Steuerschätzer für die Bundesregierung ausgerechnet. Ein Grund für den Einbruch ist, dass die Wirtschaft durch den Iran-Krieg kaum wächst.
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2: Im Tiergarten Kleve hat es einen besonderen Nachwuchs gegeben. Dort wurde ein südliches Kugelgürteltier geboren. Diese Art wird nur in wenigen Zoos gehalten. Haltung und Fütterung gelten als sehr anspruchsvoll. Ob der Nachwuchs männlich oder weiblich ist, steht bislang noch nicht fest. Damit Mutter Paloma und ihr Baby möglichst viel Ruhe haben, bleibt die Anlage in Kleve vorerst für Besucher gesperrt. Vater Pedro spielt bei der Aufzucht übrigens keine Rolle. Wie bei Gürteltieren üblich, interessiert er sich laut Tiergarten kaum für den Nachwuchs und könnte für das Jungtier sogar gefährlich werden. Das Bonner Müllentsorgungsunternehmen Bonn Orange ruft in dieser Woche die Bürgerinnen und Bürger zu einer besonderen Aktion auf. Bei der sogenannten Kippenwoche sollen Zigarettenstummel von den Straßen gesammelt werden. Davon landen bundesweit jedes Jahr mehr als 100 Millionen auf dem Boden. Und schon eine einzige kann bis zu 1000 Liter Wasser verschmutzen. Bis morgen können die Bonner die Stummel vor der eigenen Haustür aufsammeln und zum Münsterplatz bringen. Dort werden sie von Bonn Orange in einer großen, transparenten Säule gesammelt. Als sichtbares Zeichen gegen die Vermüllung durch Zigaretten. An der Bergischen Universität Wuppertal hat ein 77-Jähriger seinen Doktor gemacht und seine Forschung ist durchaus praxisrelevant. In seiner jetzt veröffentlichten Promotion hat Franz-Georg Neupert neue Verfahren entwickelt, mit denen sich technische Ausfälle an Autos besser vorhersagen lassen. Damit können auch Muster erkannt werden, etwa wenn bestimmte Fahrzeugtypen häufiger betroffen sind. Solche Analysen spielen unter anderem eine Rolle bei der Entscheidung über mögliche Rückrufaktionen. Das war die WDR 4 Lokalzeit.
0: Und das hier ist die WDR 4 Verkehrslage. A2 Dortmund Richtung Oberhausen zwischen dem Dreieck Bottrop und dem Kreuz Oberhausen. Hier dauert es eine Viertelstunde länger, 7 Kilometer hier stockender Verkehr. A3 Frankfurt Richtung Köln zwischen Siebengebirge und dem Kreuz Bonn-Siegburg plus eine halbe Stunde, 5 Kilometer Stau nach Bergungsarbeiten. A3 Köln Richtung Arnheim zwischen Oberhausen-Lierich und dem Kreuz Oberhausen. Hier kommen auch 15 Minuten obendrauf, 6 Kilometer Stau. A33 Bielefeld Richtung Osnabrück zwischen Osnabrück-Lüstringen und der B51. Hier kommt auch eine Viertelstunde dazu, 3 Kilometer Stau nach einem Unfall. A40 Dortmund Richtung Duisburg zwischen Bochum-Hamme und dem Dreieck Essen-Ost plus 20 Minuten, 10 Kilometer hier stockend. A43 Wuppertal Richtung Recklinghausen zwischen Bochum-Leer und Recklinghausen-Hochlamark. Hier sollten Sie auch 15 Minuten mehr einplanen, hier 7 Kilometer stockender Verkehr. Die A46 Hagen-Hemer ist zwischen Iserlohn-Seilersee und Hemer in beiden Richtungen wegen Bauarbeiten bis um 5 Uhr früh gesperrt. Und die A46 Wuppertal Richtung Düsseldorf zwischen Wuppertal-Oberbarmen und Katernberg. Hier kommt auch eine Viertelstunde drauf, hier zurzeit 6 Kilometer Stau noch. Alle Staus finden Sie auch im Netz bei uns und in der WDR 4 App. Ich bin Stefan Vogt. Gute Fahrt in den Feierabend.
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0: Es ist 20 vor 6. Sie lernen jetzt hier bei WDR 4 eine echte Dorfpflanze kennen. Die Birgit, die bezeichnet sie selber als so eine Dorfpflanze, weil sie ihre Heimat, ihr Dorf nämlich so liebt, hat sie gesagt. Birgits Heimat stellen wir Ihnen ja diese Woche vor, also im Grunde machen Sie das ja. Wir sind diese Woche am Niederrhein in Ries.
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2: Hallo, ich bin Birgit Gaden, komme aus Ries zwischen Emmerich und Wesel.
1: Was hat Sie hierher verschlagen?
2: Ich bin hier in Ries geboren.
1: Und was machen Sie?
2: Ich bin in der Alltagsbegleitung tätig und mein Hobby ist die Dorfbühne. Eine kleine Laienspielgruppe, die schon über 50 Jahre aktiv ist. Es macht einfach Spaß.
1: Was müssen wir bei Ihnen erlebt haben?
2: Die Feste, die es in den einzelnen Ortschaften gibt. Wie Schützenfest, Karneval, das ist immer so ein besonderes Highlight hier.
1: Was ist denn das Besondere daran?
2: Dass man eigentlich, ich würde mal sagen, 99% der Menschen kennt, die da dran teilnehmen. Dass man viele Leute wieder trifft, die vielleicht auch mal weggezogen sind, aber trotzdem zu diesen Festen wieder herkommen. Das ist einfach schön.
1: Was braucht Ihre Heimat?
2: Dass der öffentliche Nahverkehr vielleicht ein bisschen öfters fährt, weil wenn man hier im Ort nicht unbedingt ein Auto hat, einmal in der Stunde ein Bus fährt, ist das ein bisschen schwierig.
1: Wo fühlen Sie sich hier besonders wohl?
2: Also ich bin unwahrscheinlich gerne am Rhein. Das entspannt. Man kann da sehr schön spazieren gehen oder die Fähre benutzen, um auf die andere Rheinseite zu kommen, um da weiterzufahren. Wie so ein kleiner Urlaub.
1: Wie hat Ihre Heimat Sie beeinflusst?
2: Also ich glaube, Großstadt, das wäre nichts für mich. Irgendwo in Urlaub fahren, wunderschön, aber ich bin immer heilfroh, wenn man wieder nach Hause kommt, den Kirchturm sieht. Ich könnte es mir nicht vorstellen, irgendwo anders zu leben. Ich bin eine richtige Dorfpflanze.
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0: Da sitzt man hier 4 Stunden ganz in Ruhe am Nachmittag bei WDR 4 und kaum, ne, kommt hier Carina rein, wird man aus dem Studio rausgedrängelt.
1: Ich dachte, ich leg mein Handtuch hier schon mal hin.
0: Das gilt aber nicht, weißt du selber, ne?
1: Ah.
0: Mit Handtüchern wird hier gar nichts reserviert. Auch keine Liegen am Pool. Eine Familie bekommt deswegen, das habe ich gerade in Nachrichten gehört bei uns, ne, weil andere das im Urlaub gemacht haben, ein Teil des Reisepreises nämlich zurück.
1: Ja, das ist geil, ne? Machst du schönen Urlaub, legst heimlich die Handtücher dahin, sagst, da war nichts frei, kriegst Reisepreis zurück.
0: Von wegen. Hier werden auch keine Handtücher auf meine Musik hier gelegt. Donna Summer, Hot Stuff gilt nicht.
1: Dann nehme ich den danach, Simply Red, da lege ich meinen Handtuch drauf.
0: Kriegst du auch nicht.
1: Was?
0: Kannst dein Handtuch mal über den Kopf legen.
1: Ja, und dann?
0: Machst du die Augen auf und guckst mal. Das gehört dir alles dir, was du sehen kannst.
1: Wollmäuse?

0: In Bonn aktuell 16 Grad, in Winterberg 8. In der Nacht gehen die Temperaturen auf Werte zwischen 6 und 1 Grad zurück. Die weiteren Aussichten gibt's gleich nach dem Tag um 6.
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2: Caro Köhler hier, einen schönen Donnerstagabend. Die Bundesregierung will Barrieren für Menschen mit Behinderung abbauen. Der Gesetzentwurf dazu war heute im Bundestag, aber selbst aus den Regierungsparteien gibt es Kritik an den Plänen. Warum, das klären wir gleich. Erstmal sprechen wir aber über das Urteil gegen einen Raser, der mit seinem Auto eine junge Frau getötet hat. Das Gericht hat entschieden, das war Mord. Etwa 3,5 Sekunden haben das Leben zahlreicher Menschen für immer verändert. So hat der Vorsitzende Richter am Landgericht Wuppertal die Urteilsbegründung gegen den Raser von Remscheid eingeleitet. Der 25-jährige Angeklagte hatte vor gut einem Jahr mit seinem PS-starken Sportwagen zwei Frauen auf dem Bürgersteig angefahren. Eine von ihnen, die 19 Jahre alte Hanna, starb. Das Gericht hat ihn jetzt wegen Mordes zu lebenslanger Haft verurteilt. WDR-Aktuell-Reporter Wolfram Lumpe war heute dabei, als das Gericht sein Urteil verkündet hat. Wie hat es das begründet?
3: Ja, ausschlaggebend sei, dass der Angeklagte risikoaffin gewesen sei. Er habe geglaubt, seinen 2 Tonnen schweren und über 700 PS starken Boliden immer beherrschen zu können. Und nicht nur das, angeben wollte er damit auch, so die Richter. Und da sei die Mainacht in Remscheid das perfekte Pflaster gewesen. Viele Menschen kamen von einem Fest, da wollte er posen und habe für fatale 3,5 Sekunden das Gaspedal voll durchgetreten und die Konsequenzen in Kauf genommen. Daher das Urteil lebenslang wegen Mordes.
2: Wie wurde das Urteil denn aufgenommen? Also sowohl vom Angeklagten, aber vor allem auch von der Familie von Hanna, die von dem Fahrer getötet wurde.
3: Der Angeklagte war sichtbar kurzatmig, er rang um Fassung. Und auch bei seiner Familie und seinen Freunden schiere Ungläubigkeit über die harte Strafe. Die Mutter der getöteten Hanna und Noel, die schwer verletzt überlebt hat, sie saßen auch heute eng nebeneinander, hielten, ja pressten gegenseitig sich die Hände. Und auch auf deren Seite waren viele Freunde und Verwandte da. Die haben natürlich nicht gejubelt, klar, aber sie haben ebenfalls sichtbar erleichtert ausgeatmet. Das letzte Wort war das heutige Urteil aber noch nicht. Die Verteidigung will auf jeden Fall in Revision gehen. Sie hält das Urteil für schlicht falsch. Es sei voller widerlegbarer Thesen. Die nächsten Monate, die werden dann zeigen, wie der Bundesgerichtshof das Ganze sieht.
2: Wolfgang Lumpe zum Urteil im Raser-Prozess. Im Bundestag ging es heute um die Frage, wie wir als Gesellschaft besser dafür sorgen können, dass alle teilhaben können. Stichwort Barrierefreiheit, die ist ja in Deutschland oft noch nicht gegeben. Zum Beispiel, wenn Aufzüge an Bahnsteigen kaputt sind oder wenn jemand in einen Friseurladen will und da ist eine Treppe am Eingang und die ist dann eben vielleicht unüberwindbar. Jetzt will die Bundesregierung die Vorgaben zur Barrierefreiheit verändern. Der Gesetzentwurf dazu war heute in erster Lesung im Bundestag und Bundessozialministerin Baas hat die Pläne vorgestellt.
4: Menschen mit Behinderung bekommen jetzt einen Anspruch auf sogenannte angemessene Vorkehrungen. Das bedeutet beispielsweise, dass der genannte Friseurladen eine mobile Rampe zur Verfügung stellen muss oder eine andere praktikable Lösung anbietet.
2: Ob das aber so kommt, das ist noch die Frage, denn es gibt eine Formulierung im Gesetzentwurf, die nicht nur von der Opposition und von Verbänden, sondern auch aus den Regierungsparteien selbst kritisiert wird. Worum es da genau geht, das fasst Andreas Fischer, WDR Berlin, zusammen.
5: Das liegt vor allem an einer Klausel im Gesetzentwurf. Die sagt nämlich, dass private Anbieter nur dann Barrierefreiheit schaffen müssen, wenn sie dadurch nicht unverhältnismäßig belastet werden. Heißt, wenn zum Beispiel ein kleiner Laden es sich nicht leisten kann, eine Rampe oder einen Aufzug einzubauen, dann muss er das auch nicht. Damit sagen Kritikerinnen und Kritiker, bleibe Barrierefreiheit in vielen Bereichen weiter freiwillig und Menschen mit Behinderung in vielen Bereichen weiter stark benachteiligt.
2: Und eine dieser Kritikerinnen ist die gehörlose SPD-Abgeordnete Heike Heubach. Sie hat ihre Rede in Gebärdensprache gehalten, eine Sprecherin hat sie parallel vorgelesen. Und Heubach kritisiert, dass der Gesetzentwurf an der Lebensrealität von Menschen mit Behinderung vorbeigeht.
6: Der Alltag findet im Supermarkt, im Restaurant, im Kino oder am Bahnhof statt. Wenn wir Barrierefreiheit ernst meinen, dann müssen wir sie genau dort durchsetzen, wo das Leben stattfindet, in der Privatwirtschaft.
2: Da wird es also im Gesetzgebungsprozess vermutlich noch einige Diskussionen geben. Und wir machen weiter mit den Kurznachrichten. Kerstin Bonnes im Studio.
7: Bund, Länder und Kommunen werden in diesem Jahr voraussichtlich knapp 18 Milliarden Euro weniger Steuern einnehmen als bisher erwartet. Das haben Steuerschätzer für die Bundesregierung ausgerechnet. Ein Grund für den Einbruch ist, dass die Wirtschaft durch den Iran-Krieg kaum wächst. In Düsseldorf behandeln Ärzte weiterhin eine Frau, die Kontakt zum Hantavirus hatte. Laut den Ärzten der Uniklinik hat sie keine Symptome und ist in einem guten Zustand. Eine Infektion kann aber noch nicht ausgeschlossen werden, weil die Inkubationszeit mehr als 8 Wochen dauern kann. Der Bundesgerichtshof hat die Rechte von Verbrauchern gestärkt, die einen Mangel kurz nach dem Kauf feststellen. Unter anderem ging es um ein gebrauchtes Auto, das kurz nach der Übergabe ausgebrannt war. Die Richter haben jetzt klargestellt, in solchen Fällen muss der Verkäufer beweisen, dass der Defekt erst nach dem Kauf aufgetreten ist. Ansonsten gilt rechtlich, der Mangel bestand schon vorher. Dem Tiergarten Kleve ist eine seltene Nachzucht gelungen. Dort kam ein südliches Kugelgürteltier zur Welt. Diese Art wird nur in wenigen Zoos gehalten. Haltung und Fütterung gelten als sehr anspruchsvoll.
2: Die Kurznachrichten mit Kerstin Bonn. In Gelsenkirchen haben heute Nachmittag mehrere hundert Menschen gegen die Sparkasse dort demonstriert. Es ging nochmal um den spektakulären Millioneneinbruch. Ende letzten Jahres hatten Unbekannte ja im Tresorraum der Filiale im Stadtteil Buhr mehr als 3000 Schließfächer leergeräumt. Und viele Kunden und Angehörige fordern nach wie vor Schadenersatz von der Sparkasse, deswegen die Demo heute.
8: Ich denke einfach mal ein bisschen Bewegung, dass sie langsam mal zur Potte kommen und dass wir unser Geld wieder kriegen oder die Wertsachen, die da drin waren.
9: Solidarität, sonst nichts. Aber bisher haben wir von der Sparkasse recht wenig zu hören bekommen.
10: Man hat sehr viel Aufwand schon betrieben überhaupt und sehr viele Termine wahrgenommen, überhaupt um weiterzukommen. Und ich sehe bei der Sparkasse überhaupt kein Weiterkommen.
2: Der Demozug ist dann am Nachmittag bis vor die Sparkasse gezogen. Da haben die Demonstranten den Rücktritt des Sparkassenvorstands gefordert. Ihm werfen sie schlechtes Krisenmanagement vor. Und Verena Leyendecker hat jetzt noch das Update zum Wetter aus unserer Wetterredaktion. Wird es jetzt wieder sonnig in den nächsten Tagen?
11: Ja, also über Nacht lockert es schon auf und morgen Vormittag wird es nach Frühnebel länger sonnig. Nachmittags werden die Wolken allerdings dann etwas dichter, aber nur ganz selten bringen sie Regen. Dazu morgen meistens 15 bis 20 Grad. Am Wochenende wird es mit meistens 20 bis 24 Grad noch milder. Am Samstag ist es wahrscheinlich ganztägig freundlich bei 10 bis 12 Sonnenstunden. Und auch der Sonntag wird wahrscheinlich freundlich, aber im Laufe des Nachmittags gibt es mehr Wolken und vielleicht so Richtung Eifelsauerland auch schon das ein oder andere Gewitter.
2: Die Wetteraussichten mit Verena Leyendecker. Vielen Dank. Und das war WDR aktuell, der Tag um 6. Ich bin Caro Köhler.
0: Dankeschön, Caro. Und wir schauen auf die Verkehrslage. A2 Dortmund Richtung Oberhausen zwischen Dreieck Bottrop und Kreuz Oberhausen. 10 Minuten, 6 Kilometer stockender Verkehr. A3 Frankfurt Richtung Köln zwischen Siebengebirge und Kreuz Bonn-Siegburg. Eine Stunde länger, 7 Kilometer Stau. Nach einem Unfall ist dort nur ein Fahrstreifen frei. A3 Köln Richtung Arnheim zwischen Kreuz Oberhausen West und Kreuz Oberhausen. 10 Minuten, 6 Kilometer Stau. A3 Köln Richtung Frankfurt zwischen Lohmar und Siebengebirge. 10 Minuten, 5 Kilometer stockend. A4 44 Kassel Richtung Dortmund zwischen Marsberg und Kreuz-Württemberg-Haaren, Viertelstunde, 5 Kilometer Stau. Die A46 Hagen-Hema ist zwischen Iserlohn-Seilersee und Hema in beiden Richtungen wegen Bauarbeiten gesperrt bis 5 Uhr früh. A52 Düsseldorf Richtung Essen zwischen Essen-Süd und Dreieck Essen-Ost, 10 Minuten, 3 Kilometer Stau. Und A61 Mönchengladbach Richtung Koblenz zwischen Mehl und Grafschaft Ringen, 10 Minuten, 5 Kilometer stockend. 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
0: Mit Carina Vogt, hallo zusammen. Gleich im Feierabendmix hören wir Depeche Mode mit dem Song But Not Tonight. Der klingt so ein bisschen so, als würde einer auf diesen Wassergläsern Xylophon spielen. Ah, die Melodie kriege ich jetzt nicht so ganz hin, aber immerhin ist die Spülmaschine ausgeräumt, ne? Wir lassen die Profis ran im Feierabendmix. Außerdem dabei jetzt Musik von Lionel Richie und Gabriela Cimi.
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5: Die Tiefstwerte in der Nacht liegen zwischen 6 und 1 Grad. Zum Morgen hin bildet sich stellenweise Nebel. Und wenn der sich aufgelöst hat, dann wird es erstmal freundlich oft. Nachmittags werden die Wolken dann ein bisschen dichter. Und besonders in der Eifel sind auch einzelne Schauer möglich. Die Temperaturen erreichen morgen in Bielefeld maximal 16, in Aachen bis 19 Grad. Die Verkehrslage bei WDR 4. A2 Dortmund Richtung Oberhausen zwischen Oberhausen-Königshardt und Kreuz-Oberhausen 10 Minuten, 3 Kilometer stockender Verkehr. A3 Frankfurt Richtung Köln zwischen Siebengebirge und Kreuzborn-Siegburg, 3/4 Stunde, 7 Kilometer Stau, nach einem Unfall nur ein Fahrstreifen. A3 Oberhausen Richtung Köln zwischen Mettmann und Dreieck Langenfeld, 10 Minuten, 5 Kilometer stockender Verkehr. A3 Köln Richtung Frankfurt zwischen Lohmar und Siebengebirge, 10 Minuten, 5 Kilometer stockend. A43 Wuppertal Richtung Recklinghausen zwischen Kreuz-Bochum und Kreuz-Herne, Viertelstunde, 7 Kilometer stockend. A43 Recklinghausen Richtung Wuppertal zwischen Recklinghausen-Hochlamark und Bochum-Riemke, Viertelstunde, 3 Kilometer Stau. A44 Kassel Richtung Dortmund zwischen Marsberg und Kreuz-Wünnenberg-Haaren, halbe Stunde, 7 Kilometer Stau. Und die A46 Hagen-Hemer ist zwischen Iserlohn-Seilersee und Hemer in beiden Richtungen wegen Bauarbeiten gesperrt bis 5 Uhr früh. Alle Staus finden Sie jederzeit in der WDR4-App. Carina Vogt ist mein Name und ich bin stolzer Besitzer von einem Haufen Luftbläschenfolie. Die habe ich meinem Redakteur Lars vorhin abgenommen. Ich meine, der hatte sie weggeschmissen, ne? Und ich kann die immer brauchen, ne? Knisternden Feierabend wünsche ich Ihnen.
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0: 19 Minuten vor 7. Die WDR4 Feierabendglocke, die kennen Sie ja, ne? Aber für wen soll die heute klingeln? Natürlich für unsere Heimathelden.
1: Hallo, ich bin Niklas Fahle aus Büren von der DLAG Büren und ich leite heute den Feierabend ein.
0: Niklas, nicht nur den Feierabend heute, sondern auch noch Projektschluss sozusagen. Die WDR4 Heimathelden waren ja diese Woche zu Gast in Büren und haben geholfen, das Vereinsheim mit fertig zu machen. Wie viele Stunden warst du denn jeden Tag vor Ort?
1: Boah, so zwischen 10 und 16 Stunden, alle 4 Tage.
0: Boah.
1: Also es ging wirklich bis spät in die Nacht rein, damit für den nächsten Tag und heute vor allem fürs Finale auch alles soweit fertig war und wir hier heute den Schlussstrich ziehen konnten.
0: Bei uns zum Beispiel zu Hause, ne? Es ist aber immer eine Fußleiste nicht fertig und immer gibt's noch eine Birne mindestens, die keinen Lampenschirm hat. Es muss doch noch was sein, was wir übersehen haben, oder? Sag mal.
1: Genau so sieht es nämlich aus. Und zwar, die Lampen haben wir nicht mehr rechtzeitig geschafft, in der Werkstatt zu tauschen. Und genau da sind wir jetzt gerade noch dran.
0: Ach,
1: also
0: nee.
1: Ein paar, die gerade noch Bock haben, selbst nach dem Schlussstrich, nach dem Feierabend.
0: Okay, aber danach wird hoffentlich auch noch ein bisschen gefeiert heute.
1: Ja, danach machen wir uns ja heute noch einen schönen Abend.
0: Glückwunsch nochmal zum fertigen Vereinsheim und danke an alle Heimathelden und wünsche natürlich einen wohlverdienten Feierabend heute.
1: Und ich bedanke mich auch nochmal bei allen Helfern, alle, die uns hier unterstützt haben. Es war ein mega Projekt und einfach Wahnsinn, was hier geschafft wurde die Woche lang.
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0: Da kann man gefühlt 24/7 Cocktails trinken und lecker essen. Im Innenhafen in Duisburg waren Sie vielleicht auch schon mal. Mit der 4 hier, guten Abend, Carina Vogt mein Name. Aber es lohnt sich auch, mal rumzulaufen ein bisschen dort in Duisburg, denn dort brütet ein Schwan. Ich habe den gesehen, ich dachte, ich gucke nicht richtig. Auf so einer kleinen Insel im Wasser, aber ganz nah am Ufer dran. Petra aus Duisburg, die fährt da regelmäßig mit dem Fahrrad vorbei, um zu gucken, ob die Küken schon geschlüpft sind.
1: Also viele, die es wissen, die kommen dann auch regelmäßig gucken. Also ich
0: so
1: auch, wenn
0: Sie.
1: Ich dann hier vorbeikomme, genau, dann sage ich einmal den Schlenker hier rum und
0: gucken,
1: mal schauen, ja, ob man einen Blick erhaschen kann auf die Schwäne. Ich weiß da jetzt auch nicht genau, seit wann die Eier da liegen, wann sie dann schlüpfen werden und so. Ne? Von daher.
0: Wie viele Eier sind es wohl?
1: Also ich habe gehört, es sollen 7 sein.
0: Oh.
1: Gesehen habe ich nicht.
0: Aber das ist bestimmt niedlich, wenn die kleinen grauen
1: auf
0: Dinger dann rumwippen irgendwann, ne?
1: Ja, genau. Dann sieht man, wie die ganze Familie immer hier schwimmt am Innenhafen.
0: Ich habe natürlich Fotos gemacht, ne, von den beiden bald stolzen Eltern von den Schwänen. Passt ja auch so ein bisschen zum Vogelthema hier momentan bei WDR 4 mit unserer Meise Hilti und ihrem Nachwuchs. Also die Schwanenbilder aus Duisburg, die finden Sie auch im Meisenblog auf wdr4.de.

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0: In der Nacht lockert es verbreitet auf, Tiefstwerte dann zwischen 6 und 1 Grad. Zum Morgen kann es neblig werden. Wenn sich der Nebel verzogen hat, dann wird es morgen oft freundlich sein. Erst am Nachmittag dann wieder mehr Wolken. Besonders in der Eifel sind dann auch einzelne Schauer nicht ausgeschlossen. Die Temperaturen in Ibbenbüren morgen maximal 17, in Duisburg bis 19 Grad.
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2: Die Nachrichten mit Kerstin Bonn. Guten Tag. Nach einem Jahr im Amt sind immer mehr Menschen unzufrieden mit der Arbeit der Bundesregierung. Im neuen ARD-Deutschland-Trend waren es fast 90%. Auch mit Bundeskanzler Merz sind mehr als 80% unzufrieden. Das ist der bisher schlechteste Wert für einen Kanzler in Deutschland. Markus Sambale, WDR Berlin.
3: Von dieser riesengroßen Unzufriedenheit mit der Bundesregierung, da profitieren weiter die Oppositionsparteien und allen voran die AfD. Das zeigt die Sonntagsfrage im ARD-Deutschland-Trend. Wenn jetzt Bundestagswahl wäre, dann käme die AfD auf 27%, gewinnt im Vergleich zum Vormonat. Und damit liegt die AfD zum ersten Mal im ARD-Deutschland-Trend vorn. Und das ist auch der höchste Wert für die AfD, den Infratest DIMA bislang gemessen hat. Erst hinter der AfD, dann in der Sonntagsfrage die Union. Die Grünen erreichen 15%, die SPD bleibt bei 12% und die Linke bei 10%. Die aktuelle Koalition aus Union und SPD, die wäre also nach dieser Umfrage weit entfernt von einer eigenen Mehrheit.
2: Der Staat wird in den kommenden Jahren deutlich weniger Steuern einnehmen als erwartet. Experten schätzen, dass Bund, Länder und Kommunen mit 18 Milliarden Euro weniger in diesem Jahr planen müssen. Bundesfinanzminister Klingbeil spricht vor allem von einem Grund.
4: Seit knapp 2 Monaten sehen wir allerdings, dass der Iran-Krieg, der durch Donald Trump ausgelöst wurde, dass dieser verantwortungslose Krieg und die daraus resultierende Energiepreisschocksituation, dass das unsere wirtschaftliche positive Dynamik vorerst ausbremst.
2: Klingbeil will wegen der Finanzlage bei einer Steuerreform nicht alle entlasten. Er sagte, Ziel sei Aufkommensneutralität.
4: Ich kann mir keine Einkommensteuerreform vorstellen, bei der wir kleine und mittlere Einkommen wirklich entlasten und das nicht auch passiert, indem die Spitzenverdiener in diesem Land mehr Verantwortung tragen.
2: Laut Steuerschätzern fehlt auch in den kommenden Jahren Geld. Demnach wird allein der Bund bis 2030 rund 50 Milliarden Euro weniger Steuern einnehmen als gedacht. Weitere Meldungen im Überblick. Nach einem tödlichen Raserunfall in Remscheid ist der angeklagte Fahrer zu lebenslanger Haft verurteilt worden, unter anderem wegen Mordes. Der 25-Jährige hatte betrunken mit einem mehr als 700 PS starken Sportwagen 2 junge Frauen erfasst, eine 19-Jährige starb. Nach einem Ausbruch auf einem Kreuzfahrtschiff sind jetzt 5 Fälle von Hantavirus bestätigt. Die Weltgesundheitsorganisation spricht außerdem von 3 weiteren Verdachtsfällen. Unter anderem wird eine Frau in der Uniklinik Düsseldorf überwacht. Möglicherweise haben sich noch mehr Menschen auf dem Kreuzfahrtschiff angesteckt. Auch im kommenden Schuljahr werden Kinder regelmäßig kostenlos mit Obst, Gemüse und Milch versorgt. NRW setzt die Förderung zusammen mit dem EU-Schulprogramm fort. Rund 315.000 Kinder an Schulen und Kitas sollen wie bisher mit frischen Lebensmitteln versorgt werden.
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2: Die Stadt Bonn und der Rhein-Sieg-Kreis wollen mit einer App Menschen bei einem Herzstillstand schneller helfen. Die App alarmiert Freiwillige, die im Notfall schneller helfen können als Rettungssanitäter. Josef Kaiser, WDR Bonn.
5: Die Katretter-App wird von der gemeinsamen Leitstelle in Siegburg ausgelöst. Alarmiert werden im Idealfall bis zu 3 Personen, die sich in der Nähe des Notfalls aufhalten und so sehr schnell mit der Wiederbelebung beginnen können. Dazu muss man sich einmalig in der App registrieren. Einzige Voraussetzung, ein Erste-Hilfe-Nachweis und ein Mindestalter von 18 Jahren. In anderen Städten wie zum Beispiel Berlin wird die Katretter-App bereits sehr erfolgreich eingesetzt.
2: Das war WDR aktuell.
0: Und hier kommt der WDR4 Verkehrsservice. A3 Frankfurt Richtung Köln zwischen Siebengebirge und Loma. 10 Minuten länger, 4 Kilometer stockender Verkehr. A43 Wuppertal Richtung Recklinghausen zwischen Bochum-Leer und Kreuz-Herne. 3/4 Stunde, 7 Kilometer Stau. A43 Recklinghausen Richtung Wuppertal zwischen Recklinghausen-Hochlamark und Bochum-Riemke. 30 Minuten, 3 Kilometer Stau. Nach einem Unfall nur ein Fahrstreifen. A44 Kassel Richtung Dortmund zwischen Marsberg und Kreuz-Württemberg-Haaren. 1/2 Stunde, 7 Kilometer Stau.
2: Stau. Die A46 Hagen-Hema ist zwischen Iserlohn, Seilersee und Hema in beiden Richtungen gesperrt wegen Bauarbeiten bis 5 Uhr früh. Und A59 Bonn Richtung Köln zwischen Dreieck St. Augustin West und Flughafen Köln-Bonn 10 Minuten mehr, 5 Kilometer stockend. 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
2: Ich habe jetzt noch eine Tomate, eine Erdbeere und ein Käseschnittchen übrig. Nur falls Fragen aufkommen zu meiner Brotbox. Carina Vogt ist mein Name, ihre persönliche Feierabendbegleitung. Gleich jetzt hier so ein bisschen wilder. Die Toten Hosen, die bringen direkt zwei neue Alben raus. Und da hören wir gleich mal in einen besonderen Song rein. Und das Ganze in 10 Minuten hier. Das ist Iron Cara, Flashdance. Wir lieben die 80er.

Sir Elton John und Circle of Life. Die ARD-Hitnacht ist hier. Das ist ihr Weg durch den Donnerstagabend. Da hören wir T-Rex und die haben es so ein bisschen mit Namen. Natürlich ist T-Rex eine Abkürzung. Ursprünglich hießen sie also Tyrannosaurus Rex. So war es geplant. Dann traten sie als also Tyrannosaurus Rex auch auf. Irgendwann allerdings war es wohl ein bisschen lang und es wurde T-Rex draus. Sänger Mark Bolan, der hat seinen Namen auch selbst kreiert. Bürgerlich heißt er oder hieß er Mark Feld, so wie unser Feld. Die Namen Bolan hat er kreiert aus dem Namen seines großen Idols Bob Dylan. Er hat das Bo genommen von Bob und das L-A-N von Dylan und fertig war Mark Bolan. Ja, und zuvor hieß er allerdings auch schon Toby Tyler. Mit T-Rex kam ein bisschen mehr Ruhe rein. Er wurde zu Mark Bolan und Tyrannosaurus Rex wurde zu T-Rex. Und hier haben wir sie mit Hot Love in der ARD-Hitnacht um 23.17 Uhr.

Und da ist der Blick auf die Straßen. Der Verkehrsservice in der ARD-Hitnacht, die A2 Hannover Richtung Berlin, ist zwischen Lehrte Ost und Hämeler Wald wegen Bergungsarbeiten gesperrt. Dadurch aktuell 3 Kilometer Stau. Bitte fahren Sie über Immensen, Arbke und Sievershausen. Die A8 Salzburg Richtung München ist zwischen Neukirchen und Sixdorf West wegen Fahrbahnerneuerung bis 6 Uhr gesperrt. Eine Umleitung führt sie über die U6 und die U8. Die A46 Hagen-Hemer ist zwischen Iserlohn-Seilersee und Hemer in beiden Richtungen wegen Bauarbeiten noch bis 5 Uhr gesperrt. Die A71 Richtung Schweinfurt ist zwischen Gräfenroda und Oberhof wegen Wartungsarbeiten im Tunnel Alte Burg bis 6 Uhr gesperrt. Und wir schauen nach Berlin. Die A100 Wedding-Wilmersdorf ist zwischen Spandauer Damm und Kaiserdamm in beiden Richtungen bis 5 Uhr gesperrt. A100 Stadtring Richtung Treptow ist zwischen Britzer Tunnel und Sonnenallee wegen Reinigungsarbeiten gesperrt. Die A100 Stadtring Richtung Wedding ist zwischen Treptower Park und Gradestraße wegen Wartungsarbeiten im Tunnel bis 5 Uhr gesperrt. Und die A115 AWUS Richtung Funkturm ist zwischen Kreuz Zehlendorf und Spanischer Allee wegen Wartungsarbeiten ebenfalls bis 5 Uhr gesperrt. Ihnen überall unterwegs eine gute und sichere Fahrt.

Die ADHD-Nacht, einen angenehmen Donnerstagabend mit Danny Wilson und Mary Sprayer. Und Danny Wilson ist dabei der Name einer Filmfigur und kaum zu glauben, dass das Lied, was wir gerade gehört haben, 7 Jahre in der Schublade lag. So lange hatte Songschreiber Gary Clark damals versteckt, weil er es nicht so richtig gut fand. Damals schrieb er mit einem Kumpel Lieder in London, nachdem er seine schottische Heimat verlassen hatte. So richtig überzeugt war er von seiner Idee zu Mary Sprayer da jedoch noch nicht. Als er allerdings nach Hause zurückkehrte und Danny Wilson gründete, die Band, da fiel ihm seine Idee in der Schublade wieder ein. Und bloß gut, es war einer der größten Erfolge für die Band. Eben gehört Danny Wilson mit Mary Sprayer, ihre ARD-Hitnacht mit Imme Tröger und mit den Atomic Kitten.

Robbie Williams und She's the One in der ARD-Hitnacht mit Imme Tröger, kurz vor Tagesausklang am Donnerstag. Danke auch schon kräftig für Ihre Post. Moritz und Ronny haben uns zum Beispiel schon geschrieben, freuen sich, dass wir wieder da sind. Na, wir freuen uns, dass Sie auch wieder da sind. Und auch Sandra hat Post geschickt. Hallo Nachtteam der ARD-Hitnacht. Ich habe diese Woche Urlaub und kann euch deshalb auch mal in der Woche länger verfolgen. Macht Spaß, dabei zu sein. Viele Grüße an alle, die arbeiten müssen, und an euch. Macht weiter so. Liebe Grüße von Sandra aus Göttingen. Sandra, da sagen wir vielen, vielen Dank. Und ja, schönen Urlaub, frohes Lauschen und natürlich eine angenehme ARD-Hitnacht auch weiterhin. Zum Beispiel mit The Sweet und Love is Like Oxygen. Und wenn Sie uns auch gern schreiben wollen, dann natürlich gerne an ard-hitnacht@mdr.de.

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1: Die Nachrichten mit Ronald Lessig. Guten Abend. Der SC Freiburg steht im Finale der Fußball-Europa League. Das Halbfinalrückspiel gegen den SC Braga gewannen die Breisgauer zu Hause mit 3:1. Aus Freiburg, Detlef Lindner, WDR Sport.
2: Grenzenlose Begeisterung in Freiburg. Es ist der größte Moment für den Sportclub in der Clubgeschichte. Es begann alles sehr gut. Rote Karte, Dorcheles, der schnelle Stürmer von Braga, hat der Beste gefoult. Notbremse, Rot geht vollkommen in Ordnung. Kübler dann mit diesem 1:0 die Führung für den SC Freiburg. Manzambi mit einem wunderbaren Distanzschuss legte zum 2:0 noch vor der Pause nach. Und das 3:0, da schien schon alles durch zu sein. Aber Paul Victor mit dem Ehrentreffer zum 3:1. Aber das Finale am 20. Mai in Istanbul war dem SC Freiburg nicht mehr zu nehmen.
1: Dort treffen die Freiburger auf den englischen Topclub Aston Villa. Noch nie waren so viele Menschen unzufrieden mit der aktuellen Bundesregierung. Im neuen ARD-Deutschland-Trend waren fast 90% weniger oder gar nicht zufrieden. Wäre am nächsten Sonntag Bundestagswahl, dann wäre demnach die AfD stärkste Kraft mit 27%. Die Union verliert und käme nur noch auf 24%. Nach dem Ausbruch auf einem Kreuzfahrtschiff gibt es bisher 5 bestätigte Hantavirus-Fälle. Die Weltgesundheitsorganisation spricht außerdem von 3 Verdachtsfällen. 3 Menschen von dem Schiff sind bisher am Hantavirus gestorben. In Dortmund wird nächstes Jahr eine wichtige Autobahn monatelang gesperrt. Die A45 zwischen dem Kreuz Dortmund West und Dortmund Hafen. Dort soll eine marode Brücke erneuert werden. Deshalb wird die A45 in beiden Richtungen für 8 Monate gesperrt.
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1: 2 Traditionsbrauereien in Ostwestfalen-Lippe stehen vor dem Aus, die Herforder und die Paderborner Brauerei. Beide gehören zur Kramer-Gruppe in Warstein. Stefan Duksch für WDR aktuell.
3: Die überraschten Mitarbeitenden wurden am Mittag informiert. Die Herforder Brauerei soll im zweiten Halbjahr geschlossen werden. Betroffen sind hier knapp 100 Beschäftigte. Die Brauerei in Paderborn soll bis zum Jahresende verkauft werden. Findet sich kein Käufer, soll sie ebenfalls geschlossen werden. Die Eigentümer der Warsteiner Gruppe begründen dies mit dem dramatisch zurückgegangenen Bierkonsum. Die Gewerkschaft Nahrung Genuss Gaststätten spricht von einer Schocknachricht, denn es gebe einen Vertrag, der eine Sicherung der Standorte bis Ende 2028 vorsehe. Mitarbeitende hätten unter anderem auf Tariferhöhungen verzichtet. Die Gewerkschaft spricht von Wortbruch.
1: Das Wetter in Nordrhein-Westfalen. In der Nacht locker bewölkt, stellenweise Nebel bei 6 bis 1 Grad. Tagsüber erst heiter, am Nachmittag dicht bewölkt, aber trocken. Dazu in Gummersbach bis 16 Grad, in Hagen bis 18 und in Aachen bis 19 Grad. Am Wochenende ist es trocken, oft scheint die Sonne bei bis zu 24 Grad. Das war WDR aktuell.
4: Und da schauen wir auf die Straßen. Der Verkehrsservice in der ARD-Hitnacht. Die A2 Hannover Richtung Dortmund zwischen Beckum und Hamm-Untrop. Bergungsarbeiten, dadurch aktuell 3 Kilometer Stau. Die A8 Salzburg Richtung München ist zwischen Neukirchen und Sixdorf West wegen Fahrbahnerneuerung bis 6 Uhr gesperrt. Eine Umleitung führt sie über die U6 und die U8. Die A46 Hagen-Hemer ist zwischen Iserlohn, Seilersee und Hemer in beiden Richtungen wegen Bauarbeiten bis 5 Uhr gesperrt. Die A71 Richtung Schweinfurt ist zwischen Gräfenroda und Oberhof wegen Wartungsarbeiten im Tunnel Alte Burg bis 6 Uhr gesperrt. Dann schauen wir nach Berlin. Die A100 Wedding-Wilmsdorf. Wilmersdorf ist zwischen Spandauer Damm und Kaiserdamm Süd in beiden Richtungen bis 5 Uhr gesperrt. Die A100 Stadtring Richtung Treptow ist zwischen Britzer Tunnel und Sonnenallee wegen Reinigungsarbeiten gesperrt. Die A100 Stadtring Richtung Wedding ist zwischen Treptower Park und Gradestraße wegen Wartungsarbeiten im Tunnel ebenfalls bis 5 Uhr gesperrt. Und die A115 AWUS Richtung Funkturm ist zwischen Kreuz Zehlendorf und Spanischer Allee wegen Wartungsarbeiten ebenfalls bis 5 Uhr gesperrt. Ihnen allen unterwegs eine gute und sichere Fahrt.
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4: Und da begrüßt Sie heute Imme Tröger aus dem Landesfunkhaus des Mitteldeutschen Rundfunks in Dresden. Nachtschicht oder Feierabend oder einfach nur Nachteule. Die ARD-Hitnacht begleitet Sie. Zusammen mit Bob Dylan und The Wailers und No Woman No Cry und mit Ace of Base und Always Have, Always Will. Eine angenehme Nacht wünsche ich.

Here is the news. ELO waren das. Hier ist die ARD-Nacht. Jetzt mit einem Lied, das ist in einem Mustang entstanden. Da hat es Schreiber Greg Alexander erdacht, und zwar eigentlich für die New Radicals, deren Produzent er war. Dann gab er eine Demokassette allerdings an Sophie Alice Baxter, und der Song wurde ihr größter Hit. Murder on the Dance Floor hier in der ARD-Hitnacht. Ich bin immer Tröger. Schön, dass Sie bei uns sind.

Tina Turner, We Don't Need Another Hero. Die AD-Hitnacht ist hier um 0.24 Uhr. Annette hat da geschrieben, vielen, vielen Dank. Liebe Imme, schreibt sie. Und nun ist wieder AD-Hitnacht und ich höre Ihnen gespannt zu. Wie immer schöne Musik. Robbie Williams, ja, haben wir gerade gehört, war ja voriges Jahr in Leipzig und ich war nicht dabei. Da ärgere ich mich heute noch, schreibt sie. Liebe Grüße von Stammhörerin Annette aus Leipzig. Och, Annette, der kommt bestimmt mal wieder. Schön in jedem Fall, dass Sie heute Nacht bei uns sind, dass Sie uns hören. Wir lesen immer gern von Ihnen. Schreiben Sie uns doch auch gerne eine Mail, wenn Sie mögen, heute Nacht an ard-hitnacht@mdr.de. Zum Beispiel zur Musik von Box Tops und dem vielleicht kürzesten Rocksong der Welt. 1 Minute 44, The Ladder. So klingt die ARD-Hitnacht mit Imme Tröger.

Und aus der Blick auf die Straße, der Verkehrsservice in der ARD-Hitnacht. Die A8 Salzburg Richtung München ist zwischen Neukirchen und Sixdorf West wegen Fahrbahnerneuerung bis 6 Uhr in der Früh gesperrt. Eine Umleitung führt sie einmal über die U6 und die U8. Die A46 Hagen-Hemer ist zwischen Iserlohn, Seilersee und Hemer in beiden Richtungen wegen Bauarbeiten bis 5 Uhr gesperrt. Die A71 Richtung Schweinfurt ist zwischen Greffenroda und Oberhof wegen Wartungsarbeiten im Tunnel Alte Burg bis 6 Uhr gesperrt. Und wir schauen nach Berlin. Die A100 Wedding-Wilmsdorf ist zwischen Spandauer Damm und Kaiserdamm Süd in beiden Richtungen bis 5 Uhr gesperrt. Die A100 Stadtring Richtung Treptow ist zwischen Britzer Tunnel und Sonnenallee wegen Reinigungsarbeiten ebenfalls gesperrt. Die A100 Stadtring Richtung Wedding ist zwischen Treptower Park und Gradestraße wegen Wartungsarbeiten im Tunnel bis 5 Uhr gesperrt. Und die A115 Avrus Richtung Funkturm ist zwischen Kreuz Zehlendorf und Spanische Allee wegen Wartungsarbeiten ebenfalls bis 5 Uhr gesperrt. Und da, wo Sie unterwegs sind, hoffen wir natürlich auf freie Straßen. Kommen Sie uns gut an.

Das ist Sandra mit Little Girl. So klingt's in der ARD-Hitnacht mit Imme Tröger. Und ich weiß noch, bei meiner allerersten England-Reise, da mussten wir mal nach dem Weg fragen und der Mann erzählte etwas von einem Roundabout. Also die Handbewegung und das Wort an sich, die ließen schon erahnen, was er meinte. Und als dann der Roundabout da war, ja, da war es ein Kreisel, also ein Kreisverkehr, wo wir, glaube die zweite Abfahrt nehmen sollten. Von einem Kreisel singt auch Michael Patrick Kelly. Und von einer Liebe, die die falsche Abfahrt nimmt. Denn er muss sie mit einem anderen Mann sehen. Wir hören Michael Patrick Kelly und Roundabouts.

Je ne parle pas français. Namika war das, so klingt's hier in der AD-Hitnacht mit Imme Tröger. Danke, dass Sie heute Nacht so fleißig schreiben. Ordentlich kam schon Post hier reingeflattert. Indy zum Beispiel hat geschrieben, thank you for the music und Grüße an alle Hörer und auch die Redaktion. Das richtet man natürlich aus. Wir sagen Dankeschön für Ihre Mail, auch an Claudia, die hat geschrieben, ich hatte letzte Woche das Unglück, mir einen Mittelhandknochen zu brechen, aber zum Glück kann ich dennoch damit zum DJ Bobo Konzert heute Abend gehen, hab ja einen gemütlichen Sitzplatz. Nicht so wie vor 30 Jahren, als ich das erste Mal bei ihm im Konzert mit Stehplatz war. Liebe Grüße, Claudia. Claudia, erstmal danke für die Post. An allererster Stelle gute Besserung und natürlich viel Spaß heute Abend. Und schön, dass Sie heute Nacht bei uns sind und uns das auch wissen lassen. Das geht jederzeit per Mail an ard-hitnacht@mdr.de. Zum Beispiel auch zu Santana und Maria Maria um 0:53 Uhr.

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1: Die Nachrichten mit Ronald Lessig. Guten Abend. Die Bundeswehr wird in NRW 3 Zentren einrichten, in denen junge Leute gemustert werden. Eines soll am Bundeswehrstandort in Bonn entstehen, die anderen beiden in Bielefeld und Dortmund. Sebastian Richel, WDR aktuell, was passiert denn in den Zentren?
2: Da müssen ab Juli nächstes Jahr alle Männer hin, die 18 werden. Sie werden dann von einem Arzt untersucht, um rauszufinden, ob sie überhaupt fit genug sind für den Wehrdienst. Das passiert jetzt auch schon, wenn jemand Soldat oder Soldatin werden will. Ab 2027 sollen komplette Jahrgänge von jungen Männern aber gemustert werden und dafür werden jetzt die neuen Zentren eingerichtet. In Bonn gibt es schon viele Bundeswehreinrichtungen, in Bielefeld und Dortmund bisher nicht. Die Städte werden damit zu neuen Bundeswehrstandorten. Und auch wenn die Musterung Pflicht wird, der Wehrdienst bleibt weiterhin freiwillig.
1: Trotz Waffenruhe haben sich die USA und der Iran gegenseitig in der Straße von Hormuz beschossen. Das Regionalkommando des US-Militärs sprach von Selbstverteidigung. Das iranische Militär bestätigte Angriffe auf amerikanische Kriegsschiffe und machte US-Attacken auf einen iranischen Öltanker dafür verantwortlich. Immer mehr Menschen in Deutschland sind unzufrieden mit der Arbeit der Bundesregierung. Im neuen ARD-Deutschland-Trend waren inzwischen fast 90% weniger oder gar nicht zufrieden. Wäre am nächsten Sonntag Bundestagswahl, dann wäre demnach die AfD stärkste Kraft mit 27%. Die Union verliert und käme nur noch auf 24%. Der SC Freiburg steht zum ersten Mal in der Vereinsgeschichte im Finale der Fußball-Europa League. Das Halbfinal-Rückspiel gegen den SC Braga hat Freiburg zu Hause mit 3:1 gewonnen. Nach einer knappen Hinspielniederlage reicht das für das Endspiel. Das findet am 20. Mai in Istanbul statt.
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1: Die A45 bei Dortmund soll ab nächstem April für 8 Monate gesperrt werden. Grund ist eine marode Brücke. Luisa Becher, WDR Dortmund.
3: Die marode Brücke musste schon letztes Jahr für Lkw teilweise gesperrt werden. Die dadurch verengte Strecke galt lange als gefährliches Nadelöhr. Nun soll die Brücke erneuert werden. Dafür muss die Fahrbahn zwischen Dortmund Hafen und Dortmund West ab April kommenden Jahres in beide Fahrtrichtungen voll gesperrt werden. Der Verkehr soll dann über die A43 umgeleitet werden. Auch die unter der Brücke liegende Martener Straße und die 7 Gleise der Deutschen Bahn sind von der Sperrung betroffen. Durch die neue Brücke auf der A45 soll sich die Lage für Autofahrer bei Dortmund bald wieder entspannen.
1: Das Wetter in Nordrhein-Westfalen. In der Nacht locker bewölkt und klar, tagsüber erst heiter, später dicht bewölkt, aber trocken. Dazu in Olpe bis 16 Grad, in Hamm bis 18 und in Düren bis 19 Grad. Auch am Wochenende sonnig bis 24 Grad. Das war WDR aktuell.
4: Und da ist der Verkehrsservice in der ARD-Hitnacht. Die A8 Salzburg Richtung München ist zwischen Neukirchen und Siegsdorf West wegen Fahrbahnerneuerung bis 6 Uhr gesperrt. Umleitungen sind für Sie ausgeschildert über die U6 und die U8. Die A24 Hamburg Richtung Berlin ist zwischen Hagenow und Wörbelin nach einem Unfall in einer Baustelle gesperrt. Eine Umleitung führt sie über die U5. Die A46 Hagen-Hemer ist zwischen Iserlohn-Seilersee und Hemer in beiden Richtungen wegen Bauarbeiten bis 5 Uhr gesperrt. Die A71 Richtung Schweinfurt ist zwischen Greffenroda und Oberhof wegen Wartungsarbeiten im Tunnel Alte Burg bis 6 Uhr gesperrt. Und in Berlin die A100 Wedding-Wilmersdorf zwischen Spandauer Damm und Kaiserdamm Süd in beiden Richtungen Sperrung bis 5 Uhr. A100 Stadtring Richtung Treptow zwischen Britzertunnel und Sonnenallee ebenfalls Sperrung der Autobahn wegen Reinigungsarbeiten. Die A100 Stadtring Richtung Wedding ist zwischen Treptower Park und Gradestraße wegen Wartungsarbeiten im Tunnel bis 5 Uhr gesperrt. Und die A115 in Berlin Avus Richtung Funkturm zwischen Kreuz Zehlendorf und Spanischer Allee ebenfalls Vollsperrung wegen Wartungsarbeiten. Das Ganze bis 5 Uhr. Ihnen überall gute und sichere Fahrt.
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4: Mittlerweile schon um 1:15. Sie hören uns heute aus dem Landesfunkhaus des Mitteldeutschen Rundfunks in Dresden. Heute ist Freitag, der 8. Mai. Schaffen wir noch den Tag? Dann ist Wochenende. Machen wir zusammen diese Stunde mit Milo und AO Technology und mit Kylie Minogue und I Should Be So Lucky und wahrscheinlich mit ganz viel Kaffee. Ich bin Imme Tröger. Schön, dass Sie mit dabei sind.

BTO und You Ain't Seen Nothing Yet. So geht's hier durch die ARD-Hitnacht. An dieser Stelle mit einem Lied. Da sollten wir eigentlich Meatloaf hören. Für ihn wurde der nächste Titel geschrieben. Es scheiterte jedoch am Text. Die Worte seiner Lieder schrieb Meatloaf nämlich grundsätzlich selbst. Und da kam ein Lied, das schon einen Text hatte, nicht in Frage. Und der nächste Song hatte einen Text. Glück für Bonnie Tyler, denn der Song, der wurde ein Riesenerfolg für sie. Obwohl ich sagen muss, ich kann mir den Titel mit Meatloaf auch sehr gut vorstellen. Das klingt sehr meatloafig. Gibt's so ein Wort? Also, es steckt schon ganz viel von ihm auch mit in dem Song, finde ich jedenfalls. Am Ende ist es jedoch der perfekte Hit für Bonnie Tyler, hier in der ARD-Hitnacht. Hier ist Total Eclipse of a Heart.

The Total Eclipse of the Heart, Bonnie Tyler. Damit ist es 1.20 Uhr geworden in der ARD-Hitnacht. Ich bin Imme Tröger und habe auch gleich Phil Collins für Sie. Vorher hören wir in ein Album gemeinsam rein. Das lässt gerade unheilig Fanherzen höher schlagen. Liebe, Glaube, Monster. So heißt es. Das ist ja auch wieder eine Mischung, oder? Und es ist das Album, das der Graf letztes Jahr angekündigt hatte, nachdem er 2016 Schüssi gesagt hatte und dann feststellte, dass es ohne Musik dann doch nicht geht. Mal so unter uns hätte ich ihm gleich sagen können. Und ich denke, das wusste er auch schon damals, als er sich verabschiedet hat. Nun sind Unheilig tatsächlich wirklich wieder da. Mit neuem Album und auch mit Konzertterminen im Juni und ab November dann auch wieder. Unter anderem in Bremen, in Mönchengladbach, in Saarbrücken, Leipzig und Bamberg. Auch in Frankfurt, Cottbus, Hannover und Erfurt. Und wir hören mit ihnen zusammen rein in die aktuelle Scheibe. Hier sind Unheilig vom Album Liebe, Glaube, Monster mit Fotobuch in der ARD-Hitnacht.

Und hier ist der Verkehrsservice in der ARD Hitnacht. Die A8 Salzburg Richtung München ist zwischen Neukirchen und Sixdorf West wegen Fahrbahnerneuerung bis 6 Uhr gesperrt. Eine Umleitung führt sie über die U6 und die U8. Die A24 Hamburg Richtung Berlin ist zwischen Hagenow und Wibbelin nach einem Unfall in einer Baustelle gesperrt. Hier geht eine Umleitung über die U5. Die A46 Hagen-Hemer ist zwischen Iserlohn-Seilersee und Hemer in beiden Richtungen wegen Bauarbeiten noch bis 5 Uhr gesperrt. Die A71 Richtung Schweinfurt ist zwischen Greffenroda und Oberhof wegen Wartungsarbeiten im Tunnel Alte Burg bis 6 Uhr gesperrt. Und wir schauen nach Berlin. Die A100 Wedding-Wilmersdorf zwischen Spandauer Damm und Kaiserdamm Süd in beiden Richtungen Vollsperrung bis 5 Uhr. A100 Stadtring Richtung Treptow zwischen Britzer Tunnel und Sonnenallee Vollsperrung wegen Reinigungsarbeiten. A100 Stadtring Richtung Wedding zwischen Treptower Park und Gradestraße Vollsperrung wegen Wartungsarbeiten im Tunnel. Das Ganze bis 5 Uhr. Und die A115 AWUS Richtung Funkturm in Berlin zwischen Kreuz Zehlendorf und Spanische Allee ebenfalls Vollsperrung wegen Wartungsarbeiten bis 5 Uhr in der Früh. Da, wo Sie unterwegs sind, hoffen wir natürlich, dass es rollt. Gute und sichere Fahrt.

Ken Sharp mit You in der AD Hitnacht mit Imme Tröger. Und unser nächster Song, der gehört zu einem Film namens Footloose. Mhm. Und der Song, der heißt auch so. Gehört nämlich zum Soundtrack des Tanzfilms mit Kevin Bacon. Und die Handlung, die ist eigentlich auch aus dem Leben gegriffen. Denn in einem Ort in Oklahoma, da gab es aus streng religiösen Gründen ein Tanzverbot. Fast 100 Jahre lang. Und bis 1980 hielt das an. Bis die Jugend 1980 der Gemeinde dagegen rebellierte. Und diese Geschichte inspirierte dann wiederum zum Film und zum Song hier zu hören von Kenny Loggins Footloose in der ARD Hitnacht. Schön, dass Sie mit dabei sind.

So liebevoll geht's hier durch die Nacht. Christa Berg war das mit Lady in Red. Willkommen in der ARD-Hitnacht mit Imme Tröger heute und gern auch mit Ihrer Post an uns. Wir lesen ja immer gerne von Ihnen, zum Beispiel von Uwe, der schreibt: Wunderschönen guten Morgen. Hier ist der Streifenfahrer Uwe aus Zeitz. Bei diesem Schiedwetter bin ich froh, euch als Begleitung durch die Nacht zu haben. Ich werde zwar ziemlich durchgeregnet, aber durch eure Unterhaltung wird mir warm ums Herz. Oh, danke dafür und macht weiter so. Uwe aus Zeitz. Uwe, erstmal liebe Grüße und danke zurück. Gute Fahrt auch an Elke. Die schreibt nämlich: Hätte eigentlich schon Feierabend, aber es kommt anders als man denkt. Bin Taxifahrerin aus dem schönen Miltenberg und bringe noch eine Laborprobe nach Frankfurt. Dank eurer tollen Musik ist es kein Problem, wenn man mal nicht pünktlich sein Auto abstellen kann. Außerdem ist es ja für einen guten Zweck. Macht weiter so, Spitzenmusik. Liebe Grüße von eurer Stammhörerin Elke. Wir sagen Dankeschön, mit der Musik machen wir sofort. Gute Fahrt Ihnen allen heute Nacht, zum Beispiel mit Starship und Nothing's Gonna Stop Us Now. Und Sie können uns natürlich auch jederzeit schreiben an ard-hitnacht@mdr.de.

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1: Die Nachrichten mit Ronald Lessig. Guten Morgen. Trotz Waffenruhe haben sich die USA und der Iran gegenseitig in der Straße von Hormuz beschossen. Das für den Nahen Osten zuständige Regionalkommando des US-Militärs sprach von Selbstverteidigung gegen iranische Angriffe. Uwe Lüb, WDR Istanbul.
2: Nach Angaben des iranischen Militärs sind die USA dafür verantwortlich. Zuvor hätten sie iranische Schiffe beschossen. Der Iran habe als Vergeltung US-Schiffe angegriffen. 2 Tage zuvor hatte Iran Ölanlagen in der emiratischen Hafenstadt Fujairah attackiert. US-Präsident Trump hatte sein Projekt, Schiffen die Durchfahrt durch die Straße von Hormuz zu ermöglichen, nach einem Tag gestoppt. US-Medien geben als Grund dafür an, dass Saudi-Arabien und Kuwait den USA zunächst die Nutzung von Militärstützpunkten verweigert hätten.
1: Ein US-Handelsgericht hat die von Präsident Trump verhängten weltweiten Zölle von 10% für unzulässig erklärt. Damit wurde der Klage von Kleinunternehmen stattgegeben. Zuvor hatte Trump mit deutlich höheren Zöllen für Waren aus der EU gedroht. Diese würden in Kraft treten, sollte die EU das Handelsabkommen mit den USA nicht bis zum 4. Juli umsetzen. Die Bundeswehr wird in NRW 3 Zentren einrichten, in denen junge Leute gemustert werden. Eines soll in Bonn entstehen, die anderen beiden in Bielefeld und Dortmund. In den Musterungszentren soll ab Juli 2027 geprüft werden, wer für den Dienst geeignet ist. Der SC Freiburg steht zum ersten Mal in der Vereinsgeschichte im Finale der Fußball-Europa League. Das Halbfinalrückspiel gegen den SC Braga hat Freiburg zu Hause mit 3:1 gewonnen. Nach einer knappen Hinspielniederlage reicht das fürs Rückspiel. Das Endspiel findet am 20. Mai in Istanbul statt.
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1: Forscher haben herausgefunden, warum im November ein Pferd im Aachener Wald im Boden versunken ist. Die Reiterin konnte vorher abspringen. Das Pferd wurde in einer aufwendigen Aktion gerettet. Heiko Jeckel für WDR aktuell.
3: Schon nach den ersten Untersuchungen war den Wissenschaftlern klar, dass das Loch auf dem Waldweg nicht auf natürliche Weise entstanden sein konnte. Es musste von Menschen gemacht worden sein. Ganz in der Nähe befindet sich der Westwall mit mehreren Bunkern und Lagerstollen am Berghang. Die Forscher der RWTH gehen darum davon aus, dass der Hohlraum am Rand des Weges von Soldaten im Zweiten Weltkrieg angelegt wurde, möglicherweise als unterirdischer Lagerraum. Die